0: Unter anderem sollen das Vergabe- und das Gaststättengesetz geändert werden. Thorsten Gabriel, RBB 24.
1: Bisher dürfen öffentliche Bauaufträge nur bis zu einer Grenze von 50.000 Euro ohne Ausschreibung vergeben werden. Der Gesetzentwurf der schwarz-roten Koalition, über den heute abgestimmt werden soll, sieht nun unter anderem vor, dass diese Grenze künftig bei 500.000 Euro liegen soll. Der Entwurf für das neue Gaststättengesetz erlaubt, dass Restaurants, Cafés, Bars und Kneipen länger draußen bedienen dürfen. Sonntags bis donnerstags bis 23 Uhr, freitags und samstags bis Mitternacht. Bislang ist in der Regel um 22 Uhr Schluss.
0: An der Max-von-Laue-Sekundarschule in Berlin-Steglitz gibt es Protest gegen eine Entscheidung des Bezirks. Zwei zusätzliche siebte Klassen sollen an einem 4 Kilometer entfernten Oberstufenzentrum untergebracht werden. Laut Senatsbildungsverwaltung bleiben die Kinder dort für 2 Jahre. Danach sollen sie in einen Neubau in der Nähe der Schule wechseln. Kirsten Buchmann, RBB 24, Landespolitik.
2: In einem Brief kritisiert die Max-von-Laue-Schule, für ihre ausgelagerten siebten Klassen sei das Oberstufenzentrum mit bis zu 25-Jährigen als soziales Umfeld ungeeignet. Als Alternative müssten Räume etwa an Gymnasien des Bezirks gefunden werden. Das werde laut der Senatsbildungsverwaltung geprüft, sei aber nicht umsetzbar.
0: Bei der FIFA-Fußball-WM der Herren haben sich Portugal und die Demokratische Republik Kongo am Abend 1:1 getrennt. Gegen Mitternacht hat England die Mannschaft aus Kroatien mit 4:2 geschlagen. Zur Stunde läuft das Spiel Ghana gegen Panama und ab 4 Uhr morgens stehen sich Usbekistan und Kolumbien gegenüber. In der Basketball-Bundesliga hat Alba Berlin in heimischer Arena eine Niederlage hinnehmen müssen. Die Albatrosse verloren im 3. Finalspiel gegen Bayern München mit 83:91. Damit steht es 2:1 für Bayern in der Best-of-Five-Serie. Soweit die Nachrichten. 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Das Wetter: In der Nacht gibt's immer wieder mal Regen. Die Tiefstwerte liegen bei 18 bis 15 Grad. Am Tage ist es teils sonnig, teils wolkig. Auch wieder mit einzelnen Schauern und das bei maximal 26 bis 31 Grad.
3: Und hier der Verkehrsservice in der ARD-Hitnacht. Die A1 Hamburg Richtung Lübeck ist zwischen dem Kreuzberg der Heide und Bad Oldesloe wegen Bauarbeiten noch bis etwa 5 Uhr gesperrt. Die A3 Arnheim Richtung Oberhausen ist in Höhe Hamm-Minkeln wegen Reinigungsarbeiten nach einem Unfall bis ca. 2.30 Uhr gesperrt. Nutzen Sie bitte die eingerichtete Umleitung über die U10. Die A8 Stuttgart Richtung München ist in Höhe Stuttgart-Degerloch wegen Bergungsarbeiten nach wie vor gesperrt. Die A25 Geestach Richtung Hamburg ist zwischen Bergedorf und dem Dreieck Hamburg Südost wegen Fahrbahnerneuerung noch bis etwa 5 Uhr gesperrt. Die A40 Duisburg-Essen ist zwischen Mülheim-Winkhausen und Mülheim-Heißen in beiden Richtungen bis kommenden Montag gesperrt. Die A71 Erfurt Richtung Suhl ist zwischen Oberhof und Suhl-Zellermedes wegen Wartungsarbeiten im Tunnel noch bis etwa 6 Uhr gesperrt. Und in Berlin die A111 Charlottenburg Richtung Dreieck Oranienburg ist im Tunnelflughafen Tegel wegen Wartungsarbeiten noch bis etwa 5 Uhr gesperrt. Allen unterwegs eine gute und sichere Fahrt.
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3: So viele, die uns heute auch wieder weit über die deutschen Landesgrenzen hinaus empfangen. Kalifornien, auch wieder in Australien, Portugal. Willkommen hier in der ARD-Hitnacht und lassen Sie sich weiter von den zeitlosen Hits begeistern. Hier aus dem Funkhaus in Dresden mit Heiko Rosch im Studio. Ich grüße Sie.

0: Manfred Mann, Sie haben ihn erkannt, auch mit 85 Lebensjahren lebt er seine große Leidenschaft weiter, gibt jede Menge Konzerte, die meisten auch in Deutschland. Schon Anfang der 60er Jahre verließ er ja seine Heimat Südafrika, um in England Karriere zu machen. Und Mitte der 60er brachte er dann sein erstes Album heraus und seitdem begeistert er mehrere Generationen. Am Samstag wird er in Meppen auf der Bühne stehen, dort im Stadion des SV Meppen. Wahrscheinlich werden sie sich dann auch am 20. Juni dort das Spiel Deutschland gegen die Elfenbeinküste anschauen. Und da wollen wir doch gleich mal schauen, was unsere WM jetzt macht. Ghana gegen Panama. Die zweite Halbzeit hat begonnen und es steht immer noch 0:0.
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0: Chris de Burgh, auch nach 50 Karrierejahren immer noch gerne unterwegs. Und er hat ja auch in seiner 5 Jahrzehnte langen Geschichte sich mehrere Generationen erarbeitet und findet die natürlich auch vor der Bühne bei seinen Konzerten. In dieser Woche steht ja auch wieder ein neues Album von Axel Bosse im Mittelpunkt hier bei uns in der ARD-Hitnacht. Es ist sein 10. Studioalbum. Im April kam es auf den Markt und erreichte auch schon wieder Platz 2 der Charts. Stabile Poesie hat er es genannt. Und das auch ganz bewusst. Beobachtungsreich, ein bisschen euphorisierend. Seine Songs erzählen vom Scheitern und Wiederaufstehen, vom Mut zur Veränderung und von der Suche nach Zusammenhalt. Also Themen, die genau in unsere Zeit passen und vor allem auch immer mit einer Portion Optimismus. Von seiner emotionalen Offenheit konnten wir uns ja in dieser Woche auch schon hier in der ARD-Hitnacht überzeugen. Und da habe ich heute auch noch einen Song dabei von dieser neuen Platte, Schwesterherz. Hier ist Bosse.
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0: Kurz vor 3, hier der aktuelle Verkehrsservice in der ARD-Hitnacht. Die A1 Hamburg Richtung Lübeck ist zwischen dem Kreuzberg der Heide und Bad Oldesloe wegen Bauarbeiten noch bis etwa 5 Uhr gesperrt. Die A7 Kassel Richtung Hannover ist zwischen Göttingen und Göttingen Nord nach einem Unfall gesperrt. Dadurch staut es sich. Bitte bilden Sie eine Gasse für die Rettungsfahrzeuge. Die A8 Stuttgart Richtung München ist zwischen Stuttgart-Degerloch wegen Bergungsarbeiten nach wie vor gesperrt. Die A25 Geestacht Richtung Hamburg ist zwischen Bergedorf und dem Dreieck Hamburg Südost wegen Fahrbahnerneuerung noch bis etwa 5 Uhr gesperrt. Die A40 Duisburg-Essen ist zwischen Mülheim-Winkhausen und Mülheim-Heißen in beiden Richtungen noch bis kommenden Montag gesperrt. Die A71 Erfurt Richtung Suhl ist zwischen Oberhof und Suhl-Zellermelis wegen Wartungsarbeiten im Tunnel noch bis etwa 6 Uhr gesperrt. Und in Berlin die A111 Charlottenburg Richtung Dreieck Oranienburg ist im Tunnel Flughafen Tegel wegen Wartungsarbeiten auch noch bis etwa 5 Uhr gesperrt. Allen unterwegs eine gute und hoffentlich auch entspannte Fahrt.
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Chic, eine Disco-Band der 70er und 80er Jahre. Gerade gehört, ihr größter Hit 1978 auf Platte gebracht. Und damit haben sie ihre Plattenfirma auch reich gemacht. Über 7 Millionen Platten wurden nämlich damals davon verkauft. Der Rekord in der Geschichte dieser Plattenfirma. Ein Hilferuf kam hier von Gesine aus Neumünster. Hilfe, ich kann nicht schlafen, schreibt sie uns. Na, das wird vielen so gehen. Sie schreibt, ich habe Angst, noch viele Hits zu verpassen. Na, das wird unser Musikredakteur aber sehr freuen und das wird er gern hören. Und so hoffe ich doch, dass wir weiter auf

0: Jennifer Rush hier in der ARD-Hitnacht. Vielleicht haben Sie es ja auch gehört, sie plant ein Comeback. So viele Jahre haben wir von ihr nichts Neues gehört. Und nun hat sie doch kürzlich im MDR Riverboat verraten, dass sie sich noch nicht zur Ruhe setzen will. Nein, sie arbeitet an neuen Songs und wird diese demnächst auch veröffentlichen wollen. Ja, sie hat uns schon in den 80er Jahren so richtig begeistern können. Die gebürtige New Yorkerin mit deutschen Wurzeln machte eine Weltkarriere und hat auch so viele bleibende Songs auf Platte gebracht. Gleich noch Erinnerung an einen der größten Kinoklassiker der 80er Jahre, an Dirty Dancing. Mit so einem Erfolg haben ja die Macher damals bei Weitem nicht gerechnet. Es wurde sogar lange überlegt, den Film überhaupt zu veröffentlichen. Wie sie sich damals getäuscht haben. Und Patrick Swayze glänzte in der Hauptrolle, auch mit seinem tänzerischen und musikalischen Talent. Den Song She's Like the Wind hat er auch selbst geschrieben, war Teil des Soundtracks im Film und ist längst ein Klassiker geworden. Und vor Patrick Swayze habe ich hier noch die Supremes. Die Girl Band war ja damals auch der Karrierestart von Diana Ross.
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1: Um 3 Uhr mit Wolfgang Berger. Schneller als erwartet haben die USA und der Iran ein Abkommen für ein Kriegsende in Kraft gesetzt. US-Präsident Trump bestätigte seine digitale Unterschrift bei einem Empfang im Schloss Versailles. Der Iran sieht sich selbst als Gewinner des Abkommens, berichtet Benjamin Weber aus Istanbul.
2: Iran und die USA werden den Krieg demnach an allen Fronten beenden. Dazu zählt auch der Libanon. Iran verpflichtet sich dazu, die Straße von Hormus zu öffnen, genau wie die USA ihre Seeblockade aufheben. Die USA sichern außerdem zu, dass Iran sein Öl sofort nach Unterzeichnung wieder ohne Einschränkungen verkaufen kann. Viele der 14 Punkte im Abkommen beinhalten viel Geld für Teheran. Die USA wollen eingefrorene Vermögenswerte freigeben. Außerdem sollen alle Sanktionen aufgehoben werden. Die Voraussetzung dafür ist, dass sich Teheran und Washington innerhalb von 60 Tagen auf ein endgültiges Friedensabkommen einigen.
1: In Schleswig-Holstein ist ein Atommülltransport wie geplant im Zwischenlager Brockdorf angekommen. Vom Hafen Brunsbüttel aus wurden 7 Kastoren auf speziellen LKW zum ehemaligen AKW gebracht, nur wenige Kilometer Elbe aufwärts. Der Atommüll wird dort zwischengelagert. Er kommt aus der Aufarbeitungsanlage Sellafield in Großbritannien. Die kleineren Proteste gegen den Kastortransport blieben friedlich. 4 von 5 Menschen im Land fordern mehr Schutz für Kinder und Jugendliche im Internet. Das steht im neuen Verbraucherreport des Bundesverbandes VZBV, der Rheinischen Post vorliegt. 80% der Befragten wollen strengere Regeln für Tech-Konzerne. Fast 90% bewerten den aktuellen Jugendschutz als schlecht, sowohl auf Social-Media-Plattformen als auch bei Computerspielen. England ist mit einem Sieg in die Fußball-WM gestartet. Das Team um den deutschen Trainer Thomas Tuchel gewann 4:2 gegen Kroatien. Aus dem ARD-WM-Team Silke Heine.
3: England hat die erste Bewährungsprobe bestanden. Beim Sieg gegen die Kroaten konnten sich die Three Lions mal wieder auf Torjäger Harry Kane verlassen. Der Bayern-Stürmer steuerte 2 Tore zum Auftaktsieg bei und zog mit nun 10 WM-Toren mit Englands bisherigen Rekordhalter Gary Lineker gleich. Dagegen erlebten Cristiano Ronaldos Portugiesen eine bittere Enttäuschung. Gegen den Außenseiter Demokratische Republik Kongo kam der Nations League-Sieger nicht über ein 1:1 hinaus. Riesenjubel bei den Kongolesen, die ihren ersten WM-Punkt verbuchen.
1: Und bei der Partie Ghana gegen Panama steht es kurz vor Ende 1:0 für Ghana. Das waren die Nachrichten. Das Wetter in Deutschland. Der Tag wird freundlich, nur im Osten und in den Bergen sind Schauer möglich. Dazu 20 Grad auf den Nordseeinseln bis 36 Grad am Oberrhein. Am Freitag erst viel Sonne, später örtlich dichte Wolken und starke Gewitter, 24 bis 38 Grad. Auch Samstag meist sonnig, vor allem im Osten, aber wieder Gefahr von starken Gewittern. Es ist 3:03 Uhr.
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5: Genau, das hatte ich vorhin vergessen. Und da gehen wir doch nahtlos über in unseren Verkehrsdienst. Genau, 3:03 Uhr. Aktuelle Verkehrsinfos jetzt aus der ARD-Hitnacht. Fangen wir an mit der A1 Hamburg Richtung Lübeck. Die A1 ist zwischen dem Kreuz Bagdeheide und Bad Oldesloe wegen Bauarbeiten noch bis etwa 5 Uhr gesperrt. Die A7 Kassel Richtung Hannover ist zwischen Göttingen und Göttingen Nord nach einem Unfall gesperrt, dadurch zurzeit Stau. Die A25 Geestacht Richtung Hamburg ist zwischen Bergedorf und dem Dreieck Hamburg Südost wegen Fahrbahnerneuerung noch bis etwa 5 Uhr gesperrt. Die A40 Duisburg-Essen ist zwischen Mülheim-Winkhausen und Mülheim-Heißen in beiden Richtungen bis zum kommenden Montag gesperrt. Die A71 Erfurt Richtung Suhl ist zwischen Oberhof und Suhl-Zellermelis wegen Wartungsarbeiten im Tunnel noch bis etwa 6 Uhr gesperrt. Und in Berlin die A111 Charlottenburg Richtung Dreieck Oranienburg ist im Tunnelflughafen Tegel wegen Wartungsarbeiten noch bis etwa 5 Uhr gesperrt. Allen unterwegs gute Fahrt, kommen Sie gut an Ihr Ziel.
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5: Allen Frühaufstehern wünschen wir einen guten Start in diesen Donnerstag. Und auch wenn das Aufstehen um diese Zeit recht schwer fällt, mit der passenden Musik werden wir es schaffen, Ihre Augen zu vergrößern. Hier mit der ARD-Hitnacht live aus dem Dresdner Funkhaus mit Heiko Rasch im Studio. Ich grüße Sie. Schönen guten Morgen.

3.06 Uhr. Hier der Verkehrsservice noch einmal mit einer aktuellen Gefahrenmeldung. Achtung, ein Falschfahrer auf der A59 Köln-Bonn. Zwischen Bonn-Vielich und Kreuz-Bonn-Ost kommt Ihnen ein Falschfahrer entgegen. Fahren Sie bitte äußerst rechts und überholen Sie nicht. Auf der A59 Köln-Bonn zwischen Bonn-Vielich und Kreuz-Bonn-Ost ist ein Falschfahrer unterwegs. Vorsicht in beiden Richtungen.

0: Ein großer Hit. Bleibt eben auch ein großer Hit, so wie uns das hier The Boss Hoss and the Common Linnets eindrucksvoll bewiesen haben. Jolene, von Dolly Parton geschrieben, schon in den 70er Jahren veröffentlicht und erfolgreich geworden und dann natürlich auch oft gecovert, unter anderem, wie gerade gehört, von The Boss Hoss. Vor 10 Jahren ist dieser Titel entstanden, diese Coverversion.
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0: 3.12 Uhr schauen wir nochmal auf unseren Verkehrsservice. Immer noch aktuell der Falschfahrer auf der A59 Köln-Bonn zwischen Bonn-Fehlich und Kreuzbonn-Ost kommt Ihnen ein Falschfahrer entgegen. Fahren Sie bitte äußerst rechts und überholen Sie nicht. Auf der A59 Köln-Bonn zwischen Bonn-Fehlich und den Kreuzbonn-Ost ist ein Falschfahrer unterwegs. Vorsicht in beiden Richtungen.

3.20 Uhr. Gute Nachrichten aus der Verkehrsredaktion. Eine Entwarnung auf der A59 Köln-Bonn zwischen Bonn-Vielich und Kreuz-Bonn-Ost ist kein Falschfahrer mehr unterwegs. Und wir wünschen allen unterwegs gute Fahrt.

0: Kurz nach 3:30, schönen guten Morgen, hier der aktuelle Verkehrsservice in der ARD-Hitnacht. Die A1 Hamburg Richtung Lübeck ist zwischen dem Kreuz Bagdeheide und Bad Oldesloe wegen Bauarbeiten noch bis etwa 5 Uhr gesperrt. Die A25 Geestacht Richtung Hamburg ist zwischen Bergedorf und dem Dreieck Hamburg Südost wegen Fahrbahnerneuerung auch noch bis etwa 5 Uhr gesperrt. Die A40 Duisburg-Essen ist zwischen Mülheim-Winkhausen und Mülheim-Heißen in beiden Richtungen noch bis zum kommenden Montag gesperrt. Die A71 Erfurt Richtung Suhl ist zwischen Oberhof und Suhl-Zellermelis wegen Wartungsarbeiten im Tunnel noch bis etwa 6 Uhr gesperrt. Und in Berlin die A111 Charlottenburg Richtung Dreieck Oranienburg ist im Tunnel Flughafen Tegel wegen Wartungsarbeiten noch bis etwa 5 Uhr gesperrt. Allen unterwegs eine gute und hoffentlich auch entspannte Fahrt. Jetzt mit ABBA.
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0: Sandra, Cigarette Land hier in der ARD-Hitnacht. Ja, keine Disco ohne Sandra. So hieß es doch damals in den 80ern. Und sie hat ja auch damals so richtig abräumen können. Innerhalb von 7 Jahren hat sie über 30 Millionen Platten verkaufen können. Auch weit über die deutschen Landesgrenzen hinaus. Sogar in Japan hatte sie einen Fanclub. Und jetzt geht's in die Mitte der 60er Jahre. Also vor über 60 Jahren entstanden dieser Hit California Dreaming. Hier sind die Mamas and the Papas.
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0: Aha, die Band um Morten Harket konnte schon in den 80er Jahren so richtig abräumen. Und heute geben sie nur noch wenige Konzerte. Im Moment sind auch keine geplant. Aber immer noch am Ball ist Smokey, längst schon Kult. Sie haben ja schon in den 70er Jahren ihre ersten Hits in die Charts bringen können und bringen sie heute noch auf die Bühne. Am 10. Oktober zum Beispiel in Erfurt und am 12. Oktober in Leipzig. Also ihre Musik lebt weiter, im Radio sowieso. Und nach Smokey noch The Police bis zu den Nachrichten.
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1: Um 4 Uhr mit Wolfgang Berger. Schneller als erwartet haben die USA und der Iran ihr Abkommen für ein Kriegsende digital unterzeichnet. Das bestätigten sowohl Vertreter der US-Regierung als auch das iranische Außenministerium. Jan Busche aus der Nachrichtenredaktion mit den wichtigsten Vereinbarungen.
2: Das Abkommen sieht vor, dass der Iran seine Vorräte an hoch angereichertem Uran verdünnen muss. Ziel ist es, dass der Bau von Atomwaffen nicht mehr möglich ist. Im Gegenzug wollen die USA unter anderem Ölsanktionen gegen den Iran aufheben. Das Land könnte damit sein Öl wieder an die USA und westliche Verbündete verkaufen. Und die Straße von Hormuz soll wieder öffnen. Öl- und Gastransporte aus der Region, auch Richtung Europa, wären dann wieder möglich, was die Preise stabilisieren dürfte.
1: Die Regierung von Pakistan, die den sogenannten Iran-Deal mitvermittelt hatte, teilte in der Nacht mit, die Öffnung der Straße von Hormuz gelte sofort, die Seeblockaden seien beendet. Im Atommüll-Zwischenlager Bruckdorf in Schleswig-Holstein ist ein Castortransport planmäßig angekommen. Kleinere Proteste verliefen friedlich. Aus der Nachrichtenredaktion Betül Sarikaya.
3: Um kurz nach 21 Uhr hat sich der Transport vom Hafen in Brunsbüttel in Bewegung gesetzt. Über die B5 und Kreisstraßen ging es Richtung Brockdorf, wo der Konvoi kurz nach 22 Uhr angekommen ist. Nach einer Kontrolle sollten die Behälter auf den finalen Stellplatz deponiert und an ein Überwachungssystem angeschlossen werden. Die letzten radioaktiven Abfälle aus dem britischen Sellafield waren am Dienstagmorgen per Schiff in Brunsbüttel angekommen.
1: 4 von 5 Menschen im Land fordern mehr Schutz für Kinder und Jugendliche im Internet. Das steht im neuen Verbraucherreport des Bundesverbandes VZBV, der der Rheinischen Post vorliegt. 80% der Befragten wollen strengere Regeln für Tech-Konzerne. Fast 90% bewerten den aktuellen Jugendschutz als schlecht, sowohl auf Social-Media-Plattformen als auch bei Computerspielen. England ist mit einem Sieg in die Fußball-WM gestartet. Das Team um den deutschen Trainer Thomas Tuchel gewann 4:2 gegen Kroatien. 2 Tore erzielte Bayern-Stürmer Harry Kane. Im Außenseiter-Duell zwischen Ghana und Panama setzten sich die Afrikaner mit 1:0 durch. Das Tor fiel erst in der Nachspielzeit. Am frühen Abend hatte Portugal nur ein 1:1 gegen die Demokratische Republik Kongo geschafft. Als letzte Teams starten um 4 Uhr Usbekistan und Kolumbien ins Turnier. Das waren die Nachrichten. Das Wetter in Deutschland. Der Tag wird freundlich, nur im Osten und in den Bergen mal ein Schauer möglich. 20 Grad an der Nordsee bis 36 Grad am Oberrhein. Freitag viel Sonne, später örtlich starke Gewitter, 24 bis 38 Grad. Auch Samstag warm und meist trocken, Gewittergefahr vor allem im Osten, dazu 23 bis 38 Grad. Es ist 4.03 Uhr.
4: Und hier der Verkehrsservice in der ARD-Hitnacht. Die A1 Hamburg Richtung Lübeck ist zwischen dem Kreuz Bargteheide und Bad Oldesloe wegen Bauarbeiten noch bis etwa 5 Uhr gesperrt. Die A25 Geestacht Richtung Hamburg ist zwischen Bergedorf und dem Dreieck Hamburg Südost wegen Fahrbahnerneuerung ebenfalls bis etwa 5 Uhr noch gesperrt. Die A40 Duisburg-Essen ist zwischen Mülheim-Winkhausen und Mülheim-Heißen in beiden Richtungen bis zum kommenden Montag gesperrt. Die A71 Erfurt Richtung Suhl ist zwischen Oberhof und Suhl-Zellermelis wegen Wartungsarbeiten im Tunnel bis etwa 6 Uhr gesperrt und in Berlin die A111 Charlottenburg Richtung Dreieck Oranienburg ist im Tunnel Flughafen Tegel wegen Wartungsarbeiten noch bis etwa 5 Uhr gesperrt. Allen unterwegs eine gute und sichere Fahrt. Kommen Sie gut an Ihr Ziel.
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4: Mit Céline Dion starten wir in diese Stunde aus dem MDR-Studio in Dresden. Ich bin Heiko Rasch, wünsche schönen guten Morgen.

4.16 Uhr hier der Verkehrsservice in der ARD-Hitnacht mit einer aktuellen Meldung, betrifft die A3 Nürnberg Richtung Passau. In Höhe Rosenhof ist die A3 nach einem Unfall gesperrt. Bitte Vorsicht, in Höhe Rosenhof ein Unfall und bitte bilden Sie eine Gasse für die Rettungsfahrzeuge.

0: Taylor Swift. Ja, mit ihren 36 Jahren steht sie längst an der Spitze der internationalen Showbranche. Ihre Platten verkaufen sich ja auch wie geschnitten Brot und ebenso auch ihre Konzertkarten. Vor 20 Jahren brachte sie ihr erstes Album auf den Markt. Dafür bekam sie auch schon mehrfach Platin und das ist ja bis heute geblieben. Im Moment stehen sie mit ihrer Hochzeit in den Schlagzeilen. Man spricht ja schon von der Hochzeit des Jahres. Am 3. Juli soll die über die Bühne gehen im Madison Square Garden in New York. Also ausreichend Platz für jede Menge Gäste. Weit über 1000 Gäste sollen ja da eingeladen worden sein. Na, da werden sie dann bis Jahresende zu tun haben, die vielen Geschenke auszupacken.
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0: 4:20 Uhr. Schönen guten Morgen.

0: Kurz nach 16:30, schönen guten Morgen. Hier der aktuelle Verkehrsservice in der ARD-Hitnacht. Die A1 Hamburg Richtung Lübeck ist zwischen dem Kreuz Park der Heide und Bad Oldesloe wegen Bauarbeiten noch bis etwa 5 Uhr gesperrt. Die A3 Nürnberg Richtung Passau ist in Höhe Rosenhof nach einem Unfall gesperrt. Die A25 Geestacht Richtung Hamburg ist zwischen Bergedorf und dem Dreieck Hamburg Südost wegen Fahrbahnerneuerung bis etwa 5 Uhr noch gesperrt. Die A40 Duisburg-Essen ist zwischen Mülheim-Winkhausen und Mülheim-Heißen in beiden Richtungen bis zum kommenden Montag gesperrt. Und die A71 Erfurt Richtung Suhl ist zwischen Oberhof und Suhl-Zeller-Mehlis gesperrt. Allen unterwegs, gute Fahrt, kommen Sie gut an Ihr Ziel.
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0: Tom Petty and the Heartbreakers hier in der ARD Hitnacht. Kurz nach ihrem 40-jährigen Bandjubiläum starb ja Frontmann und Sänger Tom Petty. Er wurde leider auch nur 66 Jahre alt. Ja, von Verlusten, von Abschied nehmen handelt auch das erfolgreichste Album von Herbert Grönemeyer. Sein Album Mensch. Damit hat er textlich den Tod seiner Frau verarbeitet und hat damit vor allem auch den Nerv seiner Fans getroffen. Denn mit diesem Thema werden wir ja alle früher oder später konfrontiert. Und von vielen Hörern war ja auch schon zu lesen, dass sie genau mit diesem Album Trost der eigenen Trauer gefunden haben. Und hier habe ich den Titelsong von diesem Album, Mensch, Herbert Grönemeyer.
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0: 4:41 Uhr. Schönen guten Morgen.

Billy Joel, der Piano-Man, wie er auch genannt wird, weil er früher vor seiner großen Karriere in Bars und in Kneipen am Piano die Gäste unterhielt und hoffentlich auch bald wieder auf der Bühne stehen wird. 4.48 Uhr, schönen guten Morgen. Es geht schon wieder straff auf die 5 Uhr Nachrichten zu. Danach starten auch die ersten regionalen Frühprogramme. Also verlassen uns schon die ersten. Kommen Sie gut und gut gekühlt durch diesen heißen Tag. Es wird ja heute bis auf den Norden nahezu überall über 30 Grad werden. Also einen schönen Donnerstag heute.

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1: Um 5 Uhr mit Thomas Haag. Guten Morgen. Das Rahmenabkommen zwischen den USA und dem Iran zur Beendigung des Krieges ist nach Angaben aus Teheran von den Präsidenten beider Länder digital unterzeichnet worden. Das sagte Staatsmedien zufolge ein Sprecher des iranischen Außenministeriums. Auch ein US-Beamter bestätigte der deutschen Presseagentur, dass beide Präsidenten das Abkommen unterzeichnet hätten. Es sei damit offiziell in Kraft getreten. Die Vereinbarung zielt auf ein sofortiges und dauerhaftes Ende der militärischen Einsätze ab, auch im Libanon. Zusätzlich soll die Straße von Hormuz wieder freigegeben werden. Im Mittelpunkt der heutigen Sitzung des Berliner Abgeordnetenhauses steht die Wirtschaftspolitik. Unter anderem sollen das Vergabe- und das Gaststättengesetz geändert werden. Thorsten Gabriel, RBB 24.
2: Bisher dürfen öffentliche Bauaufträge nur bis zu einer Grenze von 50.000 Euro ohne Ausschreibung vergeben werden. Der Gesetzentwurf der schwarz-roten Koalition, über den heute abgestimmt werden soll, sieht nun unter anderem vor, dass diese Grenze künftig bei 500.000 Euro liegen soll. Der Entwurf für das neue Gaststättengesetz erlaubt, dass Restaurants, Cafés, Bars und Kneipen länger draußen bedienen dürfen. Sonntags bis donnerstags bis 23 Uhr, freitags und samstags bis Mitternacht. Bislang ist in der Regel um 22 Uhr Schluss.
1: Der Brandenburger Landtag will in seiner Sitzung heute unter anderem über eine neue Bauordnung entscheiden. Nach den Plänen von SPD und CDU soll das Bauen damit künftig schneller und einfacher möglich sein. RBB 24 Landespolitikreporterin Amelie Ernst.
3: Reagiert ein Bauamt 3 Monate lang nicht, dann gilt ein Antrag automatisch als genehmigt. Für Neubauten sollen künftig lockerere Vorgaben gelten, etwa bei der Raumhöhe. Sollte der Landtag der neuen Bauordnung zustimmen, dann soll sie schrittweise bis Anfang nächsten Jahres in Kraft treten. Außerdem entscheidet der Landtag heute darüber, ob 3 ehemalige BSW-Abgeordnete als eigene Gruppe anerkannt werden. Unter dem Namen Wir für Brandenburg wollen die Abgeordneten Melanie Matzis, Reinhard Simon und André von Ossowski die Arbeit der Regierung kritisch begleiten, wie es im Antrag zur Gruppengründung heißt.
1: Bei der FIFA-Fußball-WM der Herren haben sich Portugal und die Demokratische Republik Kongo am Abend 1:1 getrennt. In der Nacht hatte England die Mannschaft aus Kroatien mit 4:2 geschlagen und Ghana hat gegen Panama mit 1:0 gewonnen. Seit 4 Uhr morgens stehen sich Usbekistan und Kolumbien gegenüber. In der Basketball-Bundesliga hat Alba Berlin in heimischer Arena eine Niederlage hinnehmen müssen. Die Albatrosse verloren im 3. Finalspiel gegen Bayern München mit 83:91. Damit steht es 2:1 für Bayern in der Best-of-Five-Serie. Soweit die Nachrichten. 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
4: Die Hitze-Episode steht vor der Tür, also lüften Sie am besten jetzt. Denn so frisch kommen wir die nächsten Tage nicht zusammen. Noch haben wir unter 20 Grad, zum Beispiel in Grünow und in Frankfurt-Oder, da haben wir 18 Grad. Auf 19 Grad haben sich gerade Cottbus, Potsdam und Perleberg geeinigt. Es ist heute Vormittag noch ein bisschen wolkig, wird aber viel Sonne auch geben. Aber auch drückend schwül, muss man dazu sagen. Deswegen am frühen Nachmittag ein paar einzelne Schauer, die durchziehen. Sonst bleibt es trocken, 26 bis 31 Grad. Ja, und die Quittung für dieses drückende, schwüle Wetter heute, die gibt's morgen Vormittag. Da wird es nämlich grau, regnerisch und ordentlich gewitterig. Ab Mittag dann trockener und Sonne bei bis zu 35 Grad. Viel Sonne auch am Wochenende, aber auch da kann ich Ihnen schon mal sagen, mit Einschränkungen, da wird es auch ordentlich Gewitter geben.
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4: Sieht eigentlich ganz gut aus, eigentlich, denn eine Meldung haben wir da schon. Vorsicht auf der A115 Dreieck Funkturm Richtung Dreieck Nutetal. In der Einfahrt Potsdam-Babelsberg haben wir gerade ein totes Reh, das da liegt. Und im Stadtverkehr Berlin der Tiergartentunnel wie so oft bis kurz vor 6 noch in beiden Richtungen gesperrt. Sonst gute Fahrt.
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4: Antenne Ein Fuchs ist heute in den Straßengraben gehopst. Der Marder hat Fußspuren auf meinem Auto hinterlassen. Und als ich hier heute aus dem Auto gestiegen bin, da ist eine Fledermaus hin und her geflogen und hat wahrscheinlich noch ein paar Mücken schnabuliert. Vielleicht sind die ja noch wach, nutzen auch die kühleren Stunden des Tages. Es wird kuschelig, warm und fühlt sich vielleicht so ein bisschen so an wie die Sache, die Chris Rea da gerade besingt. The Road to Hell. Damit einen schönen, was haben wir denn? Donnerstag. Na bitte. Guten Morgen.

0: Sascha fühlt sich ein bisschen einsam, macht ja nichts. 5.12 Uhr, hier sind wir alle zusammen, hier ist Antenne Brandenburg.
1: Es wird heiß.
2: Schön oder stöhn?
0: Ja, da kann man ja unterschiedliche Meinungen haben. Ich habe heute auf jeden Fall Deo eingepackt, weil es ja ein warmer Tag wird. Ich habe die Regenjacke eingepackt, weil ja doch immer vielleicht noch ein Schauer kommt. Und ich glaube, ich hätte mir auch Wechselschuhe mitnehmen müssen, so dass man auf alles eben eingestellt wird. Es wird auf jeden Fall richtig, richtig warm. 31 Grad heute, 35 die nächsten Tage. Wie ist es bei Ihnen? Sind Sie eher der Typ, Halleluja, jetzt wird es endlich richtig warm. Ich habe Bock auf den Sommer draußen.
3: Vielleicht nach Lüchten fahren oder nach Fürstenberg und vielleicht ein bisschen paddeln. Das ist ja auch immer sehr schön.
0: Ja. Oder sind Sie eher der Typ, der sagt, oh nee, nee, jetzt muss ich mich verkriechen.
4: Jalousien runter und sich verkriechen.
0: Ja.
4: Ist doch nicht schön, wenn es so brüllend heiß ist.
0: Was sagen Sie dann, schön oder stöhn? Dass wir jetzt kurz mal so richtig, richtig dolle Sommer kriegen mit so ein bisschen Hitzegewittern auch. Und 31, 32, 33, 34, 35 Grad. Was sagen Sie, 0331 70 98 100? Oder schicken Sie uns auch gerne eine Studionachricht. Auch per Audio geht das mit der Antenne Brandenburg-App.

0: 5:21 Uhr. Gutes Aufstehen mit uns. Hier ist Antenne Brandenburg. Und wenn in der Welt alles ein bisschen durcheinander ist und man nicht so richtig Bock auf negative Nachrichten hat, dann ist die Fußball-WM doch wirklich was Schönes Verlässliches.
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0: Ja, da gibt es neben den Ergebnissen natürlich immer so ein paar lustige Anekdoten. Aber ja, das Wichtige zuerst. Kongo, Portugal gestern 1:1. England, Kroatien 4:2. Ghana, Panama 1:0. Und dann gibt es aber noch eine lustige Geschichte mit der Überschrift Hilfe! Wir haben den Buchstaben V vergessen. Beim Trikotausstatter Adidas nämlich war zeitweise der Buchstabe V zum Beflocken der Trikots ausverkauft. Aufgrund der hohen Nachfrage nach Beflockungen der Spieler haben sie gestern sicherlich auch überlegt, wer war das denn? Undav? Ein V, Havertz, ein V, Pavlovic, zwei Vs. Ja, es kam da kurzfristig zu Engpässen bei der Verfügbarkeit des Buchstaben Vs. Naja, wer kann denn sowas ahnen? Da wird bestimmt ein Praktikant rausgeschmissen. Aber soll bald wieder verfügbar sein. Und doch ein Fußballballer will ich doch noch zu Wort kommen lassen. Englands Kapitän Harry Kane, der seine Fans nach dem Match gegen, was waren das, Kroatien 4:2 gestern so entlassen hat.
2: What a fantastic match.
3: Ich hoffe, alle zu Hause hatten Spaß und jetzt geht euch betrinken und habt eine gute Zeit.
0: Ja.

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1: Im Studio Jasmin Becker, guten Morgen. Der Frieden zwischen den USA und dem Iran ist besiegelt. Der ausgehandelte Deal wurde von beiden Seiten unterschrieben, einen Tag früher als geplant. In Brandenburg startet heute die Aktion Hof mit Zukunft. Aktivisten arbeiten dabei 2 Tage in Betrieben mit, um so Wege für eine noch bessere Landwirtschaft zu finden. Bei der Fußball-WM hat Megastar Cristiano Ronaldo mit Portugal nur ein 1:1 gegen Kongo geholt. Harry Kane konnte für England 2 Tore beim 4:2 gegen Kroatien schießen.
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2: Im Studio Perleberg, Björn Hasewendt. Ihnen einen schönen guten Morgen. In Protzen bei Fair-Berlin öffnet heute eine neue freie Kita. Die Kindertagesstätte Naturkids in der Lüchfelder Straße startet mit zunächst knapp 10 Kindern. Bis zu 47 Mädchen und Jungen könnten in dem Neubau mit insgesamt 6 großen Räumen auf 2 Etagen betreut werden. Kita-Leiterin Nancy Rothe.
3: Wir haben einen großen Bewegungsraum mit einer Kletterwand. Wir haben einen Bauraum mit großen Würfeln, mit Verkleidungsecke, ein Kreativraum, wo die Kinder malen können, Experimente führen. Wir haben ein extra Restaurant. Was uns ein bisschen abhebt von den anderen Kitas, ist, dass wir eine Barfuß-Kita sind. Somit ist es natürlich für die Kinder auch sehr schön, die gerade laufen lernen.
2: Die neue Kita soll die Betreuungssituation in Fair-Berlin entlasten. In den bisherigen Einrichtungen waren freie Plätze zuletzt Mangelware. Der Neuruppiner Schulplatz wird heute Nachmittag wieder zur Bühne für einen Weltrekord versucht. Dort sollen sich mindestens 1100 Menschen in einer riesigen Birne versammeln, inspiriert von Fontanes Gedicht Herr Ribbeck von Ribbeck im Havelland. Damit soll der Rekord aus dem Vorjahr mit 1000 Teilnehmern geknackt werden. Die Aktion hat aber auch einen ernsten Hintergrund, sagt Christine Hanalak vom Innenstadtverein Wir die Innenstadt Neuruppin.
4: Es geht darum, die Innenstadt von Neuruppin zu beleben. Dem Handel geht es in den Innenstädten nicht gut und wir als Händlergemeinschaft haben überlegt, irgendetwas zu machen, was ein bisschen nachhaltig ist, was den Zusammenhalt stärkt zwischen Kunden und auch dem Handel, der Gastronomie und allen, die hier ein Gewerbe haben. Und das Wetter ist immer auf der schönen Seite, gerade zum Shopping-Event bei uns. Und einfach die Leute zusammenzubekommen und einfach einen kleinen Spaß auch zu machen und eine schöne Zeit zu haben.
2: Im Pritzwang werden wieder Bürgerprojekte über den Bürgerhaushalt gefördert. Noch bis Ende des Monats können Vorschläge bei der Stadt eingereicht werden. Erste Ideen liegen bereits vor, etwa ein Regenunterstand an der Bibliothek oder ein Spielplatz in Kammermark. Voraussetzung, die Projekte dürfen maximal 5.000 Euro kosten. Die Zeit 5.32 Uhr.
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1: Aktuell noch 17 bis 20 Grad bei uns im Land. Und immer wenn es so richtig heiß wird, dann merkt man sich ja die Namen des Hoch- oder Tiefdruckgebiets, die da gerade unterwegs sind. In diesem Fall ist es Tara. Tara ist zwar ein Tiefdruckgebiet, aber hat eine Warmfront und die kommt eben zu uns. Bis zu 31 Grad sind heute drin. Noch ist es ein bisschen wolkiger, aber man sieht schon so blauen Himmel durchschimmern. Gibt viel Sonne, drückend schwül wird es heute. Aber der ein oder andere Schauer, den können Sie heute Nachmittag auf jeden Fall erwarten. Aber auch große Teile sonst trocken, aber so ein bisschen gewitterig. Das bahnt sich schon beim Gefühl so ein bisschen an. Und das gibt's auch morgen Vormittag nämlich. Da kommen ordentlich Gewitter runter, kann auch mal zwischendurch Starkregen sein. Ab Mittag dann wieder trockener. 35 Grad sind dann morgen drin. Wir steigern uns also nochmal und auch am Wochenende auf jeden Fall über 30 Grad.
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1: Auf die Straßen geguckt, da haben wir eigentlich nichts. Nur der Tiergartentunnel, der ist immer noch gesperrt. Bis 6 Uhr in beiden Richtungen. Sonst kommen Sie gut an Ihr Ziel.
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1: Tja, diese Hitzetage oder sollte ich lieber sagen Schwitzetage stehen uns bevor. Die Arbeit können Sie aber trotzdem nicht liegen lassen. Es heißt also auch heute.
6: Sie mussten und wenn Sie müssen, können Sie.
1: Na dann los, hilft ja nichts. 5.34 Uhr, kommen Sie gut in den Tag.

Guten Morgen an alle am Frühstückstisch, aber natürlich auch auf den Straßen. Und da gucken wir jetzt mal kurz auf die A9 Richtung Berlin. Zwischen Niemeck und Brück haben wir nämlich gerade eine ungesicherte Unfallstelle. Hier sollten Sie vorsichtig fahren.

0: Gute Laune bei Relight My Fire hier auf Antenne Brandenburg. Vielleicht sind Sie ja sehr fußballbegeistert, dann hängen Sie vielleicht gerade vom Fernseher. Gleich ist das Spiel Usbekistan-Kolumbien durch, 1:2, gerade in der 80. Minute steht's da. Ja, und Sonnabend sind wir dann dran. 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
0: 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Und so ein bisschen WM, egal wo sie sind, ist in uns allen auch immer ein bisschen Fußballbegeisterung, selbst beim Bäcker.
2: Volles Haus beim Bäcker. Jetzt gerade ist Frau Meier am Zug.
3: Die nächste bitte.
2: Meier hat einen soliden Vorsprung mit 5 Schrippen und 2 Kornecken. Und für eine Ablösesumme von 4,80 Euro wechselt die Tüte den Besitzer.
4: Tschüss dann.
2: Doch jetzt betritt Herr Schneider das Feld. Schneider steht massiv unter Druck. Er hat verschlafen und die ganze Familie wartet im eigenen Strafraum auf die Brötchen. Schauen wir uns die Situation an. Es geht um 8 Schrippen, 2 Mehrkornbrötchen und ein Schweineohr. Ein komplexer Spielzug, aber da muss er jetzt durch. Die Schlange rückt vor. Jetzt hat er die Chance. Er bestellt. Doch nein! Ist denn das die Möglichkeit?

10 vor 6, Antenne Brandenburg ist hier. Wir gucken nochmal auf die Straßen. Wir haben nämlich einen Gegenstand auf der Straße. Passen Sie mal auf, was für einen. Vorsicht auf der B96, Reinickendorf Richtung Fürstenberg. Zwischen Nassenheide und Teschendorf haben wir einen Eimer auf der Straße. Hier ganz besonders vorsichtig fahren. Und mit diesem Song Happy Birthday an Paul McCartney wird heute 84. Glückwünsche von uns. Und hier ist er zusammen mit seinen Beatles. Let it be.

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1: Im Studio Matthias Gindorf. Guten Morgen. Jetzt ist es wirklich besiegelt und beschlossen. Die USA und der Iran haben ihren Deal unterschrieben. Der Krieg ist damit auf dem Papier zu Ende. Aus Washington, Katharina Fuß.
2: Festgehalten sind darin die Öffnung der Straße von Hormus, das Ende der Seeblockaden und die Einstellung aller Kampfhandlungen, auch im Libanon. Andere Punkte wie die künftige Urananreicherung im Iran sollen noch verhandelt werden. Unklar ist auch, woher die 300 Milliarden Dollar für den Wiederaufbau im Iran genau kommen sollen, die im Raum stehen. In der US-Politik gibt es viel Kritik an dem Abkommen. Viele Demokraten, aber auch einige Republikaner kritisierten, das Abkommen sei ein gutes Geschäft für den Iran, aber nicht für die USA.
1: In Potsdam treffen sich ab heute die deutschen Verbraucherschutzminister. Gesprochen wird über einen besseren Schutz beim Einkaufen im Internet. Amelie Ernst mit den Einzelheiten.
3: So fehlt bisher eine bundesweit einheitliche Strategie zur Bekämpfung von Fake-Shops, also betrügerischen Läden im Internet. Die Zuständigkeiten zwischen den Bundesländern und der Polizei sind noch nicht eindeutig geklärt. Brandenburgs Verbraucherschutzministerin Hanka Mittelstädt will, dass sich das ändert. Betrügerische Internetseiten sollen schneller abgeschaltet werden und strengere Kriterien bei der Vergabe von Internetadressen gelten. Auch mehr Aufklärung von Verbraucherinnen und Verbrauchern ist Teil der Strategie, die Brandenburg bei der Konferenz einbringt. Beim Einkauf über soziale Medien wollen die Ministerinnen und Minister Verbraucherrechte verbessern und personalisierte Werbung einschränken.
1: Auch in Brandenburg startet heute das deutschlandweite Projekt Hof mit Zukunft. Aktivisten und Landwirtschaft sollen dabei zusammengebracht werden. Auf 3 Höfen in Brandenburg wird 2 Tage lang mit angepackt, sagt Organisator Jan Grefe.
4: Weil wir davon überzeugt sind, dass durch dieses gemeinsame Anpacken, dass da ein guter Austausch gelingt und die Menschen miteinander ins Gespräch kommen, um Verständnis für die jeweils andere Perspektive zu entwickeln.
1: Ziel ist es, gemeinsam eine zukunftsfähige Landwirtschaft zu finden. Bundeswirtschaftsministerin Reiche reist heute in die Türkei. Bei ihrem Besuch in Ankara geht es um die wirtschaftliche Zusammenarbeit der beiden Länder. Aus dem Hauptstadtstudio Anne-Kathrin Mellmann.
5: Die Energiezusammenarbeit steht im Mittelpunkt der Reise von Bundeswirtschaftsministerin Katharina Reiche. Als Transitland könnte die Türkei für Deutschland den Zugang zu nicht-russischen Gasquellen aus dem Kaukasus und dem östlichen Mittelmeerraum erleichtern. Die Bundesregierung nennt die Türkei einen strategisch wichtigen Partner. Umgekehrt ist Deutschland der wichtigste Handelspartner für die Türkei und einer der größten Investoren im Land. Mehr als 8.000 deutsche Unternehmen sind in der Türkei tätig.
1: Bei der Fußball-WM hat Cristiano Ronaldo mit Portugal sein 229. Länderspiel gemacht. So viel hatte noch kein Mensch vor ihm. Viel zu feiern gab es aber nicht. Gegen Kongo reichte es für Portugal nur zu einem 1:1. Außerdem hat England mit 4:2 gegen Kroatien gewonnen. Ghana schlägt Panama 1:0. Und bei Kolumbien gegen Usbekistan steht es kurz vor Schluss 3:1. Soweit die Antenne Brandenburg Nachrichten. 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
6: Danke, Matthias.
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7: Sag mal, was ist bei deiner Sommerklamotte passiert? Lange Hosen und Turnschuhe, hast du mir gestern etwa nicht zugehört?
6: Nee, wisst ihr was? Ich habe heute Morgen einfach die Sachen mir gestern Abend schon hingelegt und musste die heute anziehen. Genauso wie mein Hemd, das mir viel zu eng ist. Ich weiß nicht, was da passiert ist heute Nacht.
7: Ja, gucken Sie mal gerne rein, RBB Fernsehen, Sie sehen uns ja. 15 Grad haben wir aktuell in Klettwitz, 18 in Rathenow, 19 in Perleberg und es werden heute 31 Grad. Bin gespannt, was dein zu kleines Hemd dann auf jeden Fall macht. Viel Sonne gibt es dazu und noch sind ein paar Wolken unterwegs, die werden sich dann aber langsam verziehen. Die Sonne kommt dann durch, aber kleinere Schauer sind am Nachmittag nicht ausgeschlossen. Und dann wird es richtig drückend schwül heute schon, aber die Gewitter entladen sich erst morgen Vormittag. Dann grau und regnerisch und der Tag ist wirklich so zweigeteilt. Ab Mittag, da wird es dann wieder schön sonnig und trocken. Aber 30 bis 35 Grad ist auch nicht jedermanns Sache.
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7: Vorsicht auf der A9 Leipzig Richtung Berlin. Da haben wir einen Unfall zwischen Niemeck und Brück. Und auf der A10 südlicher Berliner Ring Richtung Dreieck Spreeau ist ein Fahrzeug liegen geblieben zwischen Genshagen und Rangsdorf auf der Standspur. Hier aufpassen. Im Stadtverkehr Berlin eine Meldung noch auf der A113, nämlich stadteinwärts zwischen Spätstraße und dem Dreieck Neukölln. Da haben wir Stau. Gute Fahrt.
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6: Donnerstag, der 18. Juni. Es ist Wahnsinn, was wir heute alles hier für Sie haben. Also es gibt Grillpakete für Sie. Ja?
7: Ja, unser Antenne-Morgen-Reporter ist heute dann auch noch an einem Ort, wo er sich vorher unbedingt nicht eincremen sollte.
6: Was das wohl ist, hören Sie alles. 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

0: hier noch Tau auf heißem Sand.
1: Wie soll das denn gehen?
0: Bald dann Tau auf heißer Stirn. Ja, denn was wir da hören, was du so ansagst fürs Wochenende, ist ganz schön heftig, ja?
2: Ja, also gerade haben wir so 17, 18, 19 Grad, aber es wird richtig heiß, heute bis zu 31 Grad. Morgen und am Wochenende schwüle 34, 35 Grad und Hitzegewitter.
0: Und was ist da Ihr erster Gedanke?
3: Schön oder stöhn?
0: 0331 70 98 100 anrufen. Schön oder stöhn? Was fühlen und sagen Sie spontan, wenn Sie die Wetteraussichten fürs Wochenende hören? Uwe aus Storkow sagt schön und hat Folgendes vor.
4: Einfach mal am Wochenende zum See, bisschen baden, einfach genießen. Das Wasser ist ja schon einigermaßen auszuhalten am See, aber kann natürlich noch ruhig ein bisschen wärmer und dann sind doch 30 Grad nicht so schlimm. Wenn es nicht zu lange ist, ist das schon prima.
0: Ja, also wenn man See vor sich hat, finde ich das auch total schön. Aber ich bin auf eine Hochzeit eingeladen am Sonnabend. Ja, meine Nichte heiratet. Mhm. Ich muss mir erstmal luftige Klamotten besorgen, die trotzdem noch feierlich aussehen. Weißt du?
2: Dann da halt doch dein Hemd an. Musst du nur einmal feierlich den Knopf platzen lassen und dann geht's.
0: Ja, nee, das ist leider zu eng. Also da geht das Stöhnen bei mir heute schon los. Aber vielleicht ist bei Ihnen ja anders. 0331 70 98 100. Was fühlen Sie beim Blick auf die Wetter-App?
3: Schön oder...

0: Es ist niemals zu spät, noch einen Schluck Kaffee zu trinken, bevor es losgeht. 6.20 Uhr haben wir es, 10 vor halb 7. Hier ist Antenne Brandenburg.
1: Hallöchen.
0: Und wir haben ein paar Blitzer, ne?
1: Und zwar zwei auf der B1. Da hat Katja gerade Bescheid gesagt. Danke fürs Melden zwischen Jeserich und Neuschmerz, gestehen sie.
0: Also zwei Blitzer auf der B1.
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0: Da war sie auch schon so. 10 Vorstellungen im Strandbad. Die Kinder ins Wasser springen. Wochenende bis 34 Grad teilweise. Und wir fragen sie heute, schön oder stöhnen? Und sie hören schon im Hintergrund ein Oh. Ja. Jasmin Becker, unsere Nachrichtenfrau. Du sagst nicht schön?
1: Nee, das ist gar nichts für mich. Also irgendwie, weil alles ab 24 Grad ist eigentlich schon zu viel.
0: Ja.
1: Da kriege ich Kreislauf und Magenprobleme.
0: Ich kriege Kreislauf, Rücken und Blutdruck.
1: Also, ja, ich sag mal so, ne, wenn ich jetzt irgendwie auf Fuerteventura wäre, ne, am Wasser, dann könnte ich auch 30 Grad. Aber bin ich auf Fuerteventura?
2: Nee.
1: Nein!
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1: Im Studio Jasmin Becker, guten Morgen. Die Unterschriften sind da. Die USA und der Iran haben ihren Friedensdeal unterschrieben. Das heißt, ab sofort wird nicht mehr gekämpft, die Straße von Hormuz wird freigegeben und der Iran muss sein Atomprogramm stoppen. Im Brandenburger Landtag soll heute eine neue Bauordnung beschlossen werden. Ziel ist es, dass Bauen schneller und einfacher funktioniert. Im besten Fall sollen die neuen Regeln noch in diesem Jahr greifen. Bei der Fußball-WM hat Kolumbien am Morgen mit 3:1 gegen Usbekistan gewonnen. In der Nacht konnte Ghana außerdem noch Panama mit 1:0 schlagen.
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4: Im Studio Perleberg, Björn Hasewendt, Ihnen einen schönen guten Morgen. Auf mehreren Höfen in Brandenburg arbeiten ab heute Menschen aus Natur- und Umweltschutz direkt in den landwirtschaftlichen Betrieben mit. Auch bei uns in Ostprignitz-Ruppin. Der Karolingarten in Kuhhorst bei Fehrbellin macht mit. Der ökologische Familienbetrieb baut Gemüse an und hält ostfriesische Milchschafe. Mit der Aktion sollen Ideen für eine noch bessere Landwirtschaft entstehen, sagt Jan Grever von der Initiative Wir haben.
5: Die Idee dahinter ist, dass wir AktivistInnen, also die beispielsweise im Bereich Umwelt, Tier- oder Klimaschutz aktiv sind, direkt auf Höfe und landwirtschaftliche Betriebe bringen. Dass wir also diese beiden Gruppen, Engagierte aus der Zivilgesellschaft einerseits und Bäuerinnen und Bauern andererseits, in einen direkten Austausch miteinander bringen. Und das gelingt uns dadurch, dass die AktivistInnen, die auf die Höfe kommen, für 2 volle Tage mitarbeiten, mit anpacken.
4: Englisch- oder Spanischkurse, Tipps zum richtigen Umgang mit Computer und Co. und noch viel mehr, das bietet die Prignitzer Kreisvolkshochschule. Im Pritzwalk lädt die Kreisvolkshochschule heute zu einem Tag der offenen Tür ein. Ab 15 Uhr wird in den Räumen das Kursangebot vorgestellt und es kann auch gleich getestet werden, sagt Landkreissprecherin Gina Werte.
6: Die hat ja ein riesengroßes Portfolio an jeglichen Kursen, die man sich vorstellen kann, ob Sprache, ob Wandern gehen, sogar Baden gehen im Wald. Also es sollen Minikurse angeboten werden, wo die Leute einfach reinspazieren können, mal so ein paar Minuten ausprobieren können, ob das zu ihnen passt, ob sie sich das vorstellen können, ob das Spaß macht. Wir sprechen über künstliche Intelligenz. Wir haben auch einen Kurs für Malen und Zeichnen mit Farbe. Qigong können wir auch anbieten. Geht auch Richtung Entspannung und Yoga.
4: Im Rahmen seiner Campertage macht der ADAC heute und morgen Station in Neuruppin. Heute wird ab 10 Uhr auf dem Schulplatz zu Camping, Reiseideen und Sicherheit informiert. Interessierte können dort auch einen Camper besichtigen und sich beraten lassen. Morgen steht der ADAC dann vor dem Einkaufszentrum Reiz. Die Camper können dort auch ihr Wohnmobil kostenlos auf die Achs- und Stützlast prüfen lassen.
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7: Weil Sie ja sowieso gerade an der Kaffeemaschine stehen, lassen Sie eine Tasse Kaffee heute stehen, kalt werden. Heute Nachmittag, wenn Sie nach Hause kommen, machen Sie eine Kugel Eis rein und zack ist der Eiskaffee für den Feierabend fertig.
8: Schöne Idee.
7: Ja, 26 bis 31 Grad, auch angemessen, finde ich. Und in einigen Gegenden haben wir tatsächlich jetzt noch ein paar Wolken, aber die lösen sich im Laufe des Vormittags auf. Dann kriegen wir ganz viel Sonne. Zum Teil wird es auch drückend schwül, muss ich dazu sagen. Und der ein oder andere Schauer am Nachmittag ist nicht ganz ausgeschlossen. Ja, und morgen Vormittag, das ist so ein kleiner Eiertanz. Ne? Bei Gewittern ist das ja immer so, alles kann, nichts muss. Und es kann Gewitter geben, schon morgen Vormittag, auch ein paar Schauer, wird dann aber am Nachmittag sehr viel freundlicher und 30 bis 35 Grad, also sehr viel wärmer nochmal. Und auch am Wochenende werden uns übrigens Gewitter nicht verschonen.
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7: A9 Richtung Berlin, da haben wir einen Unfall zwischen Niemeck und Brück. Hier vorsichtig fahren und auf der A10 südlicher Berliner Ring, da ist die Anschlussstelle Königs Wusterhausen wegen Bauarbeiten in beiden Richtungen gesperrt. Der Verkehr wird über Niederlehme umgeleitet. Stadtverkehr Berlin auf der A113 stadteinwärts, 10 Minuten Stau zwischen Stubenrauchstraße und dem Dreieck Neukölln. Und geblitzt wird heute unter anderem auf der B1 gleich zweimal zwischen Jeserich und Neuschmerzke. Gute Fahrt.
0: 4 Minuten nach 6:30.
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0: Heute ist übrigens der Gehangeln-Tag. Ja, so, Moment mal. Oh, gleich ein Biss.
7: Ja.
0: Guck mal, das ist doch Das war mindestens ein 60er, oder?
7: Nee, 70, 75.
0: Guck mal. Nee, guck mal, das ist ein echter 80er. Schönes Exemplar. Mm.

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1: Guten Morgen.
0: Dit fetzt ja.
1: Ja, Urst, ne?
0: Morgen und am Sonnabend gibt es das Klassentreffen der Ostmusik mal wieder im Hangar in Neuruppin.
1: Und es gibt sogar Westbesuch.
0: Ja, wer das sein wird? Andreas Pötzl aus unserem Studio in Perleberg hat's rausgefunden.
2: Gemunkelt wurde darüber schon lange, wer es denn sein könnte. Jetzt ist es endlich raus. Katharina Frank und die Rainbirds kommen zum Klassentreffen. 40 Jahre nach Bandgründung und 40 Jahre nach ihrem legendären Hit Blueprint.
3: Wir sind ja der Westbesuch und das fand ich sehr schön. Also wir sind bis vor kurzem gar nicht angekündigt gewesen, sondern nur als Westbesuch genannt worden. Und ich freue mich drauf.
2: Und die Rainbirds kommen in Originalbesetzung mit neuen und den ganz großen Hits.
3: Ich bin mir natürlich im Klaren, dass die Leute auch die Songs hören wollen, die sie kennen. Also wir versuchen dann eine schöne Waage zu finden.
2: Und es ist für sie schön, auch alte Ostrocker mal wieder zu sehen.
3: Ich freue mich über Tobias Künzel, der da sein wird, mit seiner ersten Band Vor den Prinzen.
2: Tobias Künzel hat sich nach dem letzten Klassentreffen gleich bei Veranstalter Christian Jure gemeldet, weil er mit Amor und die Kids, also mit seiner Band, dieses Mal unbedingt dabei sein wollte.
4: Tobias Künzel rief mich an, wir haben von eurem Festival gehört und wir haben uns mal zusammengesetzt und wir klingen noch wie früher, wir würden es gerne noch mal wissen, dürfen wir bei euch spielen. Und das ist dann für mich natürlich schon wie so ein Ritterschlag.
5: Komm doch mit zu einem Ritt auf dem Sofa, warum stehen wir noch hier?
0: Cool. Ah, das Klassentreffen der Ostmusik, morgen und Sonnabend im Hangar in Neuruppin.
1: Und es gibt auch noch Tickets. Ein Ticket kostet 65 Euro und

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0: Olli, schönen guten Morgen.
1: Morgen.
0: Hier ist Antenne Brandenburg. Falco hat geschrieben.
1: Und zwar kommt er aus Rathenow, ist gerade unterwegs auf der B5 Richtung Nauen, schreibt er, zwischen Pessin und Selbelangen. Da steht ein Blitzer. Danke fürs Bescheid sagen.
0: Und wir fragen heute vor dem 34-Grad-Wochenende. Schön oder stöhn? Geht's Ihnen, wenn Sie daran denken, was da kommt? Also einerseits schneidet Brandenburg gedanklich schon Wassermelone auf und packt die Badetasche.
1: Ja, aber auf der anderen Seite wissen wir alle schon, am Ende des Tages sitzen wir mit den Füßen im kalten Wasser und hoffen einfach nur, dass der Kreislauf nicht schlapp macht.
0: Gina Lisa hat uns eine Sprachnachricht geschickt und sie sagt, im Prinzip beides, sowohl stöhnen als auch schön.
2: Ich arbeite beim Bäcker und ja, da ist es eh schon immer sehr heiß und ich denke, dass da noch einige Schweißtropfen mehr fließen werden. Aber dafür erwartet mich dann nach dem Feierabend ein kühles Nass. Und ich glaube, kalte Tage und regnerische Tage hatten wir jetzt genug. Da werden wir mal ein bisschen Wärme, schönes Wetter und vor allem viel Sonnenschein aushalten. Und Sommer, den vermissen wir ja eigentlich alle.
0: Ja, da hat sie auch ein bisschen recht. Also, wie ist es denn bei Ihnen? Schön oder stöhn? Freuen Sie sich auf den Sommer jetzt oder haben Sie jetzt schon keinen Bock auf die Hitze? 0331 70 98 100. Es ist 6.52 Uhr.
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1: Im Studio Matthias Gindorf. Guten Morgen. Bauen soll in Brandenburg einfacher werden. Im Landtag wird heute über eine neue Bauordnung entschieden. Mit der müssen Anträge künftig digital eingereicht werden. Einzelheiten von Amelie Ernst.
2: Die zuständigen Behörden sollen künftig auch schneller über Bauanträge entscheiden. Reagiert ein Bauamt 3 Monate lang nicht, dann gilt ein Antrag automatisch als genehmigt. Für Neubauten sollen künftig lockerere Vorgaben gelten, etwa bei der Raumhöhe. Pro Wohnung ist nur noch ein Parkplatz vorgeschrieben und auch die Solarpflicht auf Dächern soll wegfallen. Sollte der Landtag der neuen Bauordnung zustimmen, dann soll sie schrittweise bis Anfang nächsten Jahres in Kraft treten.
1: Die Spargelsaison in Brandenburg geht so langsam zu Ende. Die Erntebilanz wird aber wahrscheinlich nicht so gut ausfallen. Mehr von Jasmin Becker.
3: Vielleicht grillen die Leute im Garten und essen lieber Bratwurst. So fasst Jürgen Jakobs vom Belitzer Spargelverein die Lage zusammen. Er rechnet damit, dass die Spargelernte in dieser Saison kleiner ausfällt als zuletzt. Deutschlandweit wird bei den Erträgen mit einem Minus von etwa 10% im Vergleich zum Vorjahr gerechnet. Das werde sich auch auf Brandenburg auswirken. Schuld sei das Wetter, aber auch die Anbaufläche sei kleiner geworden, so Jakobs. Wenn die Spargelsaison zu Ende ist, kommt auch schon bald die Heidelbeere.
1: Gerade erst ist die Bahnstrecke von Berlin durch Brandenburg nach Hamburg wieder frei. Da kommt schon die nächste Sperrung. Ab Oktober soll die Strecke nach Hannover saniert werden. Laut Bahn werden die Arbeiten insgesamt mehr als ein Jahr dauern. Die Fahrzeit zwischen Berlin und Hannover wird sich dadurch fast verdoppeln. Anders als bei der Sanierung Richtung Norden können hier die Züge aber über andere Routen umgeleitet werden. Die gehen dann über Braunschweig und Magdeburg. Der Krieg zwischen den USA und dem Iran ist auf dem Papier zu Ende. Beide Seiten haben ihren ausgehandelten Deal unterschrieben. US-Präsident Trump beim G7-Gipfel und der iranische Präsident auf digitalem Weg. Mehr von Benjamin Weber.
4: Iran verpflichtet sich dazu, die Straße von Hormuz zu öffnen, genau wie die USA ihre Seeblockade aufheben. Die USA sichern außerdem zu, dass Iran sein Öl sofort nach Unterzeichnung wieder ohne Einschränkungen verkaufen kann. Viele der 14 Punkte im Abkommen beinhalten viel Geld für Teheran. Die USA wollen eingefrorene Vermögenswerte freigeben. Außerdem sollen alle Sanktionen aufgehoben werden. Die Voraussetzung dafür ist, dass sich Teheran und Washington innerhalb von 60 Tagen auf ein endgültiges Friedensabkommen einigen.
1: Bei den Spielen der Fußball-WM ist ein FC Bayern-Abend zu Ende gegangen. Harry Kane hat für England 2 Tore beim 4:2 gegen Kroatien gemacht. Sein Sturmkollege aus München, Luis Diaz, schoss Kolumbien zum 3:1-Sieg gegen Usbekistan. Außerdem hat Ghana in der Nachspielzeit mit 1:0 gegen Panama gewonnen und Portugal gegen Kongo ging 1:1 aus. Soweit die Antenne Brandenburg-Nachrichten. 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
5: Die Turmfalkenküken in Hohenselchow sehen aus wie kleine Flauschbälle. Die können Sie ja immer beobachten bei uns im RBB-Fernsehen. Da haben wir eine Kamera drin. Mann, sehen die flauschig aussehen. Ich hoffe, Sie schwitzen heute nicht, denn es wird ordentlich warm. 26 bis 31 Grad kriegen wir. Aktuell liegen wir zwischen 17 und 20. Und es sieht noch nicht überall nach Sonne aus, so wie in der Uckermark. Da glauben Sie wahrscheinlich noch gar nicht dran, dass das so ein heißer Sommertag wird. Aber doch, sie kommt, wenn sie nicht schon da ist bei Ihnen. Am frühen Nachmittag noch mal ein paar kleine Eintrübungen mit hier und da mal im Regenschauer. Aber dann wird's schick und morgen Vormittag, naja, durchwachsen würde ich sagen. Also im Süden ist es gleich schon sonnig, im Norden können aber mitunter das ein oder andere Gewitter schon durchziehen am Vormittag. Dann wird's aber trockener und 35 Grad, das sind die Höchstwerte und auch am Wochenende sieht's nach Gewitter und Hitze aus.
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5: Vorsicht auf der A9 Richtung Berlin zwischen Niemek und Brück. Da hatten wir einen Unfall, kann ein bisschen länger dauern. Und auf der A10 südlicher Berliner Ring, die Anschlussstelle Königs Wusterhausen, ist wegen Bauarbeiten bis Anfang Juli gesperrt in beiden Richtungen. Verkehr wird über Niederlehme umgeleitet. Im Stadtverkehr Berlin A113 stadteinwärts, da stehen Sie 10 Minuten zwischen Stubenrauchstraße und dem Dreieck Neukölln. Und geblitzt wird heute Morgen auf der B5 Richtung Nauen zwischen Pessin und Selbelang. Hier hat Falco Bescheid gesagt und Jürgen hat sich noch gemeldet auf der Landesstraße. Zwischen Stechow und Nennhausen werden auch Fotos gemacht. Gute Fahrt.
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6: Ach herrlich, ja, wir kriegen die ersten Anrufe und Nachfragen, ob irgendwie der 1. April heute ist, weil viele haben eine Push-Nachricht auf ihr Handy bekommen, dass sie mit Antenne Brandenburg nach London fliegen und dort persönlich die Rolling Stones treffen in einem Studio. Ist das, das gibt's doch gar nicht, oder?
5: Das ist aber kein Scherz und vor allen Dingen kein 1. April-Scherz.
6: Nein, das gibt es wirklich, erklären wir Ihnen alles diese Stunde und gleich schalten wir zu unserem Antenne-Morgen-Reporter, der heute dort ist, wo man ihm vorher gesagt hat, bitte keine Creme benutzen. Was das sein könnte, hören Sie gleich.

0: kurze Hose anziehen und keine Creme benutzen. Das gilt nicht für Sie. Das waren die Anweisungen an unseren Antenne-Morgenreporter Ivo Ziemann für heute.
1: Und jetzt sind wir ehrlich, Sie haben doch alle überlegt, wo der bloß sein könnte. Im Strandbad hoffentlich nicht.
0: Nee, da sollte man Creme benutzen bei dem Wetter. Ivo, jetzt erzähl's uns bitte, wo bist du? Warum solltest du heute keine Creme benutzen?
2: Na, weil es sich sonst nicht so anhören würde. Das ist nämlich Reibung an der Stange. Und wenn ich eingecremt wäre, dann würde ich runterflutschen wie ein Feuerwehrmann. Deswegen ist auch viel Haut nötig, Jules, oder? Du bist ja hier die Chefin.
3: Ja, absolut. Also beim Pole Dance braucht man ganz viel Kontakt mit der Haut. Oder hat man, tut weh. Und damit man hält, ist es nötig, dass man auch nicht eingecremt ist oder irgendwas, sondern dann richtig viel Grip ist.
2: Ja. Ich stehe jetzt hier direkt an der Stange im Studio. Sieht total schick aus. Sind 12 Stangen an den Seiten spiegeln. Der Boden so ganz edler, weißer Fliesen. Boden, aber es kommt natürlich auf die Stange an, vor der ich stehe. Hast du eine ganz leichte Einsteigerübung für mich?
3: Ja, also du kannst einmal hier vorne dich so einhucken mit deinem Bein und mal so ein bisschen mit Schwung.
2: Das Bein hier so rum sozusagen.
3: Genau, richtig. Und die andere Hand kommt hier unter der Achse und dann gibst du mal mit Schwung nach vorne, dass du quasi so ein bisschen wie so einen Spin nach vorne machst. Nennt man auch Fronthook. Ganz genau, sehr gut.
2: Das sah erotisch aus, oder?
3: Das sah sehr gut. Oh, na, erotisch noch nicht, da müssen wir noch ein bisschen dran üben.
2: Ich habe mich gerade im Spiegel gesehen, ich fand mich erotisch.
3: Oh. Sehr gut, ja.
2: Er war auch, fand ich jetzt für den ersten Move gar nicht so schwer. Also das, ist das irgendwas, was jeder machen kann?
3: Kann jeder machen. Man braucht auch keine Vorkenntnisse oder irgendwas, sondern man startet wirklich Step by Step. Genau. Und das sind jetzt wirklich so Beginnerübungen, die wir auch in der ersten Stunde machen würden, wo man ohne Vorkenntnisse und irgendwelche Grundvoraussetzungen außer Gesundheit kommen kann und machen.
2: Okay, aber ein bisschen Kraft ist auch notwendig,
3: absolut.
2: Oder?
3: Ja, absolut. Die braucht man. Zum Anfang fühlt man sich manchmal wie so ein nasser Sack, aber das kommt ganz schnell.
2: Also mein Ziel ist heute noch kopfüber.
3: Ja, sehr gerne, mach mal. Hast eine gute Grundkonstitution und Voraussetzung, da bin ich dabei.
0: Der Wahnsinn. Also Ives heute beim Pole Dance. An der Stange.
1: Gedacht.
0: An der Stange tanzen. Das war ja früher was Anrüchiges, so ein Striptease-Bars. Jetzt ist es unter anderem in Jules Pole Dance Studio in Elstal Hochleistungssport. Könntest du es bei mir vorstellen? Also ich könnte mir eins vorstellen. Ich kletter auf deine Schultern, halte mich oben an der Stange fest und dann
1: knallst du runter.
0: Dann rutsche ich so ding, ding, ding, ding, ding, ding, so ding, langsam ding, runter.
1: Puff.
0: Guten Morgen zusammen.
3: Morgen.

0: da sind sie wieder, die beiden Süßen. Falls sie es gerade im RBB-Fernsehen gucken oder auf dem Handy, geht's ja auch. Die Turmfalken haben ja Junge in Hohenselchow und die sind ganz wuschelig und kuschelig. Und ich frage mich, wie die dieses Hitzewochenende überstehen wollen.
1: Eis essen.
0: Ja.
2: Schön oder stöhn.
0: Wie geht's Ihnen, wenn Sie auf die Wetter-App gucken oder die Aussichten von alle, die hören fürs Wochenende? Sagen Sie, ach, schön, wirklich, wir haben lange gewartet auf dieses Sommerwochenende, jetzt kommt's endlich.
1: Endlich wieder schwitzen.
0: Ja, oder, oh nee, jetzt müssen wir wieder die Fenster zurammeln und alles Mögliche machen. Katrin ist dran.
3: Ach, ich denke mal lieber stöhnen, weil ich arbeiten muss.
0: Oh nein, was machst du denn?
3: Ich arbeite in der Pflege.
0: In der Pflege.
1: Oh,
0: oh ja, da hast
1: das
0: du auch
1: anstrengend dann.
0: Schwer zu heben teilweise und so, viel zu rennen, nehme ich mal an.
3: Genau.
0: Noch vielleicht irgendwie abends was Schönes machen?
3: Ja, wenn ich das Grillpaket gewinne, werden wir grillen.
0: Okay, dann drücken wir jetzt schon mal die Daumen. Heute um 9.30 Uhr ist es soweit.
3: Alles klar.
0: Ja, bis dahin, halte durch.
3: Probieren wir.
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1: Im Studio Jasmin Becker, guten Morgen. In Brandenburg soll es einfacher werden zu bauen. Der Landtag stimmt heute über eine neue Bauordnung ab. Künftig soll zum Beispiel ein Antrag automatisch genehmigt sein, wenn ein Amt 3 Monate lang nicht reagiert. In Brandenburg startet heute die Aktion Hof mit Zukunft. Aktivisten arbeiten dabei 2 Tage in Betrieben mit, um so Wege für eine noch bessere Landwirtschaft zu finden. Bei der Fußball-WM hat Megastar Cristiano Ronaldo mit Portugal nur ein 1:1 gegen Kongo geholt. Harry Kane konnte für England 2 Tore beim 4:2 gegen Kroatien schießen.
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2: Im Studio Perleberg, Björn Hasewendt. Guten Morgen. In Protzen bei Fair-Berlin öffnet heute eine neue freie Kita. Die Kindertagesstätte Naturkids in der Lüchfelder Straße startet mit zunächst knapp 10 Kindern. Bis zu 47 Mädchen und Jungen können in dem Neubau mit insgesamt 6 großen Räumen auf 2 Etagen betreut werden. Kita-Leiterin Nancy Rothe.
3: Wir haben einen großen Bewegungsraum mit einer Kletterwand. Wir haben einen Bauraum mit großen Würfeln, mit Verkleidungs Ecke, ein Kreativraum, wo die Kinder malen können, Experimente führen. Wir haben ein extra Restaurant. Was uns ein bisschen abhebt von den anderen Kitas, ist, dass wir eine Barfuß-Kita sind. Somit ist es natürlich für die Kinder auch sehr schön, die gerade laufen lernen.
2: Die neue Kita soll die Betreuungssituation in Fair-Berlin entlasten. In den bisherigen Einrichtungen waren freie Plätze zuletzt Mangelware. Der Neuruppiner Schulplatz wird heute Nachmittag wieder zur Bühne für einen Weltrekordversuch. Dort sollen sich mindestens 1.100 Menschen in einer riesigen Birne versammeln, inspiriert von Fontanes Gedicht Herr Ribbeck von Ribbeck im Havelland. Damit soll der Rekord aus dem Vorjahr mit 1.000 Teilnehmern geknackt werden. Die Aktion hat aber auch einen ernsten Hintergrund, sagt Christine Hanalek vom Innenstadtverein Wir, die Innenstadt Neuruppin.
4: Es geht darum, die Innenstadt von Neuruppin zu beleben. Dem Handel geht es in den Innenstädten nicht gut und wir als Händlergemeinschaft haben überlegt, irgendetwas zu machen, was ein bisschen nachhaltig ist, was den Zusammenhalt stärkt zwischen Kunden und auch dem Handel, der Gastronomie und allen, die hier ein Gewerbe haben. Und das Wetter ist immer auf der schönen Seite, gerade zum Shopping-Event bei uns. Und einfach die Leute zusammenzubekommen und einfach einen kleinen Spaß auch zu machen und eine schöne Zeit zu haben.
2: Pendler auf dem Prignitz-Express müssen sich heute Abend auf Einschränkungen einstellen. Wegen Bauarbeiten fallen ab 21 Uhr einige Züge der Linie RE6 zwischen Hennigsdorf und Berlin-Charlottenburg aus. Als Ersatz sind laut der Bahn Busse unterwegs. Und abschließend noch die Zeit. Es ist 7.32 Uhr.
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1: Nicht nur bei der Fußball-WM gibt es jede Menge Trinkpausen. Ja, auch bei uns in Brandenburg spätestens ab heute jede Menge Trinkpausen nötig. Wir kriegen bis zu 31 Grad, 26 bis 31 Grad, um genau zu sein. Und aktuell liegen wir bei 19 Grad in Strausberg, 20 in Eberswalde. Und darauf jetzt noch einen Schluck Kaffee von Markus Asmus. War wenigstens kalt?
5: Noch ist Kaffeetrinkpause, würde ich sagen.
1: Noch ist Kaffeetrinkpause, genau. Im Laufe des Vormittags wechseln sie aber zum Wasser, denn es wird ordentlich warm durch die Sonne. Vormittag kann es jetzt noch ein bisschen durchwachsen sein, aber am Nachmittag auf jeden Fall. Aber auch schon ein bisschen drückend schwül, muss man sagen. Und morgen Vormittag, da kann wirklich alles dabei sein, von normalen Schauern bis Gewitter. Das wird sich dann so ein bisschen entladen. Trotzdem morgen dann nochmal so warm, 30 bis 35 Grad. Und auch am Samstag geht das dann so ähnlich weiter, immer mit Gewittergefahr.
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1: Vorsicht auf der A9 Richtung Berlin. Zwischen Niemeck und Brück hatten wir einen Unfall. Und auf der südlichen A10, südlicher Berliner Ring, die Anschlussstelle Königs Wusterhausen ist wegen Bauarbeiten bis Anfang Juli noch in beiden Richtungen gesperrt. Die Umleitung hier über Niederlehme. Auf den Straßen in Berlin, da rollt der Berufsverkehr. Eine Viertelstunde mehr brauchen Sie auf der Stadtautobahn ab Weckstraße Richtung Wedding und ab Dreieck Charlottenburg in Richtung Treptow und auch auf der A115 ab 3 Linden stadteinwärts ein bisschen mehr Zeit einplanen. Ansonsten Blitzer heute zum Beispiel gesichtet auf der B5 Richtung Nauen zwischen Pessin und Selbelang. Gute Fahrt.
5: Da ist übrigens 80 erlaubt. Hier jetzt auch.
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5: Nicht nur erlaubt, sondern gewünscht.
1: Ja.
5: Ja, und da sehen wir wieder, dass wir immer mehr Fans haben, auch außerhalb von Brandenburg. Clemens hört uns in Hagen im Landkreis Cuxhaven und er wünscht sich Russians von Sting.
6: 80er Jahre war Ende meiner Schulzeit, Anfang der Lehre. Ja, ich habe da einfach nur gute Erinnerungen dran und mit dem Song verbinde ich jetzt nichts Spezielles, sondern einfach eine geile Zeit im Prinzip.
5: Tjo, dann liebe Grüße in den hohen Norden, lieber Clemens.

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0: Antenne Brandenburg ist hier. Schönen guten Morgen.
1: 7.42 Uhr genau.
0: Eine kleine Warnung an alle Rolling Stones Fans in Brandenburg. Mhm. Bitte passen Sie jetzt auf, dass Ihnen der Kaffee nicht aus der Hand fällt.
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1: Wahnsinn.
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1: 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Knapp 3 Wochen nur noch.
0: 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Sie melden sich einfach kurz an, schnappen sich ihr Handy, in die Antenne-App gehen oder auf antenne.de am Rechner. Und schreiben uns, warum ausgerechnet Sie die Stones treffen müssen und dann das hier hören wollen.
5: Hi, this is Mick Jagger. It's time to rock and roll.
0: Und das hier ist schon von der neuen Stones-Platte Foreign Tongues, der Titel In the Stars.

0: Oh, Wahnsinn, die ersten Anmeldungen laufen schon rein. Van Hartmut, guten Morgen, liebes Antenne-Team. Ich möchte sehr gerne zu den Stones. Bin schon Jahrzehnte Stones-Fan. Oder Gabriele hat geschrieben, was verlost ihr denn da? Ist jetzt ja der Wahnsinn.
1: Ja, die Stones in ihrem Tonstudio in London und sie können dabei sein.
0: Es war wirklich kein Witz. Also anmelden auf antennebrandenburg.de oder in der Antenne Brandenburg App. Und dann fliegen sie mit uns nach London und erleben Mick Jagger, Ron Wood, Keith Richards, alles live für sie. We'll be right back.

0: Hier blitzt es nicht aus dem Auto raus, sondern aus den Boxen. Picture of You von Boyzone. Guten Morgen.
1: Guten Morgen, schönen Donnerstag.
0: Mit Antenne Brandenburg. Würden Sie nach Eisenhüttenstadt ziehen? In den letzten Monaten gab es ja dort die zweite Auflage zum sogenannten Probewohnen.
1: Ich finde, das ist eine super Idee, Probewohnen. Und über diese Aktion in Brandenburg haben sogar CNN, The Guardian, ABC Radio Sydney, BBC und die Washington Post berichtet.
0: Ja, und das heißt, Probewohnen, man konnte sich bewerben und dann eine begrenzte Zeit in der Stadt kostenlos wohnen, um einfach mal den Alltag dort kennenzulernen. Und jetzt haben sich 4 Menschen entschieden, ihren Lebensmittelpunkt nach Eisenhüttenstadt zu verlegen, also dahin zu ziehen. Und die Frage ist natürlich, warum? Was haben die denn als Gründe angegeben? Projektleiterin Julia Basan hat uns war selbst ein bisschen erstaunt und hat uns Folgendes gesagt.
2: Die Motive sind relativ unterschiedlich. Wir haben zum einen ein Pärchen, die einfach begeistert waren von der Ruhe in Eisenhüttenstadt, von ganz gewöhnlichen Dingen, wie man findet einen Parkplatz vor der Haustür und die natürlich auch unser schnelles Internet gelobt haben, denn das haben wir hier vor Ort. Und das waren recht unterschiedliche Motive. Gleichzeitig hatten wir aber auch Leute hier, die gesagt haben, diese Verbindung zwischen Job, Natur und Raum, das gefällt uns und das möchten wir gerne erleben. Und das wäre ein Grund, hierher zu ziehen.
0: Ja, hat sich also gelohnt, diese Aktion. Gibt es auch übrigens in Guben und Eberswalde. Jetzt ist es 7:52 Uhr.

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1: Im Studio Matthias Gindorf. Guten Morgen. Brandenburg soll eine neue Bauordnung bekommen. Der Landtag entscheidet heute darüber. Ziel ist es unter anderem, dass es schneller und einfacher wird, zu einer Baugenehmigung zu kommen. So soll ein Antrag automatisch genehmigt werden, wenn nach 3 Monaten noch kein Amt darauf reagiert hat. Außerdem werden für Neubauten einige Vorgaben gelockert. Auch die Pflicht zu Solaranlagen auf Dächern soll wegfallen. Wenn der Landtag der neuen Bauordnung zustimmt, soll sie schrittweise bis Anfang nächsten Jahres in Kraft treten. In Potsdam treffen sich ab heute die deutschen Verbraucherschutzminister. Gesprochen wird über einen besseren Schutz beim Einkaufen im Internet. Amelie Ernst mit den Einzelheiten dazu.
2: So fehlt bisher eine bundesweit einheitliche Strategie zur Bekämpfung von Fake-Shops, also betrügerischen Läden im Internet. Die Zuständigkeiten zwischen den Bundesländern und der Polizei sind noch nicht eindeutig geklärt. Brandenburgs Verbraucherschutzministerin Hanka Mittelstädt will, dass sich das ändert. Betrügerische Internetseiten sollen schneller abgeschaltet werden und strengere Kriterien bei der Vergabe von Internetadressen gelten. Auch mehr Aufklärung von Verbraucherinnen und Verbrauchern ist Teil der Strategie, die Brandenburg bei der Konferenz einbringt. Beim Einkauf über soziale Medien wollen die Ministerinnen und Minister Verbraucherrechte verbessern und personalisierte Werbung einschränken.
1: Jetzt ist es wirklich besiegelt und beschlossen. Die USA und der Iran haben ihren Deal unterschrieben. Der Krieg ist damit auf dem Papier zu Ende. Aus Washington, Katharina Fuß.
3: Festgehalten sind darin die Öffnung der Straße von Hormus, das Ende der Seeblockaden und die Einstellung aller Kampfhandlungen, auch im Libanon. Andere Punkte wie die künftige Urananreicherung im Iran sollen noch verhandelt werden. Unklar ist auch, woher die 300 Milliarden Dollar für den Wiederaufbau im Iran genau kommen sollen, die im Raum stehen. In der US-Politik gibt es viel Kritik an dem Abkommen. Viele Demokraten, aber auch einige Republikaner kritisierten, das Abkommen sei ein gutes Geschäft für den Iran, aber nicht für die USA.
1: Bei der Fußball-WM gab es über Nacht diese Ergebnisse. Usbekistan, Kolumbien 1:3, Ghana, Panama 1:0, Portugal, Kongo 1:1 und England, Kroatien 4:2. Damit haben alle Teams mindestens einmal gespielt. Heute geht das Interesse in den USA aber mal ganz kurz zurück, denn in New York lässt sich der Basketball-Champion des Landes feiern, die New York Knicks. Mehr von Martin Ganselmeier.
4: Etwa 1 Million New Yorker strömen heute in den Süden von Manhattan, um dicht gedrängt zwischen den Wolkenkratzern entlang des Broadway ihr Basketballteam zu feiern. Während der Konfetti-Parade im sogenannten Canyon der Helden regnen rund 40 Tonnen Papierschnipsel auf die Basketballer herab. Am Wochenende hatten die New York Knickerbockers zum ersten Mal seit 53 Jahren die NBA-Meisterschaft gewonnen.
1: Soweit die Antenne Brandenburg-Nachrichten. 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
5: Wollen wir wetten, dass wir Mitte nächster Woche alle wieder so klingen? Ja, erstmal schön Schnupfen holen, weil überall die Klimaanlagen während der Hitze aufgedreht werden. Ne? Ja. Ja, wir kriegen ja sehr heiße Temperaturen. Jetzt geht's gerade noch. Also wenn Sie lüften wollen, noch ein bisschen Kälte in die Wohnung oder ins Haus lassen wollen, dann bitte jetzt. 19 Grad haben wir in Küritz, 20 sind es in Cottbus, 21 Grad in Schönefeld und bis zu 31 Grad. So viel kriegen wir heute noch im Norden des Landes, muss man sagen, gerade noch ein bisschen Wolken verhangen. Aber ansonsten, die Sonne arbeitet sich durch. Davon kriegen wir sehr viel. Am Nachmittag können ein paar einzelne Schauer noch mal dabei sein. Ja, und dann wird es ab morgen heiß und gewittrig immer mal wieder. Vor allen Dingen im Norden des Landes morgen Vormittag. Ein bisschen gewittrig, auch mal kräftiger Regenschauer dabei. Aber ab Mittag dann 35 Grad und Sonne.
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5: Achtung, da haben wir die A9 Berlin Richtung Leipzig zwischen Niemeck und Kleinmarzehns bis ca. 13 Uhr gesperrt. Und auf der A10 südlicher Berliner Ring die Anschlussstelle Königs Wusterhausen wegen Bauarbeiten bis Anfang Juli in beiden Richtungen gesperrt. Umleitung führt über Niederlehme. Auf Berlins Straßen rollt der Berufsverkehr. Hier haben wir eine Viertelstunde Verzug auf der Stadtautobahn ab Weckstraße in Richtung Wedding und ab dem Dreieck Charlottenburg nochmal in Richtung Treptow. Und auch Wartezeiteinplan auf der A115 ab Dreilinden stadteinwärts. Dann Vorsicht auf der A100, aktuell Stadtring Richtung Wedding. Zwischen dem Tunnel Innsbrucker Platz und Weckstraße haben wir gerade ein kaputtes Fahrzeug und das steht, Achtung, auf der linken Spur. Kommt Sie gut an.
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6: Na, mal gucken, ob das klappt. Heute 17 Uhr will Neuruppin einen neuen Weltrekord erreichen. Mit der größten menschlichen Birne. Nein, es geht nicht um Helmut Kohl.
5: Nein, mit Fontane. Der ist doch in Neuruppin geboren und hat das berühmte Birnengedicht geschrieben von Herrn Ribbeck auf Ribbeck im Havelland. Ein Birnbaum in seinem Garten stand. Genau. Die Stadt will nämlich eine Menschenkette aus 2000 Teilnehmern bilden in Form einer Birne.
6: Ja, 17 Uhr geht's los auf dem Schulplatz in Neuruppin. Quasi Fontane für Spontane. Und dazu jetzt der wunderschöne Song von den Pudis, Alt wie ein Birnbaum.
5: Ja, so ist er.

0: alle kleinen Ellas, die gerade in die Kita gefahren werden.
1: Mein Lied, Mama.
2: Das ist dein Lied, mein Schatz.
0: 7:12, hier ist Antenne Brandenburg. Guten Morgen.
2: Morgen.
0: Schön, dass Sie da sind. So, Frage, woran denken Sie bei Pole Dance, also Tanzen an der Stange?
2: Das ist Ihr Kopfkino, ganz genau. Wahrscheinlich denken Sie zuerst an irgendwelche Strip-Bars. Hat ja immer noch so ein leicht angeruchtes, wildes Image, ne?
0: Ja, das hält sich. Aber Pole Dance, also Stangentanz, ist ja inzwischen ein mega angesagter Ausdauer- und Kraftsport.
2: Morgenreporter Ivo Ziemann probiert das mal genau aus. Sport auch bevor es richtig heiß wird. Er ist in Julias Studio in Wustermark.
3: Ich hänge jetzt hier an der Stange. Ich sehe mich im Spiegel. Sieht toll aus.
2: Sieht super aus.
3: Ja, und es ist wirklich ganz schön anstrengend. Was könnte ich denn jetzt noch für eine Übung machen hier, Jules?
4: Du kannst jetzt mal die Beine überschlagen, ja. Dich so ein bisschen nach hinten beugen.
3: Ja. Ja.
4: Und im nächsten Step könnte man dann zum Beispiel Kopf übergehen.
3: Wie soll ich das?
4: Du schlägst und dann so ein bisschen dich nach hinten beugst.
3: Ja.
4: Genau. Die Beine müssen ein bisschen mehr überschlagen.
3: Okay. Also jetzt wie lange hing ich jetzt hier? 20 Sekunden?
4: Ja, schon ein bisschen, vielleicht ein bisschen weniger.
3: Okay, aber das ist wirklich nicht ohne. Man kann es lernen, aber man wird, je länger man das macht, auch fit dadurch, ja?
4: Absolut, ja. Also man muss wirklich ein bisschen was investieren und Disziplin haben und dranbleiben, aber dann passiert da eine ganze Menge und relativ schnell, auch in kurzer Zeit. Okay. Muskelaufbau, ne? Also, dass man Kraft gewinnt in den Händen, überall. Der ganze Körper verändert sich auch.
3: Okay, 30 Sekunden reichen nicht dafür.
4: Ah, nicht ganz. Ein bisschen mehr brauchen wir schon. Vielleicht so 1 bis 2 Mal die Woche wäre schon gut. Eine Stunde Minimum, genau.
3: Bin ich hier ein Exot? Also, wie viele Männer kommen?
4: Im Moment kommen bei mir tatsächlich nur Frauen. Ich würde mir wünschen, dass es mehr Männer sind. Die Playlist ist schon vorbereitet.
3: Was ist da drauf?
4: Tatsächlich ein bisschen mehr Rockmusik, weil ich das auch toll finde. Deswegen der Sport ist vielseitig, deswegen würde ich es schön finden, aber im Moment sind es tatsächlich mehr Frauen, weil es sehr tänzerisch bei uns zugeht.
3: Und elegant.
4: Elegant,
3: so wie ich.
4: Ja, sehr elegant, genau wie du.
3: Und tatsächlich macht ihr das ja auch für Kinder, ja?
4: Ja, genau. Also Kinder sind super schnell, die sind leicht. Das Wichtigste, die sind befreit von Vorurteilen. Deswegen funktioniert das auch schneller.
3: So, dann machen wir uns jetzt mal an das Üben fürs Kopf über.
4: Genau.
3: Würde ich sagen.
0: Kopf
3: das
0: über. So, pass mal auf, Ivo, so wie du dich jetzt hier selber lobst immer und sagst, das ist erotisch und sonst wie, machst du bitte mal ein Video? Lässt du
4: ja.
0: Bitte Jules einfach mal filmen, das Ganze?
3: Ja, mache ich. Mache ich natürlich. Aber Vorsicht, wird mega heiß werden.
4: Ja, auf jeden Fall. Das gucken wir jetzt an.
0: Weil du so schwitzt wahrscheinlich.
4: Ganz genau.
0: Wir stellen das dann auf antennebrandenburg.de. Ja, unbedingt reinklicken. Und jetzt mal ein bisschen Bauchtanz so lange.
2: Ja! Tanzatmos.
0: Wackel. Shakira, guten Morgen.
2: Morgen.
0: Viertel neun.

0: It's Magic. Steve Miller Band auf Antenne Brandenburg. Abracadabra. Ja, und bitte aufpassen, wie aus Zauberhand ist manchmal auch ein Reh plötzlich auf der Straße vor Ihnen.
1: Genau, und da haben wir ein totes Tier auf der Straße, auf der A24 nämlich, Hamburg Richtung Berlin, zwischen Suco und Meidenburg auf der rechten Spur, hier ganz besonders vorsichtig fahren.
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1: Im Studio Jasmin Becker, guten Morgen. Im Brandenburger Landtag soll heute eine neue Bauordnung beschlossen werden. Ziel ist es, dass Bauen schneller und einfacher funktioniert. Im besten Fall sollen die neuen Regeln noch in diesem Jahr greifen. Die Unterschriften sind da. Die USA und der Iran haben ihren Friedensdeal unterschrieben. Das heißt, ab sofort wird nicht mehr gekämpft, die Straße von Hormuz wird freigegeben und der Iran muss sein Atomprogramm stoppen. Bei der Fußball-WM hat Kolumbien am Morgen mit 3:1 gegen Usbekistan gewonnen. In der Nacht konnte Ghana außerdem noch Panama mit 1:0 schlagen.
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2: Im Studio Perleberg, Björn Hasewendt. Ihnen einen schönen guten Morgen. Auf mehreren Höfen in Brandenburg arbeiten ab heute Menschen aus Natur- und Umweltschutz direkt in den landwirtschaftlichen Betrieben mit. Auch bei uns in Ostprignitz-Ruppin. Der Karolingarten in Kuhhorst bei Fair-Berlin macht mit. Der ökologische Familienbetrieb baut Gemüse an und hält ostfriesische Milchschafe. Mit der Aktion sollen Ideen für eine noch bessere Landwirtschaft entstehen, sagt Jan Greve von der Initiative Wir haben es satt.
3: Die Idee dahinter ist, dass wir AktivistInnen, also die beispielsweise im Bereich Umwelt-, Tier- oder Klimaschutz aktiv sind, direkt auf Höfe und landwirtschaftliche Betriebe bringen. Dass wir also diese beiden Gruppen, Engagierte aus der Zivilgesellschaft einerseits und Bäuerinnen und Bauern andererseits, in den direkten Austausch miteinander bringen. Und das gelingt uns dadurch, dass die AktivistInnen, die auf die Höfe kommen, für 2 volle Tage mitarbeiten, mit anpacken.
2: Englisch- oder Spanischkurse, Tipps zum richtigen Umgang mit Computer und Co. und noch viel mehr, das bietet die Prignitzer Kreisvolkshochschule. Im Pritzwalk lädt die Kreisvolkshochschule heute zu einem Tag der offenen Tür ein. Ab 15 Uhr wird in den Schulräumen das Kursangebot vorgestellt und es kann auch gleich getestet werden, sagt Landkreissprecherin Gina Werte.
4: Die hat ja ein riesengroßes Portfolio an jeglichen Kursen, die man sich vorstellen kann, ob Sprache, ob Wandern gehen, sogar Baden gehen im Wald. Also es sollen Minikurse angeboten werden, wo die Leute einfach reinspazieren können, mal so ein paar Minuten ausprobieren können, ob das zu ihnen passt, ob sie sich das vorstellen können, ob das Spaß macht. Wir sprechen über künstliche Intelligenz. Wir haben auch einen Kurs für Malen und Zeichnen mit Farbe. Qigong können wir auch anbieten. Geht auch Richtung Entspannung und Yoga.
2: Im Rahmen seiner Campertage macht der ADAC heute und morgen Station in Neuruppin. Heute wird ab 10 Uhr auf dem Schulplatz zu Camping, Reiseideen und Sicherheit informiert. Interessierte können dort auch einen Camper besichtigen und sich beraten lassen. Morgen steht der ADAC dann vor dem Einkaufszentrum Reiz. Die Camper können dort bei ihrem Wohnmobil kostenlos die Achs- und Stützlast prüfen lassen. 8.33 Uhr.
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5: Vergessen Sie Hoch- und Tiefdruckgebiete. Wir wissen jetzt, wer für das Sommerwetter verantwortlich ist.
6: Du.
5: Claudia.
6: Ach so.
5: Claudia aus Ortrand.
6: Ach.
5: Die ist verantwortlich, hat nämlich per Studio-Message in der Antenne-App geschrieben. Grüße aus Verona. Ich war mit meinem Mann 12 Tage auf dem Fahrradfernweg via Claudia Auguste. Heute geht's zurück Richtung Heimat und das Wetter, das haben wir schon mal vorgeschickt.
6: Ach, deshalb.
5: Da haben wir es. Also danke, Claudia. Ja, schön oder stöhn bei dem Wetter, weiß man nicht. 0331 70 98 100. Können Sie ja gerne mal Bescheid sagen, was Sie denken. Auf jeden Fall gibt's heute Sonne. Dauert örtlich ein bisschen, dass die sich durcharbeitet, aber 26 bis 31 Grad kriegen wir dann schon noch überall und am Nachmittag hier und da vielleicht mal ein Schauer, sonst aber auch oft trocken und schwülwarm. So und morgen da im Norden erst einige Schauer und ein bisschen gewitterig, im Süden schon sonnig, ab Mittag dann überall 35 Grad.
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5: A9 Berlin Richtung Leipzig, zwischen Niemek und Kleinmarzehns bis ca. 13 Uhr gesperrt. Die letzte freie Ausfahrt ist hier Brück und auf der A10 südlicher Berliner Ring, da ist die Anschlussstelle Königs Wusterhausen wegen Bauarbeiten bis Anfang Juli in beiden Richtungen gesperrt. Gibt aber eine Umleitung über Niederlehme. Im Stadtverkehr Berlin brauchen Sie gerade eine Viertelstunde mehr auf der Stadtautobahn ab Wechstraße Richtung Wedding sowie ab Dreieck Charlottenburg in Richtung Treptow und auch auf der AWUS ab Dreilinden dauert es gerade stadteinwärts eine knappe halbe Stunde länger. Dann bei der S-Bahn eine Signalstörung auf den Linien S3, 5, 7 und 75. Hier haben wir Verspätungen und Ausfälle und Blitzer zum Beispiel heute auf der Landesstraße zwischen Stechow und Nennhausen. Gute Fahrt.
6: Gestochen scharfe Bilder, 8:55.
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6: Ich habe noch einen Tipp, falls Sie am Wochenende ein bisschen Sport machen wollen. Trotz Hitze, es gibt eine Möglichkeit, man verbraucht immerhin 0,01 Kalorien. Ein Lächeln. Einfach lächeln.
5: Ich bleibe jetzt so bis Sonntag, okay?
6: Ja, bist schon viel schlanker.
5: Mhm.

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1: Einmal auf der A13 Berlin Richtung Dresden, hier haben wir eine ungesicherte Unfallstelle in der Auffahrt Schwarzheide und dann noch ein totes Tier auf der B198 Richtung Schmargendorf zwischen der A11 Auffahrt Joachimsthal und dem Abzweig nach Senftenhütte.
0: Haben Sie auch in den letzten Tagen aus einem vielleicht vorbeifahrenden Auto oder irgendwo aus dem Fenster diese Musik hier gehört?
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0: Also fällt auf jeden Fall auf. Ja, der Song heißt, wie man sich denken kann, Gut genug und ist von der Band Blumengarten. Außerdem Shireen David dabei und das Produzententeam Kitschkrieg.
1: Ja, eine Hymne auf die Liebe zu sich selbst geht gerade im Netz weltweit wirklich durch die Decke und bringt sogar die Amis zum Deutschlernen. Das klingt dann so.
2: 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Du bist Guss genug.
0: Du bist Guss genug.
1: Ja.
0: Ah, schön. Jetzt sind wir also nicht mehr die Einzigen, die falsch mitsingen.
1: Ja.
0: Aber im Sinne des Songs sagen wir mal,

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0: Ich sag's uns, wir würden stundenlang weiterspielen, wenn das Studio nicht irgendwann zugeschlossen worden wäre.
1: Und wenn der Sitz noch so eine Feder hätte, wo man immer so mitwippen könnte, dann wäre es noch am schönsten.
0: Genau. So, jetzt zu einem ernsten Thema. Nach der Bombenentschärfung ist vor der Bombenentschärfung, denn Potsdam, Dienstag, wissen wir ja noch, gab es eine Bombenentschärfung. Diesmal ist Elbe-Elster dran. Genauer gesagt, der ehemalige Militärflugplatz in Schacksdorf.
1: Isabel Schilker aus unserem Lausitzer Antennestudio. Hier ist es aber nicht nur eine Bombe, oder?
2: Nee, hier sind's ganze 30 Blindgänger plus ein kleines Flakgeschütz, also so eine Kanone zur Flugabwehr. Und die wurden auf dem ehemaligen Militärflugplatz, auf dem gerade ein Batteriespeicher entstehen soll, gefunden. Die 100-Kilo-Bomben werden vom Kampfmittelbeseitigungsdienst aber tatsächlich nur eingeladen und dann entsorgt. Das hat auch keine Auswirkungen auf Anwohner. Die nächsten bewohnten Gebäude sind nämlich gut einen Kilometer entfernt.
0: Dankeschön. Ja, schön, wenn es immer so wäre. 8:54 Uhr.

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1: Im Studio Matthias Gindorf. Guten Morgen. Bauen soll in Brandenburg einfacher werden. Im Landtag wird heute über eine neue Bauordnung entschieden. Mit der müssen Anträge zum Beispiel künftig digital eingereicht werden. Weitere Einzelheiten von Amelie Ernst.
2: Die zuständigen Behörden sollen künftig auch schneller über Bauanträge entscheiden. Reagiert ein Bauamt 3 Monate lang nicht, dann gilt ein Antrag automatisch als genehmigt. Für Neubauten sollen künftig lockerere Vorgaben gelten, etwa bei der Raumhöhe. Pro Wohnung ist nur noch ein Parkplatz vorgeschrieben und auch die Solarpflicht auf Dächern soll wegfallen. Sollte der Landtag der neuen Bauordnung zustimmen, dann soll sie schrittweise bis Anfang nächsten Jahres in Kraft treten.
1: Auch in Brandenburg startet heute das deutschlandweite Projekt Hof mit Zukunft. Aktivisten und Landwirtschaft sollen dabei zusammengebracht werden. Auf 3 Höfen in Brandenburg wird 2 Tage lang mit angepackt, sagt Organisator Jan Grefe.
3: Weil wir davon überzeugt sind, dass durch dieses gemeinsame Anpacken, dass da ein guter Austausch gelingt und die Menschen miteinander ins Gespräch kommen, um Verständnis für die jeweils andere Perspektive zu entwickeln.
1: Ziel ist es, gemeinsam eine zukunftsfähige Landwirtschaft zu finden. Kommunalpolitiker in Deutschland werden immer wieder bedroht. Bei einer deutschlandweiten Anlaufstelle für solche Fälle kommen pro Monat im Schnitt 14 Beschwerden an. Das hat das Innenministerium mitgeteilt. Dazu Hauptstadtkorrespondent Jan Zimmermann.
4: Die meisten betroffenen Kommunalpolitiker melden sich nicht gleich beim ersten Vorfall bei der sogenannten starken Stelle, wie die Hotline heißt. Laut Innenministerium handelt es sich oft um eskalierte Konflikte mit einer längeren Vorgeschichte. Die vor etwa 2 Jahren eingerichtete Beratungsstelle hilft bei Straf- oder zivilrechtlichen Fragen. Darüber hinaus werden die Betroffenen an spezialisierte Anlaufstellen bei Polizei und Justiz vermittelt. Im vergangenen Jahr war die Zahl der Straftaten gegen Amts- und Mandatsträger gegenüber 2024 zwar leicht zurückgegangen, aber mit fast 5.800 Fällen immer noch höher als in früheren Jahren.
1: Der Krieg zwischen den USA und dem Iran ist auf dem Papier zu Ende. Beide Seiten haben ihren ausgehandelten Deal unterschrieben. US-Präsident Trump beim G7-Gipfel und der iranische Präsident auf digitalem Weg. Mehr von Benjamin Weber.
5: Iran verpflichtet sich dazu, die Straße von Hormuz zu öffnen, genau wie die USA ihre Seeblockade aufheben. Die USA sichern außerdem zu, dass Iran sein Öl sofort nach Unterzeichnung wieder ohne Einschränkungen verkaufen kann. Viele der 14 Punkte im Abkommen beinhalten viel Geld für Teheran. Die USA wollen eingefrorene Vermögenswerte freigeben. Außerdem sollen alle Sanktionen aufgehoben werden. Die Voraussetzung dafür ist, dass sich Teheran und Washington innerhalb von 60 Tagen auf ein endgültiges Friedensabkommen einigen.
1: Bei den Spielen der Fußball-WM war gestern so etwas wie der FC Bayern-Abend. Harry Kane hat für England 2 Tore beim 4:2 gegen Kroatien gemacht und sein Sturmkollege aus München, Luis Diaz, schoss Kolumbien zum 3:1-Sieg gegen Usbekistan. Außerdem hat Ghana in der Nachspielzeit ein 1:0 gegen Panama geholt und Portugal gegen Kongo ging 1:1 aus. Soweit die Antenne Brandenburg-Nachrichten. 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
6: Seien Sie ehrlich, Sie üben gedanklich doch auch schon die Arschbombe in den Badesee oder in den Pool, oder? Sollten Sie auf jeden Fall machen, denn heute ist die wirklich angebracht. Noch mag es mit den Temperaturen ein bisschen gehen. Da haben wir 20 Grad gerade in Kroschen, 23 in Barut-Mark, 21 Grad in Eberswalde. Ja, wir erwarten viel Sonne. Aktuell oft noch ziemlich viel Wolkenspiel, aber am Nachmittag sind dann nicht nur Sonne, sondern auch ein paar Schauer möglich. Oh ja, und die Sonne muss ja da sein. Wo sollen die 26 bis 31 Grad denn sonst hinkommen, die wir heute kriegen?
7: Vom Gasgrill kann es nicht kommen.
6: Vielleicht. Morgen wird es auf jeden Fall noch mal einen Ticken wärmer, 30 bis 35 Grad dran. Am Vormittag noch ein bisschen durchwachsen, kann auch mal gewittrig sein. Im Süden schon sonnig und ab Mittag dann überall richtig schön heiß.
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6: A9 Richtung Leipzig zwischen Niemeck und Kleinmarzehn. Haben wir eine Sperrung bis 13 Uhr. Die letzte Ausfahrt ist hier Brück. Und auf der A13 Richtung Berlin bitte auch aufpassen. Es gaub hier einen Unfall zwischen dem Rastplatz Elsteraue und Schwarzheide. Nochmal die A13 Richtung Dresden. In der Auffahrt Schwarzheide selbst gab es auch nochmal einen Unfall. Da müssen Sie auf jeden Fall heute vorsichtig fahren. Und Geduld mitbringen bitte im Stadtverkehr Berlin. 15 Minuten auf der Stadtautobahn ab Wechsstraße Richtung Wedding. Ab dem Dreieck Charlottenburg Richtung Treptow. Und auch auf der A115 ab Dreilinden stadteinwärts. Und was in Friedrichsfelde haben wir noch? Zwischen Rienstraße und Löwenberger Straße stadteinwärts. Wegen eines Feuerwehreinsatzes 2 Spuren hier gesperrt. Auch die Löwenberger Straße ist hier gesperrt. Kommen Sie gut an.
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7: Vor dem heißen Wochenende, wer ist da noch? Hallo?
8: Isabel, grüß dich.
7: Isabel, wenn du auf die Wetter-App guckst, Wochenende, Temperaturen, was da so kommt.
9: Sagst du da schön oder stöhn?
8: Schön und stöhn. Samstag sehr warm, Sonntag nach Warnemünde. Von daher ein bisschen besser.
9: Ja.
7: Dann wünschen wir dir ein schönes und stöhnes Wochenende.
8: Ja, euch auch.

0: So, jetzt einige heute dachten es schon Freitag. Nee, es ist Donnerstag. Ja, Kopf hoch, sagt Tim Bensko gleich. Und wir haben auch den wunderbaren John Farnham dabei mit You're the Voice zum Lautmachen. Gleich.
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0: Jetzt um 12 nach 9, diese Woche von der Evangelischen Kirche mit Pfarrerin Claudia Miet.
2: Zum 7. Mal räumt Helga den Koffer aus und wieder ein. Lieber doch die weiße Hose, die trägt nicht so auf. Vielleicht doch das gelbe Oberteil? Das fällt etwas vorteilhafter über ihre nicht mehr ganz so jungen Hüften. Fast muss Helga lachen, dass sie sich mit 58 Jahren noch immer solche Gedanken um ihr Aussehen macht. Doch zum Lachen ist ihr nicht zumute, denn so langsam kommt die Aufregung. In ein paar Stunden wird Helga in den Reisebus steigen, der sie gemeinsam mit lauter ihr fremden Menschen nach Spanien bringt. Du musst mal wieder raus, Mama, haben ihre Kinder gesagt und sie schließlich überredet, die Pauschalreise zu buchen. Seit 5 Jahren war sie nicht mehr im Urlaub, seit dem plötzlichen Tod von Martin. Als sie an ihn denkt, ist er wieder da, dieser stechende Schmerz irgendwo zwischen Herz- und Magengrube. Früher sind sie jeden Sommer nach Spanien gefahren, einfach ins Auto gestiegen und los. Martin hat die Orte ausgesucht, an denen sie mal eine, mal mehrere Nächte blieben. Sie hat dafür gesorgt, dass sie genug Proviant dabei hatten und nichts vergessen wurde. Immer war das Auto vollgestopft mit all den Sachen, die man für einen Urlaub mit 2 Kindern braucht. Später, als die Kinder aus dem Haus waren, sind sie trotzdem gefahren. Sie hatten längst ihre Lieblingsorte gefunden, an die sie immer wieder voller Vorfreude zurückgekehrt sind. Und jetzt ist sie allein. Die Kinder fahren mit ihren eigenen Familien in den Urlaub. Mitfahren würde sie schon gern, aber zu fragen hat sie sich nie gewagt. Sie will ihnen schließlich nicht zur Last fallen. Skeptisch schaut sie auf den wiedervollen Koffer. Eigentlich hat sie keine Lust auf Spanien, keine Lust auf die lange Busfahrt und auf fremde Menschen. Aber was soll's, bezahlt ist es nun schon. Energisch klappt sie den Koffer zu, als ihr Sohn klingelt, um sie zum Reisebus zu bringen. Ob Helga diese Reise gefallen hat, weiß ich nicht. Aber manchmal muss man Mut aufbringen, den ersten Schritt zu tun. In der Bibel heißt es dann oft, fürchte dich nicht. Und ich habe dich bei deinem Namen gerufen, du bist mein. Und wer weiß, wenn man sich rufen lässt, kann die Erfahrung folgen, nicht allein unterwegs zu sein. Was für ein Geschenk. Gott sei Dank.

0: Stembensko, Kopf hoch. Auch falls Sie überlegen, was koche ich bloß am Wochenende bei der Hitze. Oh. Kopf hoch. Ich habe einen Tipp. Bratwurstsalat zum Beispiel.
1: Du empfiehlst Salat?
0: Ich empfehle Salat. Bratwurstsalat.
1: Ach,
0: ja,
1: so, ja,
0: für alle, die nicht so heiß essen wollen. Bratwurst einfach grillen, wie immer. Kann auch schon kalt sein vom Tag davor. Klein schnibbeln in Scheiben. Essig, Öl, Zwiebeln und Gurken dazu.
1: Ja.
0: Bisschen Gurkensaft natürlich auch.
1: Ne? Na klar.
0: Fertig. Mehr brauchst du nicht. Können Sie auch alles machen aus unserem wunderschönen Grillpaket, das Sie gewinnen während der gesamten Fußball-Weltmeisterschaft von Golzner aus dem Spreewald. XXL gibt's gleich wieder in 8 Minuten.
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1: Im Studio Jasmin Becker, guten Morgen. In Brandenburg soll es einfacher werden zu bauen. Im Landtag wird dazu jetzt am Morgen eine neue Regelung besprochen. Ziel ist, dass die Genehmigungen schneller kommen und Vorgaben verschwinden. Auf der Bahnstrecke von Berlin durch Brandenburg nach Hannover steht die nächste große Baustelle bevor. Ab Oktober soll hier ein Jahr alles saniert werden, Züge werden umgeleitet. Keine gegenseitigen Angriffe mehr, die Straße von Hormuz wird geöffnet und das Atomprogramm muss stillstehen. Der Friedensdeal zwischen den USA und Iran geht schon jetzt, beide Seiten haben unterschrieben.
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2: Im Studio Perleberg, Björn Hasewendt. Guten Morgen. Die Perleberger Stadtverordneten entscheiden heute Abend unter anderem, ob die Stadt mit der Brachfläche an den kaiserlichen Kasernen an einem bundesweiten Klimaprojekt teilnimmt. Geplant ist, den ehemaligen Exerzierplatz neu zu bepflanzen und über Regenwasser zu bewässern. Außerdem geht es auf der Sitzung um die Sanierung des Schwimmbads. Jörn Pisawotzki berichtet.
3: Die aktuelle Anlage ist sanierungsbedürftig. Beim Bestandsgebäude, den Schwallwasserrinnen und den Durchlaufbecken besteht laut Sitzungsvorlage Handlungsbedarf. So soll das Eingangsgebäude energetisch saniert werden. Sanitäranlagen und Beckenzugänge sollen am Ende barrierefrei sein. Dafür werden Fördergelder benötigt. Die Abgeordneten müssen über 4 Varianten entscheiden, im Kostenrahmen von 2,1 bis 3,2 Millionen Euro. Das Perleberger Schwimmbad ist in diesem Jahr geschlossen.
2: Und die Perleberger Stadtverordnetenversammlung beginnt um 18 Uhr im Rathaus. Die Bühnen für das zweite Klassentreffen der Ostmusik in Neuruppin sind fast fertig. Morgen und Sonnabend treten im Hangar 312 unter anderem DDR-Bands wie Stern Meißen, Jessica und IC Falkenberg auf. Erstmals ist auch eine frühere Westband dabei. Sozusagen als Westbesuch, sagt Musikmanager Mario Geiermann.
4: Klassentreffen ist ja sozusagen so ein Treffen, wo man auch über viele redet, was so war. Ja? Und dann kam die Idee, dass wir einfach, dass wir einen Westbesuch einladen. Und dann haben wir lange überlegt, was für ein Westbesuch. So, und wir müssen jemanden finden, der auch einen Bezug hat. Und dann fiel uns plötzlich ein, Mensch, Katharina Frank ist ja nun auch fast nach Neuruppin gezogen. Also sie wohnt da am Rande von Neuruppin. Fragen wir die doch mal, was mit den Rainbirds wäre.
2: Und das Klassentreffen der Ostmusik startet morgen um 15 Uhr, präsentiert von Antenne Brandenburg. Und Tickets sind noch zu haben. Pendler auf dem Prignitz-Express müssen sich heute Abend auf Einschränkungen einstellen. Wegen Bauarbeiten fallen ab 21 Uhr einige Züge der Linie RE6 zwischen Hennigsdorf und Berlin-Charlottenburg aus. Als Ersatz sind dort der Bahn Busse unterwegs. Die Zeit, 9.33 Uhr.
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1: So, ich habe den Radarfilm mal durchgeguckt.
5: Radarfilm?
1: Ja, hin und her und hin und her. Bis zum Sonntag. Und am kältesten ist es bei uns in Brandenburg immer in diesen heißen Tagen in der Uckermark. Bis Sonntag. Also, Sie wissen, wohin Sie müssen, wenn Sie eher sagen, boah, das ist mir einfach zu viel.
5: So voll war die Uckermark noch nie.
1: Genau. Aber machen Sie sich keine Hoffnung, die 30-Grad-Marke wird da auch geknackt. So, es ist richtig. Jetzt fangen wir mal von vorne an. Heute kriegen wir erstmal 26 bis 31 Grad. Am Vormittag noch zum Teil ein bisschen wolkig jetzt. Aber am Mittag dann überall Sonne, die kurz mal durch Schauer gestört werden kann. Heißt also schwülwarm. Und bei den Temperaturen ist jetzt auf der Turbo angegangen. Aktuell haben wir 20 in Templin, 22 Potsdam, 26 Ruhland. Und morgen freuen Sie sich auf 30 bis 35 Grad. Vormittags kann es noch ein bisschen durchwachsen, gewitterig und schauerig sein. Aber am Mittag kommt die Sonne dann und am Wochenende bleibt sie auch heiß gewitterig.
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1: Die A9 haben wir Berlin Richtung Leipzig zwischen Niemek und Kleinmarzehns bis 13 Uhr circa noch gesperrt. Die letzte freie Ausfahrt ist Brück. Und auf der A13 Richtung Berlin gab es einen Unfall und zwar zwischen dem Rastplatz Elsterauer und Schwarzheide. Vorsichtig fahren. Dann haben wir eine Sperrung im Landkreis Potsdam-Mittelmark. Die Landesstraße zwischen Potsdam-Drewitz und dem Abzweig nach Philippsthal, die ist gerade gesperrt. Na supi, da muss ich nachher auch einen Umweg fahren. Zum Stadtverkehr Berlin. 10 Minuten brauchen Sie da gerade Geduld auf der Stadtautobahn ab Wechsstraße Richtung Wedding sowie ab dem Dreieck Charlotte Richtung Treptow und auch auf der A115 ab Dreilinden stadteinwärts. Bei der S-Bahn haben wir was, ein kaputter Zug, deswegen fallen die Verstärkerzüge der S1 zwischen Potsdamer Platz und Zehlendorf geradeaus und geblitzt wird heute auf der A24 zwischen Fährberlin und Kremmen. Da hat Inge gerade angerufen. Danke fürs Bescheid sagen und kommen Sie gut an.
5: Verstärkerzüge, das gab es ja bestimmt auch bei der Love Parade, oder? Mit fetten Boxen.
1: Ja!
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5: So, jetzt ist wieder soweit. Wer beim Fußballgucken nicht verhungern will, hier kommt er.
6: Hier ist er, euer Antenne-Grillmeister. Und ich kann ja nicht nur hervorragend grillen, nee, auch erstklassig dichten. 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

0: Wochenende.
1: Oh, ich plansche so sehr.
0: Und Ivo tanzt dazu an der Stange. Pole Dance.
1: Heute Morgen. Passiert.
0: Ein Hochleistungssport geworden. Er hat es getan und das Video dazu, das gibt's jetzt auf antennebrandenburg.de.
1: Ja.
0: Und wir bleiben beim Sport.
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0: Ja, beim Thema Fußball gucken im Moment bei dieser WM, sagt Peter aus Barut.
3: Das ist immer alles so spät.
1: Nachts. Oder sehr früh.
3: Ja. Das stimmt auch wieder.
0: Aber du kannst es natürlich so machen, wie wir morgen früh, schon mal als kleiner Ausblick. Wir grillen einfach morgens mit einem Grillmeister zusammen, der uns ein paar Rezepte gibt, während dann Fußballspiele im Fernsehen laufen. Funktioniert das ja auch.
3: Ja. Ja.
0: 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Currybockwurst, Brandenburger Bratwurst, Stadionbratwurst, Grillknacker, Frühlingskartoffelsalat mit und ohne Mayo. Alles für dich. Herzlichen Glückwunsch.
3: Dankeschön.
0: Wer freut sich da noch mit dir?
3: Na, mein Sohn wahrscheinlich und meine Schwiegertochter.
0: Oh, super. Dann macht euch einen schönen Grillabend.
3: Machen wir.
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0: bevor die Power des Ventilators kommt. Die Power of Love. Hier auf Antenne Brandenburg. Schönen guten Morgen zusammen.
1: Morgen.
0: Wir haben heute Grillwurst verschenkt.
1: Wir haben mit Ihnen über die anstehende Hitze gesprochen.
0: Morgenreporter Ivo war beim Pole Dance.
1: Ja, und es geht nach London zu den Rolling Stones.
0: Also ganz ehrlich, nach dieser Sendung können wir nur noch sagen, wie Harry Kane nach dem England-Spiel gegen Kroatien bei der WM.
2: What a fantastic match.
3: Ich hoffe, alle zu Hause hatten Spaß und jetzt geht euch betrinken und habt eine gute Zeit.
2: Dann haben wir getan.
0: Tschüss. 9.52 Uhr.
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1: Im Studio Matthias Gindorf. Guten Tag. Brandenburg soll eine neue Bauordnung bekommen. Der Landtag entscheidet heute darüber. Ziel ist es unter anderem, dass es schneller und einfacher wird, zu einer Baugenehmigung zu kommen. So soll ein Antrag automatisch genehmigt werden, wenn nach 3 Monaten noch kein Amt darauf reagiert hat. Außerdem werden für Neubauten einige Vorhaben gelockert. Auch die Pflicht zu Solaranlagen auf Dächern soll wegfallen. Wenn der Landtag der neuen Bauordnung zustimmt, soll sie schrittweise bis Anfang des nächsten Jahres in Kraft treten. Die Spargelsaison in Brandenburg geht so langsam zu Ende. Die Erntebilanz wird aber wahrscheinlich nicht so gut ausfallen. Einzelheiten von Jasmin Becker.
2: Vielleicht grillen die Leute im Garten und essen lieber Bratwurst. So fasst Jürgen Jakobs vom Belitzer Spargelverein die Lage zusammen. Er rechnet damit, dass die Spargelernte in dieser Saison kleiner ausfällt als zuletzt. Deutschlandweit wird bei den Erträgen mit einem Minus von etwa 10% im Vergleich zum Vorjahr gerechnet. Das werde sich auch auf Brandenburg auswirken. Schuld sei das Wetter, aber auch die Anbaufläche sei kleiner geworden, so Jakobs. Wenn die Spargelsaison zu Ende ist, kommt auch schon bald die Heidelbeere.
1: Bundeswirtschaftsministerin Reiche reist heute in die Türkei. Bei ihrem Besuch in Ankara geht es um die wirtschaftliche Zusammenarbeit der beiden Länder. Aus dem Hauptstadtstudio Anne-Kathrin Mellmann.
3: Die Energiezusammenarbeit steht im Mittelpunkt der Reise von Bundeswirtschaftsministerin Katharina Reiche. Als Transitland könnte die Türkei für Deutschland den Zugang zu nicht-russischen Gasquellen aus dem Kaukasus und dem östlichen Mittelmeerraum erleichtern. Die Bundesregierung nennt die Türkei einen strategisch wichtigen Partner. Umgekehrt ist Deutschland der wichtigste Handelspartner für die Türkei und einer der größten Investoren im Land. Mehr als 8000 deutsche Unternehmen sind in der Türkei tätig.
1: Die USA und der Iran haben sich auf ein Ende des Krieges verständigt und auch das entsprechende Abkommen dazu unterschrieben. Jetzt geht es darum, die ausgehandelten Kompromisse umzusetzen. Dazu sind 2 Monate Zeit, berichtet Nina Barth in Washington.
4: In dem nun bekannt gegebenen Entwurf steht ganz oben, dass die USA und Iran mit der Unterzeichnung Militäroperationen einschließlich im Libanon beenden. Die Straße von Hormus soll wieder befahrbar sein, für 60 Tage kostenlos. Im Gegenzug zur Öffnung der Straße von Hormus beginnen die USA damit, ihre Blockade iranischer Häfen aufzuheben. Was die Frage nach dem iranischen Atomprogramm angeht, der Iran bekräftigt in dem Text seine langjährige Position, keine Atomwaffen zu entwickeln.
1: Während der Fußball-Weltmeisterschaft hat die FIFA schon fast 400.000 Hasskommentare im Internet gelöscht. Das sind jetzt schon deutlich mehr als bei der letzten WM. Wie der Weltverband weiter mitteilt, sind fast 4 Millionen Postings überprüft worden. Das passiert mit einer KI. Findet die Beleidigungen gegen Spieler oder Teams, werden die Beiträge oder Kommentare nicht mehr im Netz angezeigt. Soweit die Antenne Brandenburg Nachrichten. 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
5: Boah, merken Sie das auch? Also das ist so eine Luft, bei der man morgens aus der Dusche rauskommt und sich direkt wieder denkt, ja, okay, ist genauso wie in der Dusche, wie im Badezimmer. Heute wird es auf jeden Fall trotzdem schon mal ordentlich sommerlich. 27 bis 31 Grad sind drin und es ist halt eine ziemlich hohe Luftfeuchtigkeit. Viele Wolken am Himmel, ein bisschen hier und da blitzt auch mal die Sonne durch. Aber ansonsten bleibt es eher so, naja, mehr zugezogen, würde ich sagen. Die Nacht bleibt dann mit 19 bis 15 Grad auch relativ warm bzw. mild. Morgen wird es dann richtig drückend, bis zu 35 Grad. Und später ziehen dann einzelne kräftige Schauer oder Gewitter durch. Am Samstag setzt die Schwüle dann noch einen drauf, 32 bis 34 Grad. Weiterhin Gewitterneigung. Örtlich kann es sogar richtig Unwetter geben mit Starkregen, Hagel und Sturmböen. Und noch kurz auf den Sonntag geguckt. Da wird die Luft dann wieder langsam ein bisschen erträglicher, bei weiterhin aber sommerlichen 28 bis 32 Grad.
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5: Achtung bitte, die A9 Richtung Leipzig ist zwischen Niemeck und Kleinmarzens bis ca. 13 Uhr abgeriegelt. Letzte freie Ausfahrt ist Brück. Dann bitte aufpassen auf der A13 Richtung Berlin zwischen Rastplatz Elsteraue und Schwarzheide. Unfall. Auf der A13 Richtung Dresden steht zwischen Barut und Starkow ein defektes Fahrzeug auf der rechten Baustellenspur. Und in der Auffahrt Schwarzheide gab es einen Unfall. Es staut sich ab Teupitz. Und Stadtverkehr Berlin. Etwa 10 Minuten Geduld brauchen Sie auf der Stadtautobahn Abwechsstraße in Richtung Wedding sowie ab Dreieck Charlottenburg in Richtung Treptow und 10 Minuten plus auf auf der A115 ab Dreilinden stadteinwärts. ÖPNV noch, aktuelles zur S-Bahn. Nach einer Störung gibt es noch Verspätungen und Ausfälle bei der S1. Geblitzt wird unter anderem auf der A24 zwischen Fährberlin und Krem, auf der B5 Richtung Nauen zwischen Pessin und Selbelang in der 80er-Zone und auf der Kreisstraße zwischen Weisen und Perleberg. Dankeschön an Eugen fürs Bescheid sagen. Weitere Tipps oder Warnungen gehen bitte an die 0331 70 98 101. Danke im Voraus.
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5: Vielleicht freuen Sie sich schon auf die Reise in den Sommerferien. Ein bisschen Sonne tanken, Tapetenwechsel, Kopf freikriegen. Madonna träumt in La Isla Bonita, auch von einer Trauminsel, nur die gibt's in Wirklichkeit gar nicht. San Pedro, weiße Strände, Palmen, Meeresrauschen, alles nur in ihrem Kopf. Aber hey, ja, manchmal reicht ja schon das Träumen. Hier ist Madonna, La Isla Bonita.

0: Schönen Donnerstag, Sie hören Ihren Lieblingssender.
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0: Klapprot, da hört man sofort ein ordentliches Klapp im Kopf. Klingt so ein bisschen nach jemandem, der Türen zuschlägt, Werkzeug auf die Werkbank legt oder einfach zupackt. Frau Klapprot, Sie haben uns geschrieben, aus Fischer wurde durch Ihren Mann dann Klapprot. Was wissen Sie denn sonst selbst über Ihren Namen?
2: Eigentlich nichts.
0: Das ist nicht so viel. Okay, also für mich vielleicht ein Name mit Geräuschkulisse. Herr Professor Udolf, woher stammt denn der Name Klapprot und was steckt dahinter?
3: Der kommt aus der Gegend von Hattorf am Harz. Und zwar kann man das deutlich sehen. Ja, Frau Klapprot, schönen guten Tag, hallo.
2: Guten Tag, Herr Professor.
3: Die Verbreitungskarte zeigt mir 790 Mal, gar nicht so selten ist der Name zu finden, aber nicht in Berlin und nicht in Brandenburg und nicht in Sachsen-Anhalt. Er ist zu finden in der Nähe von Hattorf am Harz, das ist Kreis Osterode. Das ist ein Ortsname, der eine Rolle spielt. Dieser Ort hat existiert, es gibt ihn heute nicht mehr, Frau Klapprot. Es ist eine Wüstung. Eine Wüstung ist ein Ort, der nicht mehr existiert. Da drin steckt Rode hinten, ja? Die Rodung. Ja. Und die alten Formen lauten seit 1174 Kleppingerod. Und ist eine sogenannte Ingerode-Bildung, wie Wernigerode. Das kennen Sie vielleicht,
2: okay,
3: ne?
2: Ja.
3: Es ist eine besonders typische Form der Rode-Namen, die vor allen Dingen im Harzraum, Westharz, zu finden sind. Die Frage ist, was steckt da noch drin? Vorne muss ein Personenname drin stecken. Es ist die Rodung der Sippe des Klapp. Und wir haben Probleme immer noch zu sagen, was ist dieses Klapp? Warum heißt der Mensch Klapp? Ne? Warum hieß er Klapp? Da gibt es Felsspalt oder Riss. Ne? Das ist eine Möglichkeit, dass er danach benannt wurde, weil er dort wohnte.
0: Nichts mit Werkzeug.
3: Nein.
0: Naja,
3: mit Rodung. Doch, Monique.
0: Ja, aber ganz um die Ecke, ne?
3: Naja, stopp. Werkzeug zum Roden der Bäume.
0: Ja, okay, gut, einverstanden. Lieben Dank fürs Mitmachen, Frau Klapprot.
2: Recht vielen Dank auch.
0: Alles Gute, Wiederhören.
3: Tschüss.
2: Ja, tschüss.
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Antenne Brandenburg ist hier mit dem Vorsicht aus der Antenne Verkehrsredaktion. Bitte aufpassen in beiden Richtungen auf der A10, südlicher Ring. Zwischen Ludwigsfelde West und Dreieck Nutetal befinden sich Leute auf bzw. an der Fahrbahn. 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

0: Wochenende klopft schon mal an. Noch hält sich die Sonne heute ein bisschen zurück, aber die Temperaturen legen trotzdem zu und haben auch einen sehr hohen UV-Index. Da passt eine Nachricht jetzt ganz gut.
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0: Europas Badegewässer waren noch nie so sauber wie jetzt. Die Wasserqualität wird regelmäßig überprüft und Deutschland schneidet dabei besonders gut ab. Und Brandenburg sowieso. Von unseren rund 3000 Seen sind 250 offiziell als Badegewässer ausgewiesen. Aktuell gibt es nur an wenigen Probleme mit Blaualgen. Der Rest, ja, der wartet praktisch schon auf den ersten Köpper. Also Sonnencreme einpacken, Handtuch schnappen und am Wochenende vielleicht mal wieder ins Wasser hüpfen.
2: Juhu!
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0: 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Es wird 10.30 Uhr, 10:30.
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2: Im Studio Perdeberg, Björn Hasewendt. Guten Tag. Die Bühnen für das zweite Klassentreffen der Ostmusik in Ruppin sind fast fertig. Morgen und Sonnabend treten im Hangar 312 dann unter anderem DDR-Bands wie Stern Meißen, Jessica und IC Falkenberg auf. Erstmals ist auch eine frühere Westband dabei, sozusagen als Westbesuch, sagt Musikmanager Mario Geiermann.
3: Klassentreffen ist ja sozusagen so ein Treffen, wo man auch über vieles redet, was so war. Ja? Und dann kam die Idee, dass wir einen Westbesuch einladen. Und dann haben wir lange überlegt, was für ein Westbesuch. So, und wir müssen jemanden finden, der auch einen Bezug hat. Und dann fiel uns plötzlich ein, Mensch, Katharina Frank ist ja nun auch fast nach Neuruppin gezogen. Also sie wohnt da am Rande von Neuruppin. Fragen wir die doch mal, was mit den Rainbirds wäre.
2: Das Klassentreffen der Ostmusik startet morgen um 15 Uhr, präsentiert von Antenne Brandenburg. Und Tickets sind noch zu haben. Und was die Bands dazu sagen, hören Sie heute Abend ab 20 Uhr in der Antennenszene. Eine neue Ausstellung im Schloss Rheinsberg wirft einen Blick auf die Hofküche von Prinz Heinrich vor rund 300 Jahren. Im Mittelpunkt steht der Hofkoch Georg Singstock, dessen Kochbuch aus dem 18. und 19. Jahrhundert zeigt, was im Schloss auf den Tisch kam und woher die Zutaten stammten. Rund 2000 Rezepte sind überliefert, sagt Ausstellungskuratorin Claudia Sommer.
4: Wir haben festgestellt, dass die Speisen sich als bemerkenswert bodenständig erwiesen und zugleich aber auch international sind. Es gibt viele Speisen à la Russe oder à la Française. In dem Schlossgraben sind Austernschalen gefunden worden, wo wir also sicher gehen können, dass sie mal in Rheinsberg verspeist worden sind. Es sind heimische Produkte, zum Beispiel auch Wald- und Wiesenpflanzen. Es gibt Rezepte zu Brennnesseln, Hopfen, Sauerampfer.
2: Und die Ausstellung ist bis zum 6. September im Rheinsberger Schloss zu sehen. Die Berleberger Stadtbibliothek bleibt vorerst im Wallgebäude geöffnet, mindestens bis Ende Oktober. Das sagt Bibliotheksleiterin Susanne Fritz und räumt damit Gerüchte über eine frühere Schließung aus. Auch in den Sommermonaten kann weiter gelesen und ausgeliehen werden. Wann die Bibliothek dann an den neuen Standort am Großen Markt zieht, darüber wird die Stadtverwaltung frühzeitig informieren, auch über Alternativangebote in der Schließzeit.
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2: Ja, da wird es heute drückend warm in Prignitz und Ostprignitz-Ruppin. Nach vielen Wolken zeigt sich später auch mal die Sonne. Meist bleibt es trocken bei bis zu 31 Grad. In der Nacht erst gering bewölkt oder klar und trocken. Ab Mitternacht von der Altmark her teils kräftige Schauer.
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0: Die A9 Berlin Richtung Leipzig ist zwischen Niemeck und Kleinmarzehns bis ca. 13 Uhr gesperrt. Letzte freie Ausfahrt ist Brück. Auf der A13 Berlin Richtung Dresden steht zwischen Baruth und Starkow weiterhin defektes Fahrzeug auf der Baustellenspur rechte Seite. Und in der Auffahrt Schwarzheide gab es einen Unfall. Es staut sich ab Teupitz. Und Stadtverkehr Berlin, etwa 10 Minuten Geduld brauchen Sie auf der Stadtautobahn ab Weckstraße in Richtung Wedding und ab Dreieck Charlottenburg in Richtung Treptow sowie auf der A115 ab Dreilinden stadteinwärts. ÖPNV, aktuelles zur S-Bahn. Nach einer Störung gibt es noch Verspätungen und Ausfälle bei der S1. Geblitzt wird unter anderem auf der A24, steht zwischen Fehrbellin und Krem. Auf der B5 Richtung Nauen zwischen Pessin und Selbelang. Und beziehungsweise zwischen Weisen und Perleberg wird geblitzt auf der Kreisstraße. 0331 70 98 100 die Nummer zur Antenne Verkehrsredaktion. Falls Sie noch eine Ergänzung haben, Dankeschön im Voraus.
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0: Jetzt wird's gefährlich. Zumindest für Festnetzanschlüsse aus den 80ern. Denn diese Nummer hat einige Menschen echt zur Verzweiflung getrieben. 32 16 8. Im Song war es die heiße Leitung zu Rosi. In echt landet man bei einer älteren Dame in Mainz. Die bekam plötzlich ziemlich viele komische Anrufe. Die Band hat sich entschuldigt und darum gekümmert, dass die Dame eine neue Nummer bekam. Und jetzt? Jetzt gehört die 32 16 8 zur Musikgeschichte. Skandal im Sperrbezirk. Die Spider-Murphy-Gang. Der erste von drei Songs nonstop auf Antenne Brandenburg.

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1: 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Und das Fußballfieber, das macht ja längst nicht mehr vorm Stadion Halt, nee. Plötzlich wird der Alltag ja wie so eine Live-Übertragung. Selbst das Rausstellen der Mülltonne klingt dann wie so ein Bundesliga-Radio.
2: Willkommen hier in der gemütlichen Reihenhaussiedlung in Falkensee. Jörg Neumann schält sich früh um 6 aus dem Bett und rennt direkt zur Garage. Er zerrt den Restmüll ruppig aus der Tür. Das ist nah an einer Tätlichkeit. Aber es ist niemand da, der das abpfeifen könnte. Dann wird's eng. Beide Autos stehen im Weg. Was jetzt? Neumann zirkelt die Tonne am Kleinwagen vorbei. Oh, was für ein knappes Ding. Dann umtribbelt er den Tretroller über die linke, um den Fußball der Kinder. Mogelt sich am Blumenkübel vorbei. Kurz gerät er ins Stocken, er hängt fest. Aber weiter geht's. Der Bordstein droht ihn aufzuhalten. Doch auch das klärt Neumann ganz souverän. Endlich, die Restmülltonne steht an der Straße. Neumann lässt sich feiern. Er fühlt sich stark wie Thomas Müller. Doch was ist das? Er sackt in sich zusammen beim Blick zu den Einfahrten der Nachbarn. Heute ist gelber Sack.

0: Ein kurzer Gruß an alle unterwegs, egal ob Sie heute von Termin zu Termin hetzen, im Stau stehen oder eigentlich schon vor 10 Minuten hätten da sein wollten. Das Handy bleibt bitte liegen und der rechte Fuß darf ruhig etwas entspannter bleiben. Rund 2.800 Menschen sind im vergangenen Jahr auf deutschen Straßen ums Leben gekommen. Eine der häufigsten Ursachen: zu hohe Geschwindigkeit. Und gerade jetzt im Sommer, wenn Hitze, Stress und volle Straßen zusammenkommen, werden manche leider auch noch etwas ungeduldiger. Deshalb kontrolliert die Polizei seit dieser Woche wieder verstärkt.
1: Das sind tatsächlich die Hauptunfallursachen, die immer wiederkehren. Zu schnell gefahren, also überschrittene Geschwindigkeit, Abstand unterschritten, zu dicht aufgefahren. Nur mal eben aufs Handy gucken. 21, 22 sind 2 Sekunden. Wenn Sie mit 100 km/h unterwegs sind, liegen Sie ca. 60 Meter zurück im Blindflug. Dann haben Sie noch nicht reagiert, dann haben Sie noch nicht gebremst.
0: Sagt Polizeisprecherin Beate Weber. Also, Fenster runter, tief durchatmen und entspannt bleiben. Ich wünsche Ihnen eine gute Fahrt, starke Nerven und dass Sie gut ankommen.

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1: Im Studio Matthias Gindorf. Guten Tag. Das Bauen soll in Brandenburg einfacher werden und schneller gehen. Die entsprechende Verordnung wird wahrscheinlich heute im Landtag beschlossen. Björn Lüttmann von der SPD sprach von einer Wachstumsoffensive für Brandenburg, gerade mit Blick auf den Wohnungsmarkt.
2: Im Kern unseres heutigen Reformvorschlags zur brandenburgischen Bauordnung stehen dabei eine erleichterte Umnutzung von Bestandsgebäuden, ein landesweit digitaler Bauantrag ab Oktober diesen Jahres, schnellere Prüfungen von Bauanträgen, mehr verfahrensfreie Bauvorhaben, weniger Pflichten und Auflagen und auch Vereinfachungen beim seriellen und modularen Bauen.
1: Die AfD kritisierte die neue Bauordnung als zu wenig, um den Wohnungsmarkt zu entlasten. Wird die Bauordnung heute beschlossen, soll sie noch im Laufe des Jahres Schritt für Schritt in Kraft treten. Hof mit Zukunft, so heißt eine deutschlandweite Aktion, die heute auch in Brandenburg beginnt. Ziel ist es, dass Landwirtschaft und Aktivisten enger zusammenrücken. Das passiert, indem sie gemeinsam in Betrieben arbeiten, sagt Organisator Jan Grefe.
3: Der Hintergedanke hinter der Aktion ist, dass wir uns gemeinsam einsetzen wollen für eine zukunftsfähige Landwirtschaft und für ein gerechtes Ernährungssystem. Landwirtschaft und Ernährung geht uns alle an. Wie geht es den Tieren auf den Höfen? Eine Frage. Wie gehen wir mit dem Boden oder mit dem Wasser um. Da gibt es ganz viel Expertise, wie man Dinge gut macht.
1: Die Höfe in Brandenburg sind unter anderem in Warnitz und in Nauen. Gerade erst ist die Bahnstrecke von Berlin durch Brandenburg nach Hamburg wieder frei. Da kommt schon die nächste Sperrung. Ab Oktober soll die Strecke nach Hannover saniert werden. Laut Bahn werden die Arbeiten insgesamt mehr als ein Jahr dauern. Die Fahrzeit zwischen Berlin und Hannover wird sich dadurch fast verdoppeln. Anders als bei der Sanierung Richtung Norden können hier die Züge über andere Routen bequem umgeleitet werden. Die gehen dann über Braunschweig und Magdeburg. Wie geht's weiter zwischen dem Iran und den USA? Das Friedensabkommen ist unterschrieben. Jetzt geht es vor allem auch um viel Geld. Mehr von Phyllis Kükrekol.
4: Der Sprecher des Außenministeriums Baghaei betonte, dass der Iran nun auf die eingefrorenen Gelder zugreifen könne, wann immer es nötig sei. Die USA hätten sich dazu verpflichtet, alle Hindernisse aus dem Weg zu räumen. Die für den Ölhandel so bedeutende Meerenge von Hormus werde unverzüglich geöffnet und in den kommenden 60 Tagen gebührenfrei sein. Laut Rahmenabkommen wird der Iran mit seinem Nachbarn Oman über künftige Dienstleistungen und entsprechende Gebühren beraten, die im Einklang mit internationalem Recht stehen sollen.
1: Soweit die Antenne Brandenburg Nachrichten. 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
5: Jawohl, danke dir.
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6: Hier in Potsdam-Babelsberg ist es gerade ganz schön zugezogen. Matthias Gindorf aus den Nachrichten hat wohin auch seine Schreibtischlampe angeknipst. Dabei ist es ja mitten am Tag, ne? Die Wolken bleiben uns aber heute den ganzen Tag erhalten, ist nun mal so. Dazu wird es aber trotzdem sommerlich warm mit 27 bis 31 Grad. Regen ist eher die Ausnahme. Die Nacht dann mild mit 19 bis 15 Grad. Morgen merkt man dann, dass so richtig warme Luft zu uns strömt. Bis zu 35 Grad dazu zunehmend drückende Schwüle. Später sind dann auch einzelne kräftige Schauer und Gewitter möglich. Am Samstag wird es dann noch schwüler. Bei bis zu 34 Grad steigt auch nochmal die Gewitterneigung an, beziehungsweise die Gewittergefahr. Örtlich sogar Unwetter denkbar mit Starkregen, Hagel und Sturmböen. Am Sonntag wird die Luft dann wieder ein bisschen angenehmer. Aber trotzdem bleibt es jetzt das ganze Wochenende über sommerlich warm. Am Sonntag dann bis 32 Grad.
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6: Die A9 Berlin Richtung Leipzig ist zwischen Niemeck und Kleinmarzehns gesperrt bis ca. 13 Uhr. Letzte freie Ausfahrt ist Brück. Auf der A10 südlicher Ring ist die Anschlussstelle Königs Wusterhausen wegen Bauarbeiten bis Anfang Juli in beiden Richtungen gesperrt. Der Verkehr wird über Niederlehme umgeleitet. Bitte planen Sie etwas mehr Zeit ein. Auf der A13 Richtung Dresden staut es sich ab Teupitz nach einem Unfall. Sie brauchen eine Dreiviertelstunde zusätzlich. Vorsicht auf der A115 Richtung Dreieck Funkturm zwischen Samund und Potsdam-Drewitz. Ungesicherte Unfallstelle. Dann bitte aufpassen im Landkreis Uckermark. Die Landesstraße zwischen Welchow und Flemsdorf ist nach einem Unfall gesperrt. Stadtverkehr Berlin etwa 10 Minuten. Geduld brauchen Sie auf der Stadtautobahn ab Weckstraße in Richtung Wedding sowie ab Dreieck Charlottenburg in Richtung Treptow und auf der A115 ab Dreilinden stadteinwärts. aktuell ist zur S-Bahn. Wegen einer Signalstörung kommt es auf den Linien S3, 5, 7 und S75 zu Verspätungen und Ausfällen. Und geblitzt wird unter anderem auf der A24 zwischen Fehr-Berlin und Krem, auf der B5 Richtung Nauen zwischen Pessin und Selbelang und zwischen Weisen und Perleberg auf der Kreisstraße. 0331 70 98 101, die Nummer zur Antenne Verkehrsredaktion. Da können Sie Stau oder Blitzer melden. Lieben Dank im Voraus. Gute Fahrt.
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6: Tagchen. Und mit den Uwitmix jetzt. Ich sag nur, talk to me like lovers do. Want to dive into your ocean. Für mich einer der schönsten Songs von denen. Und Annie Lennox, die ist ja auch super, ne? Tolle Frau. Nicht nur wegen der Frisur. Here comes the rain again. Ist so ein Lied, das irgendwie immer passt. Egal, ob draußen die Sonne scheint oder der Regen gegen die Scheibe trommelt. Die 80er auf Antenne Brandenburg.

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0: 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Im Radio jetzt die Stones mit I Can Get No Satisfaction.

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0: Schönen Donnerstag, es ist 11.30 Uhr.
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2: Im Studio Perleberg, Björn Haserwendt. Guten Tag. Die Perleberger Stadtverordneten entscheiden heute Abend unter anderem, ob die Stadt mit der Brachfläche an den kaiserlichen Kasernen an einem bundesweiten Klimaprojekt teilnimmt. Geplant ist, den ehemaligen Exerzierplatz neu zu bepflanzen und über Regenwasser zu bewässern. Außerdem geht es auf der Sitzung um die Sanierung des Schwimmbads. Björn Pisowotzki berichtet.
3: Die aktuelle Anlage ist sanierungsbedürftig. Beim Bestandsgebäude, den Schwallwasserrinnen und den Durchlaufbecken besteht laut Sitzungsvorlage Handlungsbedarf. So soll das Eingangsgebäude energetisch saniert werden, Sanitäranlagen und Beckenzugänge sollen am Ende barrierefrei sein. Dafür werden Fördergelder benötigt. Die Abgeordneten müssen über 4 Varianten entscheiden, im Kostenrahmen von 2,1 bis 3,2 Millionen Euro. Das Perleberger Schwimmbad ist in diesem Jahr geschlossen.
2: Die Perleberger Stadtverordnetenversammlung beginnt um 18 Uhr im Rathaus. Eine neue Ausstellung im Schloss Rheinsberg wirft einen Blick auf die Hofküche von Prinz Heinrich vor rund 300 Jahren. Im Mittelpunkt steht der Hofkoch Georg Singstock, dessen Kochbuch aus dem 18. und 19. Jahrhundert zeigt, was im Schloss auf den Tisch kam und woher die Zutaten stammten. Rund 2000 Rezepte sind überliefert, sagt Ausstellungskuratorin Claudia Sommer.
4: Wir haben festgestellt, dass die Speisen sich als bemerkenswert bodenständig erwiesen und zugleich aber auch international sind. Es gibt viele Speisen à la Russe oder à la française. In dem Schlossgraben sind Austernschalen gefunden worden, wo wir also sicher gehen können, dass die mal in Rheinsberg verspeist worden sind. Es sind heimische Produkte, zum Beispiel auch Wald- und Wiesenpflanzen. Es gibt Rezepte zu Brennnesseln, Hopfen, Sauerampfer.
2: Die Ausstellung ist bis zum 6. September im Rheinsberger Schloss zu sehen. Die Perleberger Stadtbibliothek bleibt vorerst im Wahlgebäude geöffnet, mindestens bis Ende Oktober. Das sagt Bibliotheksleiterin Susanne Fritz und räumt damit Gerüchte über eine frühere Schließung aus. Auch in den Sommerferien kann weiter gelesen und ausgeliehen werden. Wann die Bibliothek dann an den neuen Standort am Großen Markt zieht, darüber will die Stadtverwaltung frühzeitig informieren, auch über Alternativangebote in der Schließzeit.
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2: Ja, das ist schon recht drückend in Prignitz und Ruppiner Land. Am Nachmittag dann aber zunehmend freundlicher mit Sonne und Wolken. Es bleibt meist trocken bei 27 bis 31 Grad. In der Nacht erst gering bewölkt oder klar und trocken. Ab Mitternacht von der Altmark her kompakte Wolken. Und in den Frühstunden vereinzelt kräftige Schauer und Gewitter in der Westprignitz. Tiefstwerte 20 bis 15 Grad.
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0: Die A9 Richtung Leipzig ist zwischen Niemeck und Kleinmarzehns bis ca. 13 Uhr gesperrt. Letzte freie Ausfahrt ist Brück. Auf der A10 südlicher Ring ist die Anschlussstelle Königs Wusterhausen wegen Bauarbeiten bis Anfang Juli in beiden Richtungen gesperrt. Der Verkehr wird über Niederlehme umgeleitet. Sie sollten ein paar Minuten mehr Zeit einplanen. Auch die Umfahrungen sind meistens sehr voll. Ich spreche da aus eigener Erfahrung. Auf der A13 Berlin Richtung Dresden staut es sich ab Teupitz nach einem Unfall. Sie brauchen 1,5 Stunden zusätzlich. Vorsicht auf der A115 Richtung Dreieck-Funkturm zwischen Samund und Potsdam-Drewitz gab es einen Unfall. Stadtverkehr Berlin etwa 10 Minuten plus auf der Stadtautobahn ab Wechstraße in Richtung Wedding sowie ab Dreieck Charlottenburg in Richtung Treptow. ÖPNV, aktuelles zur S-Bahn. Wegen einer Signalstörung kommt es auf den Linien S3, 5, 7 und S75 zu Verspätungen und Ausfällen. Geblitzt wird unter anderem auf der A24 zwischen Fehr-Berlin und Krem, auf der B5 Richtung Nauen zwischen Pessin und Selbelang und auf der Kreisstraße zwischen Weisen und Perleberg. Wenn Sie noch was haben von unterwegs, eine Ergänzung für unseren Antenne-Verkehrsservice, dann bitte Bescheid sagen unter 0331 70 98 101. Dankeschön im Voraus.
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0: Krankheit überstanden heißt nicht immer alles vorbei. Warum manche Infekte noch lange nachwirken können, erfahren Sie gleich nach drei Songs nonstop.
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0: Schönen Donnerstag, Sie hören Hallo Brandenburg. Und manchmal ist so ein Infekt zwar längst vorbei, aber manche Krankheiten können den Körper noch Wochen, Monate oder sogar Jahre später beschäftigen. Anna Korwes von RBB Gesund dazu. Anna, da denkt man, man hat den Infekt besiegt und dann sorgt genau der irgendwann dafür, dass ich wieder krank werde. Wo gibt's denn sowas?
1: Besonders gut untersucht ist das bei Lungenentzündungen und bei der saisonalen Grippe, der Influenza. Nach solchen Infektionen steigt das Risiko für Herzinfarkte und Schlaganfälle in den folgenden Wochen deutlich an, auf das 3- bis 7-fache sogar. Außerdem gibt es Hinweise darauf, dass bestimmte Infektionen durch Herpesviren mit einem erhöhten Risiko einhergehen, später an Demenz zu erkranken. Und es gibt Studien, die ein erhöhtes Risiko für eine chronische Nierenerkrankung zeigen nach einer Covid-19-Infektion.
0: Und weiß man denn schon, warum manche Infektionen solche Langzeitfolgen haben können?
1: Darauf gibt es noch keine abschließende Antwort, aber die aktuelle Hypothese ist, dass das an Entzündungsreaktionen liegt, die der Körper eben bei solchen Infekten entwickelt. Und wenn dann diese Entzündungsprozesse nicht abklingen, wenn die Infektion vorüber ist, die akute, sondern diese Entzündungsprozesse im Körper länger aktiv bleiben, dann können die Blutgefäße, Organe oder auch Nervensystem beeinträchtigen. Wie genau das funktioniert,

0: zum Beispiel gerade auch die gegen Grippe, können nicht nur vor der Infektion selbst schützen, sondern auch vor einigen dieser langfristigen Folgen, haben Studien gezeigt. Mhm.
1: Also, auch wenn die Symptome weg sind, lohnt es sich, nach schweren Infektionen weiter auf den eigenen Körper zu hören. Danke dir, Anna.
0: Gerne.
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0: Na, läuft's. Läuft gerade alles wie am Schnürchen. Dann schnell auf Holz klopfen. Knock on wood. Amy Stewart auf Antenne Brandenburg. Schönen Donnerstag. Es ist 11.56 Uhr.
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1: Im Studio Matthias Gindorf. Guten Tag. Brandenburg soll eine neue Bauordnung bekommen. Die Landesregierung will es einfacher machen, dass vor allem Wohnungen gebaut werden. Der zuständige Bauminister Robert Krumbach hat am Vormittag im Landtag noch einmal betont, wie wichtig das alles ist.
2: Das Ziel einer modernen Baupolitik muss es sein, Bauvorhaben schneller und günstiger umzusetzen. Die Landesregierung hat diesen Auftrag angenommen. Die Bauordnung wird novelliert, Planen und Bauen wird beschleunigt, Bauen fördern wir. Der Gesetzentwurf ist ein richtiger und vor allem notwendiger Schritt, um die gesetzten Ziele zu erreichen.
1: Das BSW aus der Opposition sieht viele Schwächen in den Plänen der Landesregierung und hält sie in der Praxis für nicht durchsetzbar. Einen Beschluss zur neuen Bauordnung gibt es heute noch nicht, den gibt es frühestens morgen. Sie gehört dazu, wenn es in Brandenburg heiß wird, die Waldbrandgefahr. Seit heute gilt schon in 5 Landkreisen die zweithöchste Gefahrenstufe. Das betrifft Dahme-Spreewald, Oberspreewald-Lausitz, Elbe-Elster, Potsdam-Mittelmark und das Havelland. In den meisten anderen Kreisen liegt die Gefahrenstufe einen Schritt darunter. In der Uckermark ist die Lage noch am entspanntesten. Übers Wochenende soll es in Brandenburg deutlich über 30 Grad warm werden. Kommunalpolitiker in Deutschland werden immer wieder bedroht. Bei einer deutschlandweiten Anlaufstelle für solche Fälle kommen pro Monat im Schnitt 14 Beschwerden an. Das hat das Innenministerium mitgeteilt. Dazu Hauptstadtkorrespondent Jan Zimmermann.
3: Die meisten betroffenen Kommunalpolitiker melden sich nicht gleich beim ersten Vorfall bei der sogenannten starken Stelle, wie die Hotline heißt. Laut Innenministerium handelt es sich oft um eskalierte Konflikte mit einer längeren Vorgeschichte. Die vor etwa 2 Jahren eingerichtete Beratungsstelle hilft bei straf- oder zivilrechtlichen Fragen. Darüber hinaus werden die Betroffenen an spezialisierte Anlaufstellen bei Polizei und Justiz vermittelt. Im vergangenen Jahr war die Zahl der Straftaten gegen Amts- und Mandatsträger gegenüber 2024 zwar leicht zurückgegangen, aber mit fast 5.800 Fällen immer noch höher als in früheren Jahren.
1: Die USA und der Iran haben sich auf ein Ende des Krieges verständigt und auch das entsprechende Abkommen dazu unterschrieben. Jetzt geht es darum, die ausgehandelten Kompromisse umzusetzen. Dazu sind 2 Monate Zeit, berichtet Nina Barth in Washington.
4: In dem nun bekannt gegebenen Entwurf steht ganz oben, dass die USA und Iran mit der Unterzeichnung Militäroperationen einschließlich im Libanon beenden. Die Straße von Hormus soll wieder befahrbar sein, für 60 Tage kostenlos. Im Gegenzug zur Öffnung der Straße von Hormus beginnen die USA damit, ihre Blockade iranischer Häfen aufzuheben. Was die Frage nach dem iranischen Atomprogramm angeht, der Iran bekräftigt in dem Text seine langjährige Position, keine Atomwaffen zu entwickeln.
1: Soweit die Antenne Brandenburg Nachrichten. 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
5: Danke dir. Was gibt's bei dir heute zum Mittag, Matthias?
1: Ich habe gerade Gnocchi gegessen in der Kantine. Sehr gut.
5: Okay, ja, gut.
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5: Ja, aber dem Wetter vielleicht lieber nicht so ein schwerer Braten, ne? Eher was, dass man danach nicht gleich mal ein Nickerchen braucht. Denn auch draußen ist es ziemlich heiß, obwohl das grau ist. Temperaturen schaffen heute 27 bis 31 Grad und das auch trotz der vielen Wolken. Die Nacht bleibt dann mild bei 19 bis 15 Grad. Morgen wird es dann richtig warm, eher heiß, 31 bis 35 Grad. Dazu wird die Luft zunehmend drückend und später sind dann morgen auch einzelne kräftige Schauer oder Gewitter möglich. Und am Samstag setzt die Schwüle dann noch einen drauf, 32 bis 34 Grad, Gewitterneigung steigt deutlich an. Also erstmal leichte Kost die nächsten Tage.
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5: Die A9 Berlin Richtung Leipzig ist zwischen Niemeck und Kleinmarzehns bis ca. 13 Uhr gesperrt. Letzte freie Ausfahrt ist Brück. A10 südlicher Ring, Anschlussstelle KW Königs Wusterhausen wegen Bauarbeiten bis Anfang Juli in beiden Richtungen abgeriegelt. Der Verkehr wird über Niederlehme umgeleitet. Bitte planen Sie ein bisschen mehr Zeit ein. Auf der A13 Richtung Dresden staut es sich ab Großköris. Nach einem Unfall passiert Dauer eine Stunde. Vorsicht bitte auf der A115 Richtung Dreieck-Funkturm zwischen Samund und Potsdam-Drewitz gab es einen Unfall. Stadtverkehr Berlin, etwa 10 Minuten extra brauchen Sie auf der Stadtautobahn ab Beckstraße in Richtung Wedding sowie ab Dreieck Charlottenburg in Richtung Treptow. Und geblitzt wird unter anderem auf der A24 zwischen Fährberlin und Krem, auf der B5 in Richtung Nauen zwischen Pessin und Selbelang und auf der Kreisstraße zwischen Weisen und Perleberg. 0331 70 98 101, die Nummer zur Antenne Verkehrsredaktion. Da können Sie Stau oder Blitzer melden. Lieben Dank im Voraus.
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5: Mehr Geschmack oder nur hoher Preis? Gleich hören wir, wie Markeneis gegen die günstigere Konkurrenz abgeschnitten hat. Hören wir nach zwei Songs.

0: Bei dem Wetter denkt man nach dem Mittagessen doch automatisch an eins, an Eis. Und die große Frage lautet, muss es das teure Markeneis sein oder reicht auch die günstigere Variante vom Discounter? Beim Preis liegen da oft ja Welten dazwischen. Wiebke Nelson aus der ARD Verbraucherredaktion, was sagen denn die Tests?
1: Ja, also ein Spoiler vorab, das kann man so pauschal nicht beantworten. Der Preisunterschied, der ist aber meist deutlich. Einer der Eisklassiker, nämlich Magnum Classic aus Vanilleeis und Schokoladenhülle, der kostet nämlich im Original im Sechserpack 5,49 Euro und eine vergleichbare Packung bei der Lidl Eigenmarke nur 2,99 Euro. In einer Straßenumfrage haben die beiden Eissorten dann aber in einer Blindverkostung ja sehr ähnlich geschmeckt, was auch unsere Expertin, eine Eismacherin, bestätigt hat. Wobei, das Magnum-Eis, das hat ihr zufolge mehr geknackt beim Reinbeißen. Die Qualität war aber eben ähnlich.
0: Und wie sieht's bei Nogga und Kuyamara Split aus?
1: Beim Nogga-Eis von Langnese, da gab es auch kaum Unterschiede, laut unseren Testern. Das Kuyamara Split von Langnese hingegen, das hat sich im Original deutlich abgehoben gegenüber der vergleichbaren Edeka-Eigenmarke. Die Fruchthülle, die ist unserer Expertin, der Eismacherin, zufolge deutlich kräftiger. Und auch den Passanten hat es durchweg besser geschmeckt, weil fruchtiger. Ja, und die Verbraucherzentrale Hamburg, die hat auch festgestellt, das Original, das enthält weniger Aromen, dafür mehr Saftanteil. Ja, ob dieses Eis damit jetzt quasi gesund ist, ne, viel Saft, das lasse ich jetzt mal so stehen.
0: Ja, manchmal weiß man eben genau, warum etwas so beliebt ist. Und für die Mittagspause vielleicht noch so ein kleiner Spartipp. Einzelne Eis am Stiel kosten oft deutlich mehr als die ganze Packung, wo dann vielleicht so 5, 6, 7 oder noch mehr Eis drin sind. Natürlich dann halt im Supermarkt gekauft. Also vielleicht einfach gleich für die Kolleginnen und Kollegen ein Eis mitbringen. So eine große Packung. Ich gucke hier mal in die Antenne-Redaktion. Es gilt auch für Antenne-Kollegen.

0: Hier ist Antenne Brandenburg mit dem Vorsicht aus der Antenne Verkehrsredaktion. Bitte aufpassen, auf der A11 Berlin Richtung Stettin zwischen Wandlitz und Finofurt liegen Metallteile auf der Fahrbahn.
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0: Mahlzeit. Schönen Donnerstag. Es ist 12.30 Uhr.
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2: Im Studio Perleberg ist Jörn Pisowotzki. Guten Tag. Der Ruppiner Schulplatz wird am Nachmittag wieder zur Kulisse für einen Weltrekordversuch. In einer auf den Boden vorgezeichneten Birne sollen sich gegen 17 Uhr so viele Neuruppinerinnen und Neuruppiner einfinden, wie hineingehen. Im vergangenen Jahr waren es 1.000. Nun hoffen die Geschäftsinhaberin Christina Hanalek und ihre Mitstreiter von Wir die Innenstadt Neuruppin mit mindestens 1.100 Teilnehmern bei der weltweit größten menschlichen Birne. Sie sagte zum Hintergrund der Aktion.
3: Es geht darum, die Innenstadt von Neuruppin zu beleben. Dem Handel geht es in den Innenstädten nicht gut und wir als Händlergemeinschaft haben überlegt, irgendetwas zu machen, was ein bisschen nachhaltig ist, was den Zusammenhalt stärkt zwischen Kunden und auch dem Handel, der Gastronomie und allen, die hier ein Gewerbe haben. Und das Wetter ist immer auf der schönen Seite, gerade zum Shopping-Event bei uns. Und einfach die Leute zusammenzubekommen und einfach einen kleinen Spaß auch zu machen und eine schöne Zeit zu haben. Also die Kunden reflektieren, dass es einfach ein großer Spaß ist.
2: Impuls für die Aktion war Fontanes berühmtes Gedicht Herr von Ribbeck auf Ribbeck im Havelland. In Protzen bei Fehrbellin gibt es eine neue Kita. Die Kita Naturkids hat heute mit rund 10 Kindern ihren Betrieb gestartet. Künftig können dort bis zu 47 Mädchen und Jungen betreut werden. Der Neubau in der Lüchfelder Straße bietet auf 2 Etagen 6 große Räume. Zum Konzept gehört naturnahes Lernen, etwa mit einem Hühnerprojekt, sagt Kita-Leiterin Nancy Rothe.
4: Es gibt einen Brütautomat, wo die Kinder beobachten können, wie die Eier gebrütet werden und Küken schlüpfen, sodass die auch nicht scheu sind. Da gehört so viel dazu, was die Kinder auch lernen. Die müssen sich um die Küken kümmern und später um die Hühner. Ich muss mich leise und ruhig verhalten, wenn ich vielleicht auch einen Huhn streicheln möchte. Also auch diese ganzen Sozialkompetenzen decken wir damit ab.
2: Bis zu 10 Mitarbeiter werden in dem Kindergarten beschäftigt. Erfolg für die Kreismusikschule Prignitz beim ersten Müritzer Gitarrenwettbewerb in Waren. Pavel Rossoschanski gewann Gold und erhielt als Sonderpreis eine hochwertige Konzertgitarre. Auch Ida Reibke überzeugte die Jury und wurde mit einer Bronzeurkunde ausgezeichnet.
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2: Am Nachmittag gibt es einen Mix aus Sonne und Wolken, dabei meist trocken. Einzelne lokale Schauer sind jedoch möglich. Die Höchstwerte liegen zwischen 27 und 31 Grad. Nachts erst gering bewölkt, teils klar und trocken, später dann wolkiger. Und in der Frühe, in der Westprignitz, einzige einzelne Schauer. Aktuell 26 Grad in Dabergotz und Wurz.
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0: Erstmal eine Gefahreninfo für Rathenow, Steckelsdorf, Bölkershof. Es brennt in einer Papierlagerhalle. Bitte schließen Sie Fenster und Türen und schalten Sie Lüftungs- und Klimaanlagen ab, beziehungsweise erst gar nicht an. Es besteht aber keine Gefahr. Dann Vorsicht bitte auf der A2 Richtung Berlin zwischen Wollin und Brandenburg. Gegenstände auf der linken Spur. A9, Berlin Richtung Leipzig. Zwischen Niemeck und Kleinmarzehns ist gesperrt, noch bis zum späteren Mittag. Letzte freie Ausfahrt ist Bückbrück. Bitte planen Sie mindestens eine Stunde mehr Zeit ein oder umfahren Sie möglichst weiträumig. Dann die A13 Richtung Dresden. Stau ab Großköris nach einem Unfall. Sie brauchen 1,5 Stunden zusätzlich. A24 Richtung Berlin. Zwischen Herzsprung und Neuruppin. Autobahn wegen eines kaputten Lasters gesperrt. Und geblitzt wird unter anderem auf der B1 zwischen Jeserich und Neuschmerzke. Auf der B5 Richtung Nauen zwischen Pessin und Selbelang. Und auf der Kreisstraße zwischen Weisen und Perleberg. Weitere Tipps oder Warnungen gehen bitte an die 0331 70 98 101. Dankeschön im Voraus.
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0: Ich bin Monique Ehmke. Wünsche Ihnen hinterm Lenkrad eine gute Fahrt, hinterm Bildschirm einen stressfreien Arbeitstag und hinter der Kasse oder hinterm Tresen nette Kundschaft. Jetzt gibt's erstmal 3 Songs nonstop.

0: Der Sommer dreht auf. Aktuell schon 27 Grad in Potsdam, 26 in Perleberg, 27 Grad auch in Eisenhüttenstadt in KW und auch 27 Grad in Cottbus, wenn Sie Mittagspause haben. Heute lohnt sich der Gang nach draußen auf jeden Fall. Wobei, die Meinungen gehen ja da auseinander, ne? Für die einen sind knapp 30 Grad pures Glück und für die anderen ist es die pure Qual. Deshalb haben wir heute gefragt.
1: Schön oder stöhn?
2: Ich denke, dass da noch einige Schweißtropfen mehr fließen werden. Aber dafür erwartet mich dann nach dem Feierabend ein kühles Nass. Und ich glaube, kalte Tage und regnerische Tage hatten wir jetzt genug.
3: Einfach genießen. Das Wasser ist ja schon einigermaßen auszuhalten am See, aber kann natürlich noch ruhig ein bisschen wärmer. Und dann sind doch 30 Grad nicht so schlimm. Wenn es nicht zu lange ist, ist das schon prima.
4: Nö, ich finde es nicht schön. Ich finde kühle Eis besser. Na, wahrscheinlich werden wir mit dem Radl ans Wasser fahren und dort ein paar Stunden verbringen.
0: Ja, ne, und eins haben aber fast alle gemeinsam. Sobald die Temperaturen steigen, zieht's Brandenburg Richtung See. Und davon haben wir ja zum Glück genug.

0: Candle in the Wind von Elton John, ein Lied über Menschen, die Spuren hinterlassen und darüber, wie schnell das Leben manchmal vorbeizieht. Vielleicht auch eine schöne Erinnerung daran, die guten Momente nicht immer auf später zu verschieben. 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
1: Im Studio Matthias Gindorf. Guten Tag. Das Bauen soll in Brandenburg einfacher werden und schneller gehen. Die entsprechende Verordnung soll noch diese Woche im Landtag beschlossen werden. Björn Lüttmann von der SPD sprach heute in einer Aktuellen Stunde dazu von einer Wachstumsoffensive für Brandenburg, gerade mit Blick auf den Wohnungsmarkt.
2: Im Kern unseres heutigen Reformvorschlags zur brandenburgischen Bauordnung stehen dabei eine erleichterte Umnutzung von Bestandsgebäuden, ein landesweit digitaler Bauantrag ab Oktober diesen Jahres, schnellere Prüfungen von Bauanträgen, mehr verfahrensfreie Bauvorhaben, weniger Pflichten und Auflagen und auch Vereinfachungen beim seriellen und modularen Bauen.
1: Die AfD kritisierte die neue Bauordnung als zu wenig, um den Wohnungsmarkt zu entlasten. Wird die Bauordnung wie geplant beschlossen, soll sie noch im Laufe des Jahres Schritt für Schritt in Kraft treten. Hof mit Zukunft, so heißt eine deutschlandweite Aktion, die heute auch in Brandenburg beginnt. Ziel ist es, dass Landwirtschaft und Aktivisten enger zusammenrücken. Das passiert, indem sie gemeinsam in Betrieben arbeiten, sagt Organisator Jan Grefe.
3: Der Hintergedanke hinter der Aktion ist, dass wir uns gemeinsam einsetzen wollen für eine zukunftsfähige Landwirtschaft und für ein gerechtes Ernährungssystem. Landwirtschaft und Ernährung geht uns alle an. Wie geht es den Tieren auf den Höfen? Eine Frage. Wie gehen wir mit dem Boden oder mit dem Wasser um? Da gibt es ganz viel Expertise, wie man Dinge gut macht.
1: Die Höfe in Brandenburg sind unter anderem in Warnitz in der Uckermark und in Nauen. Wie geht es weiter zwischen dem Iran und den USA? Das Friedensabkommen ist unterschrieben und jetzt geht es vor allem auch um viel Geld. Mehr von Phyllis Kückrekohl.
4: Der Sprecher des Außenministeriums Baghaei betonte, dass der Iran nun auf die eingefrorenen Gelder zugreifen könne, wann immer es nötig sei. Die USA hätten sich dazu verpflichtet, alle Hindernisse aus dem Weg zu räumen. Die für den Ölhandel so bedeutende Meerenge von Hormus werde unverzüglich geöffnet und in den kommenden 60 Tagen gebührenfrei sein. Laut Rahmenabkommen wird der Iran mit seinem Nachbarn Oman über künftige Dienstleistungen und entsprechende Gebühren beraten, die im Einklang mit internationalem Recht stehen sollen.
1: Die Ukraine hat Russlands Hauptstadt Moskau mit hunderten Drohnen angegriffen. Dabei wurde nach russischen Angaben unter anderem eine Raffinerie getroffen. In Berichten ist von Flammen und Rauchwolken über der Anlage die Rede. Der Angriff legte außerdem den Flugverkehr über Moskau zu großen Teilen lahm. Der ukrainische Präsident Selenskyj hat gesagt, dass er mit den Angriffen Kreml-Chef Putin an den Verhandlungstisch zwingen will. Auch auf andere Landesteile gab es Angriffe mit offenbar insgesamt über 500 Drohnen. Soweit die Antenne Brandenburg Nachrichten. 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
5: Jawohl, danke dir und schönen Feierabend.
6: Danke.
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5: Ein Sommerfeierabend. Ja, es ist wieder so ein Wetter, bei dem man morgens denkt, oh, ganz angenehm. Und 3 Stunden später klebt es Niki am Körper. Heute ziehen zwar ein paar Wolken durch, meist bleibt es aber trocken. Dazu wird es mit 27 bis 31 Grad schon ordentlich sommerlich. In der Nacht ziehen von Westen mehr Wolken auf. In der Prignitz sind später kräftige Schauer und Gewitter möglich. Die Temperaturen gehen auf 20 bis 15 Grad zurück. Morgen wird es dann richtig schwül. Erst noch Wolken. Schauer und Gewitter, später freundlicher. Aber mit 30 bis 35 Grad wird die Luft eben ziemlich drückend. Und am Wochenende bleibt uns die Sommerhitze erhalten. Samstag bis 35 Grad mit einzelnen kräftigen Gewittern. Sonntag ein bisschen angenehmer mit 26 bis 31 Grad. Aber es bleibt eben weiterhin schwül.
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5: Hohe Luftfeuchtigkeit. Zunächst eine Gefahreninfo für Rathenow, Steckelsdorf und Bölkershof. Es brennt in einer Papierlagerhalle. Bitte schließen Sie Fenster und Türen, wenn Sie da in der Nähe wohnen oder arbeiten, und schalten Sie Lüftungs- und Klimaanlagen ab, beziehungsweise erst gar nicht an. Dann die A9 in Richtung Leipzig. Die Autobahn ist zwischen Niemegk und Kleinmarzehns wieder frei. Der Stau baut sich langsam ab. A13 Richtung Dresden. Zwischen Großköris und Starkow kaputtes Auto im Baustellenbereich. Sie brauchen eine Stunde zusätzlich. A24 Richtung Berlin. Zwischen Herzsprung und Neuruppin Autobahn wegen eines brennenden Lasters gesperrt. Die Feuerwehr ist bereits vor Ort. Und geblitzt wird heute Mittag. Unter anderem auf der B1 zwischen Jeserich und Neuschmerzke. Auf der B5 in Richtung Nauen zwischen Pessin und Selbelang. Und auf der Kreisstraße zwischen Weisen und Perleberg. Wenn Sie noch was haben von unterwegs, einen weiteren Blitzer, Ergänzungen, Verkehrsbehinderung, Entwarnung, bitte sagen Sie Bescheid unter 0331 70 98 101. Danke im Voraus.
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5: Der vielleicht kühlste Ort Brandenburgs am Wochenende? Nicht der See, nicht das Freibad, sondern das Kino. Welche Filme heute starten, hören Sie gleich nach zwei Songs.

0: Hitzewelle kommt. Und falls Sie am Wochenende ausnahmsweise mal nicht am See liegen, am Grill stehen oder auf dem Fahrrad sitzen wollen, habe ich jetzt einen ziemlich coolen Tipp. Und zwar im wahrsten Sinne des Wortes. Kollege Robin Marienfeld mit 3 frischen Kinotipps zum Abkühlen.
1: Zum Anfang bleiben wir bei der Hitze mit der RBB-Koproduktion Nulpen. Es geht um 2 Freundinnen aus Berlin, gerade frisch mit dem Abi fertig und 0,0 Plan für die Zukunft. Es beginnt ein langer Sommer und die Zeit der großen Langeweile. Eine Art Roadmovie zu Fuß über 2 noch nicht ganz Erwachsene auf der Suche nach sich selbst. Wer war das damals nicht an dem Punkt? The Death of Robin Hood, der Tod des Robin Hood. Wir alle kennen ihn als Held, egal ob von Kevin Costner gespielt oder in der Zeichentrickversion von Disney. Hugh Jackman spielt diesmal Robin Hood und das so düster wie noch nie. Nach dem Film muss man sich wirklich fragen, war das ein Held? Toller neuer Dreh zu einer altbekannten Geschichte mit Hollywood-Starbesetzung und modernem Soundtrack mit mehr Elektro und Pop, als man denken könnte. Tipp Nummer 3, Backrooms. Haben Sie sich schon mal gefragt, wo es hingeht in den ganzen kleinen Lädchen im Einkaufszentrum zum Beispiel? Jeder Handyladen, jeder Schuster, jedes Café und jeder Imbiss hat ja hinten irgendwo eine Tür aus dem Verkaufsraum raus. In Backrooms geht's um alles, was dahinter liegt. Um ein unendliches Labyrinth und die gruseligsten Sachen, die dort so vor sich gehen. Seit Wochen schon ein internationaler Erfolg und ab heute auch in den deutschen Kinos.
0: Wenn Ihnen Robin Hood gefällt, der läuft unter anderem im UCI Potsdam, im UCI Cottbus und im Movistar Wittenberge. Backrooms gibt's in mehreren Kinos in Brandenburg, zum Beispiel in Potsdam, Cottbus, Brandenburg an der Havel, Perleberg, Wittenberge und Eberswalde. Und Nulpen läuft im Thalia Kino Potsdam sowie in den York Kinos in Berlin. Also Eis, Popcorn oder Nachos in die Hand und für 2 Stunden der Hitze entkommen.

0: Anton Brandenburg ist hier. Mit in Vorsicht von der A10 südlicher Ring Richtung Dreieck Werder. Zwischen Dreieck Potsdam und Glindow liegt ein Reifen auf der rechten Spur. Ich sag's nochmal, Vorsicht, A10 südlicher Ring, Reifen auf der rechten Spur zwischen Dreieck Potsdam und Glindow.
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0: Schönen Donnerstag, es ist 13.30 Uhr, halb zwei.
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2: Im Studio Pelleberg ist Jörn Pisowotzki. Guten Tag. Der Neuruppiner Schulplatz wird heute Nachmittag wieder zur Bühne für einen Weltrekordversuch. Ab 17 Uhr sollen sich mindestens 1.100 Menschen in einer riesigen, aufgemalten Birne versammeln und damit den eigenen Rekord aus dem Vorjahr mit 1.000 Teilnehmern übertreffen. Die Birne ist eine Hommage an Fontanes berühmtes Gedicht Herr von Ribbeck auf Ribbeck im Havelland. Warum die Aktion mehr sein soll als nur ein Weltrekord, erklärt Mitorganisatorin Christina Hanalek vom Verein Wir die Innenstadt.
3: Es geht darum, die Innenstadt von Neuruppin zu beleben. Dem Handel geht es in den Innenstädten nicht gut und wir als Händlergemeinschaft haben überlegt, irgendetwas zu machen, was ein bisschen nachhaltig ist, was den Zusammenhalt stärkt zwischen Kunden und auch dem Handel, der Gastronomie und allen, die hier ein Gewerbe haben. Und das Wetter ist immer auf der schönen Seite, gerade zum Shopping-Event bei uns. Und einfach die Leute zusammenzubekommen und einfach einen kleinen Spaß auch zu machen und eine schöne Zeit zu haben. Also die Kunden reflektieren, dass es einfach ein großer Spaß ist.
2: In Protzen bei Fehrbellin gibt es eine neue Kita. Die Kita Naturkids hat heute mit rund 10 Kindern ihren Betrieb gestartet. Künftig können dort bis zu 47 Mädchen und Jungen betreut werden. Der Neubau in der Lüchfelder Straße bietet auf 2 Etagen 6 große Räume. Zum Konzept gehört naturnahes Lernen, etwa mit einem Hühnerprojekt, sagt Kita-Leiterin Nancy Rothe.
4: Es gibt einen Brütautomat, wo die Kinder beobachten können, wie die Eier gebrütet werden und Küken schlüpfen, sodass die auch nicht scheu sind. Da gehört so viel dazu, was die Kinder auch lernen. Die müssen sich um die Küken kümmern und später um die Hühner. Ich muss mich leise und ruhig verhalten, wenn ich vielleicht auch einen Huhn streicheln möchte. Also auch diese ganzen Sozialkompetenzen decken wir damit ab.
2: Bis zu 10 Mitarbeiter werden in dem Kindergarten beschäftigt. Die Kreismusikschule Prignitz kann sich über sehr gute Ergebnisse beim ersten Müritzer Gitarrenwettbewerb in Waren freuen. Pavel Rososchanski wurde mit einer Goldurkunde ausgezeichnet. Darüber hinaus erhielt er als besondere Anerkennung eine hochwertige Konzertgitarre, die als Sonderpreis des Wettbewerbs vergeben wurde. Ebenfalls erfolgreich war Ida Reibke, die für ihre Leistung mit einer Bronzeurkunde geehrt wurde.
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2: Ein bisschen sonnig ist es, allerdings gibt es auch mehr, mal weniger Wolken. Einzelne lokale Schauer sind möglich. Höchstwerte um die 30 Grad, nachts dann erst gering bewölkt. Später kommen von der Westprignitz her einige Schauer und Gewitter auf. 13.32 Uhr.
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0: Zunächst die Gefahreninfo für Rathenow, Steckelsdorf und Bölkershof. Es brennt in einer Papierlagerhalle. Bitte schließen Sie Fenster und Türen und schalten Sie Lüftungs- und Klimaanlagen ab, beziehungsweise erst gar nicht ein. Dann Vorsicht bitte auf der A10 östlicher Ring Richtung Dreieck Barnim. Zwischen Dreieck Spreeau und Freienbrink steht ein defektes Fahrzeug auf der rechten Spur. Bitte aufpassen auf der A10 südlicher Ring Richtung Dreieck Werder. Zwischen Wildauer Brücke und Schönefelder Kreuz liegen Gegenstände auf der Fahrbahn. A13 Richtung Dresden. Zwischen Großkyris und Starkow kaputtes Fahrzeug im Baustellenbereich. Sie brauchen eine Stunde länger, um da durchzukommen. A24 Richtung Berlin. Zwischen Herzsprung und Neuruppin Autobahn wegen eines brennenden Lasters gesperrt. Die Feuerwehr ist im Einsatz. Landkreis Oder-Spree. Die L372, die Straße ist zwischen Eisenhüttenstadt und Vogelsang gesperrt. Da wird eine Ölspur beseitigt und geblitzt wird unter anderem auf der B1 zwischen Jeserich und Neuschmerzke. Weitere Tipps oder Warnungen gehen bitte an die 0331 70 98 101. Da hat der Antenne Verkehrsservice für Sie ein offenes Ohr. Danke im Voraus.
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0: Manchmal gibt's im Leben diesen einen Moment. Plötzlich macht's Klick und man merkt, ah, jetzt habe ich's verstanden. Genau darum geht's in The Sign, das Zeichen, das einem die Augen öffnet und den richtigen Weg zeigt. Hier sind Ace of Base mit The Sign, der erste von 3 Songs nonstop.

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0: ist Antenne Brandenburg. Ich bin Monique Ehmke. Ich wünsche Ihnen einen schönen Nachmittag, eine gute Fahrt, gutes Durchhalten im Büro, auf der Baustelle oder wo auch immer Sie gerade unterwegs sind. Hier übernimmt jetzt der Antenne Nachmittag mit allem, was wichtig ist für Ihre Region. Ich bin morgen ab 10 wieder für Sie da. Jetzt ist es 13.51 Uhr.
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1: Im Studio Mischa Frinke, guten Tag. Brandenburg soll eine neue Bauordnung bekommen. Die Landesregierung will es einfacher machen, dass vor allem Wohnungen gebaut werden. Der zuständige Bauminister Robert Krumbach hat am Vormittag im Landtag nochmal betont, wie wichtig das alles ist.
2: Das Ziel einer modernen Baupolitik muss es sein, Bauvorhaben schneller und günstiger umzusetzen. Die Landesregierung hat diesen Auftrag angenommen. Die Bauordnung wird novelliert. Planen und Bauen wird beschleunigt. Bauen fördern wir. Der Gesetzentwurf ist ein richtiger und vor allem notwendiger Schritt, um die gesetzten Ziele zu erreichen.
1: Das BSW aus der Opposition sieht viele Schwächen in den Plänen der Landesregierung und hält sie für nicht durchsetzbar. Einen Beschluss zur neuen Bauordnung gibt es heute noch nicht, frühestens morgen. In Rathenow im Kreis Havelland brennt eine Halle mit Altpapier. Nach Angaben der Feuerwehr steht das komplette Gebäude in Flammen. Deswegen wurde eine Warnung vor starkem Rauch herausgegeben. Menschen in näherer Umgebung sollten Fenster und Türen geschlossen halten. Das Feuer sei aber inzwischen unter Kontrolle. Die Polizei hat eine Anzeige wegen möglicher Brandstiftung aufgenommen. Die Menschen in Deutschland sollen sich besser auf Katastrophen- und Krisenfälle vorbereiten. Darüber sprechen heute die Innenminister von Bund und Ländern in Hamburg. Unter anderem beraten sie dabei über Maßnahmen für den Bevölkerungsschutz. Näheres von Oliver Wuttke.
3: Ein Rucksack für den Notfall griffbereit neben der Haustür. Diese Eigenvorsorge der Bürgerinnen und Bürger soll in Deutschland Standard werden. Dafür haben die Innenminister heute geworben. Es gebe Situationen, in denen staatliche Stellen nicht garantieren könnten, dass immer alles im Supermarkt erhältlich sei, sagte Hamburgs Innensenator Andi Grote. Die Eigenvorsorge entlaste die professionellen Hilfs- und Rettungsdienste, ergänzte Bundesinnenminister Alexander Dobrindt und erinnerte an den Berliner Blackout Anfang des Jahres.
1: Die Ukraine hat die russische Hauptstadt Moskau massiv mit Drohnen angegriffen. Eines der Ziele war erneut eine Ölraffinerie am Rand der Millionenmetropole. Nach Augenzeugenberichten sind Flammen und Rauchwolken über der Anlage zu sehen. Für das ARD-Studio Moskau, Lilia Becker.
4: Laut offiziellen Angaben wurden über 190 Drohnen abgefangen. 17 Menschen seien verletzt, darunter 2 Kinder. Alle 4 Moskauer Flughäfen stellten den Betrieb zeitweise ein. Es gibt Meldungen darüber, dass über 500 Flüge gestrichen wurden oder sich verspäteten. Darüber hinaus sollen mehr als 12.000 Passagiere immer noch auf ihren Abflug warten. Es dürfte der bislang größte Angriff auf die russische Hauptstadt seit Russlands Überfall auf die Ukraine sein. Die Ukraine greift immer wieder besonders russische Raffinerien und Häfen an.
1: Soweit die Antenne Brandenburg Nachrichten. 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
5: Schon ein bisschen unangenehm schwülwarm und hier in Babelsberg sind zurzeit auch leichte Tropfen unterwegs. Ansonsten gibt es meist einen Sonne-Wolken-Mix. Nur vereinzelt sind auch kurze Schauer möglich. Dazu 25 Grad in Oranienburg, 26 in Elstal-Wustermark und 28 Grad meldet Treuenbrietzen. In der Nacht erstmal gering bewölkt, ab Mitternacht zieht es sich dann wieder weiter zu. In der westlichen Prignitz sind auch kräftige Regenschauer und Gewitter möglich. Dabei kühlt es ab auf 20 bis 15 Grad. Und morgen am Freitag mehr Wolken am Himmel, Schauer auch Gewitter, sogar lokal Starkregen sind denkbar. Am Mittag wird es aber zunehmend freundlicher, leider auch sehr schwülwarm mit 30 bis 35 Grad.
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5: Achtung auf der A2 Magdeburg in Richtung Berlin. Zwischen Thesen und Ziesa gibt es Stau nach einem Unfall. A9 Berlin Richtung Leipzig. Zwischen Brück und Niemegk ist die Autobahn nach einem Unfall gesperrt. Es dauert etwa eine Stunde, um da durchzukommen. A10 östlicher Berliner Ring Richtung Dreieck-Barnim. Zwischen Dreieck-Spreeau und Freienbrink steht ein Pannenauto und blockiert die rechte Spur. A13 Richtung Dresden zwischen Großküriß und Starkow, ebenfalls ein kaputtes Fahrzeug im Baustellenbereich. Im Moment dauert das eine Stunde länger deswegen. A24 Hamburg Richtung Berlin zwischen Herzsprung und Neuruppin ist die Autobahn wegen eines brennenden Lasters komplett gesperrt. Und Waltersdorf, Berliner Chaussee in Höhe der Autobahnabfahrt Waltersdorf befindet sich eine ungesicherte Unfallstelle. Auch hier vorsichtig fahren. Blitzer haben wir jetzt auf der B1 zwischen Jeserich und Neuschmerzke und da, wo Sie vielleicht auch noch einen gesehen haben, nehmen wir gerne entgegen beim Antenne Verkehrsservice unter 0331 70 98 101. Danke und gute Fahrt.
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5: So ein bisschen sind wir ja schon wie die Pavlovschen Hunde, ne? Die haben auf ein Signal reagiert, weil sie Futter erwartet haben. Und wenn wir sowas hören, Dann gucken wir sofort aufs Handy, weil wir eine neue Nachricht bekommen haben und neugierig sind, was los ist. Und genau das ist oft Streitthema in Familien. Leg doch mal das Smartphone weg. Wie man da einen guten Weg findet, dafür gibt jetzt FAME, eine kostenlose Familienberatung in Potsdam. Wie die helfen, hören wir gleich.

0: mit Antenne Brandenburg durch den Donnerstagnachmittag. Und da ist heute vermutlich auch wieder das Smartphone bei allen griffbereit. Ist ja auch okay. Die Frage ist nur, kann ich auch mal ohne oder bin ich schon süchtig? Vor allem zockt mein Kind zu viel am Smartphone. Sollte ich Zeiten festlegen oder welche Seiten und Portale sind überhaupt sicher für mein Kind? Für all diese Fragen bietet die Stadt Potsdam zusammen mit der Medienwerkstatt das kostenlose Beratungsangebot FAME. Das steht für Familienmedienberatung. Da gibt's Einzeltermine, genauso wie Themenabende und alles kostenlos. Sabine Müller-Bunzel leitet das Projekt. Und was ist für Sie der wichtigste Punkt dabei?
1: Der größte Bedarf ist überhaupt, miteinander ins Gespräch zu kommen und vor allen Dingen auch die Defizitorientierung mal so ein bisschen wegzulassen. Also Eltern haben oft eine sehr negative Sicht auf ihre Kinder, wenn die sich zu intensiv beschäftigen mit den Geräten. Und da ein gutes Miteinander hinzukriegen, ne? Da das Bedürfnis zu sehen und aber eben auch den Schutzgedanken dem Kind klarzumachen.
0: Das heißt also am besten gemeinsam einen Mediennutzungsplan erarbeiten in der Familie. Da ist natürlich jedes Kind anders und individuell, aber wie könnte es denn funktionieren?
1: Empfehlen können wir auf jeden Fall, sich selbst zu betrachten, weil wir sind Vorbilder. Regeln sind auf jeden Fall wichtig. Am Essenstisch zum Beispiel ist das für uns eine Regel, da hat keiner ein Smartphone in der Hand zum Beispiel. Regeln sich zu schaffen, die aber für alle auch passen, dann sie auch kongruent durchzuhalten. Konflikte im Familienalltag zu betrachten und ernst zu nehmen, wenn Kinder Wünsche haben. Wichtiger ist, im Gespräch zu bleiben, als dass die Kinder das alles heimlich machen.
0: Statt Verbote lieber die Begleitung in der digitalen Welt, empfiehlt Sabine Müller-Bunzel, die Projektleiterin der Familienmedienberatung der Stadt Potsdam. Und so ein erstes zwangloses Treffen mal Hallo sagen wäre zum Beispiel möglich beim Stadtteilfest Schlarz, Sommer 78, beim Stadtwerkefest Potsdam oder auch auf dem Dorffest Klinike.

0: Jennifer Lopez, starke Frau, schön, mega erfolgreich. Aber auch wenn es keiner gesehen hat, sie hatte in den vergangenen beiden Jahren eine harte Zeit, sagt sie. Die Scheidung von Ben Affleck hat sie aus der Bahn geworfen, hat sie vor kurzem in einem Podcast sehr, sehr offen erzählt. Du musst dich verdammt nochmal selbst auf die Reihe kriegen. Was ist denn los mit dir? Hat sie mit sich selber oft geschimpft. Kommt uns bekannt vor, oder? Denn nichts hatte sich für sie mehr richtig angefühlt, aber heute geht's ihr wieder gut. Ich kann auf mein Leben zurückblicken, es so wertschätzen, wie es ist. Und ich bin glücklich, meint sie. Na, dann ist Jennifer Lopez bestimmt auch wieder offen für eine neue Liebe. Und wir sind gespannt, wer es dann diesmal sein wird.
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0: Es ist Sommer, es wird gefeiert und da darf auch die Partymusik von Gloria Gaynor nicht fehlen. I Will Survive. Es ist 14.30 Uhr.
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2: Im Studio Pelleberg ist Jörn Pisowotzki. Guten Tag. Eine neue Ausstellung im Schloss Rheinsberg zeigt, wie und was zu Zeiten von Prinz Heinrich gespeist wurde. Im Mittelpunkt der Schau in der ehemaligen Bibliothek des Prinzen steht der Hofkoch und Küchenmeister Georg Singstock. Sein Kochbuch aus dem 18. und 19. Jahrhundert mit rund 2000 Rezepten gibt auch einen Einblick darüber, woher die Zutaten kamen. Dabei bewegten den Küchenchef schon damals Fragen, die auch heute noch aktuell sind, sagt die Ausstellungskuratorin Claudia Sommer.
3: Zum Beispiel die Ausrichtung der Rezepte auch schon um 1800 auf die saisonale Verfügbarkeit, die Bevorzugung regionaler Erzeugnisse und auch Aspekte des nachhaltigen Anbaus oder des Verzehrs der essbaren Tiere, von denen man eben damals auch alle Teile von der Schnauze bis zum Schwanz für die Zubereitung der Speisen nutzte.
2: Die Ausstellung ist bis zum 6. September im Rheinsberger Schloss zu sehen. In Pelleberg haben Unbekannte einen Späti-Automaten im Schwarzen Weg aufgebrochen. Passiert gestern Abend. Mitgenommen wurden Waren und auch Geldkassetten. Der Schaden liegt laut Polizei bei rund 2000 Euro. Jetzt wird wegen besonders schwerem Diebstahl ermittelt. In Wittenberge wird am Sonnabend entlang der Bahnstraße vom Paul-Linke-Platz bis zum Lokschuppen zur Wein- und Biermeile eingeladen. Das Programm auf 4 Bühnen und auf dem Dach der Prignitz-Galerie läuft von 19 bis 24 Uhr. Marius Götzsching vom Tourismusbetrieb der Stadt.
4: Neu mit dabei ist dann die Bühne oder die Spielfläche Marthas Wohnzimmer. Dort wird Nigel Bray aus Manchester spielen, ein gebürtiger Engländer, hierher gezogen nach Wittenberge. Und wir werden ihm ein kleines Wohnzimmer bauen im Außenbereich. Es soll eine gemütliche Atmosphäre werden, aber auch ein bisschen rockig.
2: In Prignitz und Ostprignitz-Ruppin hat sich der Mobilfunk weiter verbessert. Die Telekom hat dafür 2 Mobilfunkstandorte in Perleberg und in der Gemeinde Temnitztal neu in Betrieb genommen und 4 Standorte in Legte, Quitzöbel, Putlitz, Heiligengrabe und Rheinsberg mit 4G und 5G erweitert, teilte das Unternehmen mit. Die Telekom betreibt derzeit im Prignitzkreis 66 Standorte, in Ostprignitz-Ruppin sind es 78.
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2: Ziemlich warm ist es heute in Prignitz und Ostprignitz-Ruppin. Werte bis 30 Grad. Nach vielen Wolken zeigt sich später auch die Sonne. In der Nacht ist es erst gering bewölkt. Später gibt es dann kompakte Wolken und in den Frühstunden vereinzelt Schauer und Gewitter. 14.33
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0: Achtung auf der A9 Berlin Richtung Leipzig. Zwischen Brück und Niemegk ist die Autobahn nach einem Unfall gesperrt. Es dauert etwa eine Stunde länger und die letzte freie Ausfahrt ist Belitz. A13 Richtung Dresden zwischen Großkörris und Starkow steht ein Pannenauto im Baustellenbereich. Auch hier brauchen Sie eine Stunde, um durchzukommen. A24 Hamburg Richtung Berlin zwischen Herzsprung und Neuruppin ist nach einem Feuerwehreinsatz nur die linke Spur frei. B246 Mittenwalde-Bestensee. Zwischen Mittenwalde Süd und der A13 gab es einen Unfall. Die Straße ist in beide Richtungen gesperrt. Und geblitzt wird unter anderem auf der A9 im Dreieck Potsdam und in Küritz auf der Perleberger Straße. Wir wünschen gute Fahrt.

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1: 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Oh, jetzt will Herr Paschulke mitmischen. 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Frau Paschulke ist entsetzt. 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Alles zerpflückt. 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Denn das ist ja wohl Doping.

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0: Lionel Richie auf Antenne Brandenburg. Aber statt Musik kümmert der sich im Moment lieber um seinen jüngsten Enkel. Der süße Henry ist gerade mal 3 Monate alt und Opa Lionel verbringt jede freie Minute mit ihm. Meine Tochter will mich schon wegscheuchen, hat er lachend erzählt. Aber das ist halt die Zeit, wenn man so gar nicht aufhören kann, die Babys abzuknutschen und wenn man ihnen auf den Bauch pustet. Und dann kommt dieses Lächeln, meint er. Oh ja, da scheint einer schwer verliebt. Und wir können es alle nachvollziehen.
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1: Im Studio Mischa Frinke, guten Tag. Seit heute wird vor dem Landgericht Potsdam ein Mordprozess verhandelt. Zwei Angeklagten wird Mord aus Habgier vorgeworfen. Sie sollen im April 2025 eine 81-jährige Frau getötet haben. Johann Frederik Paul war für uns im Gerichtssaal.
2: Ein Angeklagter soll von der Frau eine Luxustasche abgekauft haben, hatte dann aber behauptet, dass es sich bei der Tasche um eine Fälschung handle. Die Frau habe das Geld dann zurückgezahlt, so die Staatsanwaltschaft. Dabei hätte ein Angeklagter gesehen, dass sie in ihrer Wohnung große Mengen Bargeld hat. Er soll sie dann dazu bewegt haben, das Geld zu einem Auto zu bringen, um es dort zu wechseln. Die Frau soll dann versucht haben, den Beutel mit 100.000 Euro Bargeld wieder an sich zu reißen. Das Auto der beiden Angeklagten sei schon in Bewegung gewesen. Die Frau stürzte und verletzte sich. Im Krankenhaus erlag sie später den Verletzungen.
1: Ein Teil der Fliegerbomben, die in der Nähe von Finsterwalde gefunden wurden, sollen vor Ort gesprengt werden. Laut Kampfmittelbeseitigungsdienst haben drei Bomben einen Zünder und sind nicht transportfähig. Für die Sprengung wird morgen Vormittag ein Sperrkreis von 500 Metern eingerichtet. Anwohner sind davon nicht betroffen. Die übrigen Blindgänger, die man bei Bauarbeiten auf dem ehemaligen Militärflugplatz entdeckte, wurden bereits heute Mittag abtransportiert. Mehr Details von Martin Schneider.
3: Rund 100 Kilo Blindgänger wurden auf dem ehemaligen Flugplatz entdeckt. Auch ein kleines Flakgeschütz, also eine Flugabwehrkanone, wurde gefunden. In der Nacht wurden die Funde von Polizei und Ordnungsamt bewacht. Am ehemaligen Flugplatz soll ein Solarpark samt Batteriespeicheranlage entstehen. Weil es sich um einen ehemaligen Militärflugplatz handelt, werden während der Bauarbeiten noch weitere Funde dieser Art erwartet.
1: Bei der Innenministerkonferenz in Hamburg ist man sich bei einigen Themen offenbar uneinig. Umstritten sind unter anderem der Umgang mit Flüchtlingen aus Syrien und Maßnahmen gegen organisierte Kriminalität. Aus Hamburg, Oliver Wuttke.
4: Am Morgen noch große Eintracht bei den Themen Zivilschutz und Krisenvorsorge. Aber dann begann das Tauziehen um strittige Punkte. Stichwort Bleiberecht für geflüchtete Menschen aus Syrien. Während die unionsgeführten Länder die Voraussetzungen für die Rückkehr vieler Menschen gegeben sehen, wollen die SPD-Länder Rückführungen zunächst auf Straftäter und Gefährder beschränken. Viele Firmen seien schließlich auf gut integrierte Menschen angewiesen. Auch eine Bargeld-Obergrenze als Mittel im Kampf gegen Geldwäsche und organisiertes Verbrechen bleibt umstritten.
1: Die Ukraine hat Russlands Hauptstadt Moskau mit hunderten Drohnen angegriffen. Dabei wurde nach russischen Angaben unter anderem eine Raffinerie getroffen. In Berichten ist von Flammen und Rauchwolken über der Anlage die Rede. Der Angriff legte außerdem den Flugverkehr über Moskau zu großen Teilen lahm. Der ukrainische Präsident Selenskyj sagte, dass er mit den Angriffen Kreml-Chef Putin an den Verhandlungstisch zwingen will. Auch auf andere Landesteile gab es Angriffe mit offenbar insgesamt über 500 Drohnen. Soweit die Antenne Brandenburg Nachrichten. 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
5: Inzwischen mehr Sonne als Wolken. Meist bleibt es auch trocken. Allerdings sieht es rund um Falkensee gerade ein bisschen nach Regen aus. Ansonsten brutzeln wir bei maximal 31 Grad heute. Aktuell sind es 25 Grad im Mittenwalde, 26 in Birkenwerder und 27 in Wiesenburg. In der Nacht zunächst gering bewölkt. Ab Mitternacht zieht es sich immer weiter zu. In der westlichen Prignitz dann kräftige Regenschauer und Gewitter möglich. Dabei kühlt es ab auf 20 bis 15 Grad. Morgen am Freitag wird es spannend. Wir müssen mit Wolken, Schauern, auch Gewitter und sogar lokalem Starkregen rechnen. Ab Mittag wird es dann wieder zunehmend freundlicher und sehr warm mit 30 bis 35 Grad.
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5: Vorsicht auf der A10 südlicher Berliner Ring Richtung Dreieck Werder. Zwischen Dreieck Spreeau und Niederlehme liegen Metallteile auf der Fahrbahn. A9 in Richtung Leipzig. Zwischen Brück und Niemegk ist die Autobahn nach einem Unfall gesperrt und es dauert etwa eine Stunde. Die letzte freie Ausfahrt ist Belitz. A24 Hamburg Richtung Berlin zwischen Herzsprung und Neuruppin ist nach einem Feuerwehreinsatz nur die linke Spur frei. Auch hier brauchen Sie Geduld. B96 Berlin Richtung Fürstenberg zwischen Oranienburg Zentrum und Oranienburg Nord ist die Straße nach einem Unfall gesperrt. Hier ist ein Wohnmobil umgekippt. Und B273 Potsdam Richtung A10 zwischen Bornim und dem Abzweig nach Fahrland gibt es Behinderungen durch eine ungesicherte Unfallstelle. Und wir haben einen Blitzer unter anderem auf der A9 im Dreieck Potsdam und in Küritz auf der Perleberger Straße. Und wir wünschen allen eine gute und sichere Fahrt.
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5: Und da haben wir ja gute Nachrichten fürs Wochenende, ne? Denn fast alle Badeseen bei uns in Brandenburg haben bestens abgeschnitten bei der Überprüfung der Wasserqualität. Von den 3000 Seen sind 250 offiziell als Badegewässer ausgezeichnet und nur 6 haben gerade Probleme mit Blaualgen. Alle anderen warten aber auf sie bei den heißen Sommertemperaturen. Also rein ins Vergnügen!

0: Neue Musik von Marquez und die schönste Musik auf Antenne Brandenburg. 3 Wochen nach dem Schock, könnte man sagen. Denn wir gucken mal, wie es jetzt läuft in Brandenburg-Havel. Die Nachricht hatte viele kalt erwischt, denn seit dem Fahrplanwechsel am 1. Juni kommt kein Bus mehr in mehrere Ortsteile der Stadt. Das gilt zum Beispiel für die kleine Siedlung Roberdam im Ortsteil Plaue. Das heißt, Schulkinder und ältere Menschen kommen nur noch mit fahrbarer Unterstützung von lieben Nachbarn zur Schule, zum Arzt oder zum Einkaufen. Unsere Antennereporterin Claudia Baradoy hat rumgefragt, ob überhaupt und wenn ja, wie das funktioniert.
1: Bisher hat der Landkreis Potsdam-Mittelmark die Linie 560 zwischen Ciesa und Brandenburg an der Havel betrieben. Das hat sich jetzt geändert und Roberdam ist abgehängt, ärgert sich Einwohner Helmer Fenske.
2: Damit sind alle, die hier in Roberdam wohnen, mehr oder weniger abgeschnitten von der Außenwelt, könnte man fast sagen.
1: Reihum sammeln die Eltern in Roberdam nun morgens die Schulkinder ein und fahren sie zu den Schulen nach Wusterwitz oder Brandenburg-Havel und holen sie wieder ab.
3: Morgen. Morgen.
1: Seit 3 Wochen spielen die Roberdammer, die ein Auto haben, für die, die nicht motorisiert sind, Nachbarschaftstaxi, sagt Fenske.
2: Wir haben also ungefähr 30 ältere Leute. Wir haben insgesamt 8 Kinder. 5 davon müssen täglich nach Wusterwitz zur Schule. Alles nicht mehr möglich.
1: Die Nachbarschaftshilfe funktioniert hier nur, weil sich alle im Ort gut verstehen. Dennoch ist es anstrengend, gibt Fenske zu.
2: Bei mir persönlich geht's ja noch, dass ich noch einigermaßen beieinander bin. Aber für die anderen, die gefahren werden, ist das natürlich jedes Mal ein Fragen, kannst du und darfst du und ähnliches. Und das verursacht natürlich, ohne dass ich das in den Vordergrund schieben will, irgendwelche Kosten.
1: Dass die Linie 560 derart gekürzt wurde, davon wurde auch die Stadtverwaltung überrascht. Jetzt ist man im Rathaus in Verhandlungen mit dem Kreis Potsdam-Mittelmark und will erreichen, dass der Bus wenigstens bis nach Plaue fährt. Dort könnten die Roberdammer dann umsteigen, um in die Stadt zu kommen, sagt Oberbürgermeister Daniel Keip.
4: Wir warten gerade auf die Rückmeldung aus Potsdam-Mittelmark, denn mit dem Landrat bin ich so verblieben, dass die noch mal prüfen, was würde es bedeuten, wenn der Bus von Wusterwitz bis nach Plaue durchfährt und dann Roberdam auch anbindet. Sobald die da ist, werden wir natürlich bei uns mal rechnen, was kostet das. Und dann werden wir schauen, wie wir eine Lösung hinbekommen.
1: Bis zu einer Lösung bleibt den Roberdammern nur das Nachbarschaftstaxi.
0: Aber das kann den Bus natürlich auf Dauer in keinen Fall ersetzen. Da muss eine Lösung her und wir bleiben dran. Was da passiert, Sie hören es auf Antenne Brandenburg.

0: Mit Antenne Brandenburg in Richtung super heißes Wochenende. Da werden Sie garantiert keine Heizung brauchen, auch nicht im Auto. Eher im Gegenteil. Aber Christiane hatte dann doch mal eine Frage an unseren Autoexperten Ulf Schulz.
1: Da geht es um Peugeot zugelassen 06. Letztes Jahr wurde meine Batterie gewechselt. Und seitdem geht diese Heizung nicht mehr.
2: Naja, ich sag mal so, den Batteriewechsel würde ich eigentlich nicht mit dem Ausfall der Sitzheizung in Verbindung bringen. Eher wahrscheinlich ist bei dem Alter des Autos, ja, das ist jetzt 20 Jahre alt, dass die Heizmatte durch das Sitzen halt irgendwann bricht an einer bestimmten Stelle. Dann hat die keinen Kontakt mehr und dann müsste man diese Matte auswechseln.
0: Ja, und irgendwann ist auch sowas mal durchgesessen, haben wir jetzt gelernt. Welche Macke hat aber Ihr Auto? Haben Sie vielleicht ein Problem, das bisher keine Werkstatt lösen konnte? Dann fragen Sie doch mal unseren Autoexperten. Ulf Schulz ist am Samstag ab 11 wieder für Sie da und Ihre Fragen können Sie gerne jetzt schon stellen unter 0331 70 98 100 oder über die Antenne-App.
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0: Neil Diamond über sich selbst. I am, I said. Es ist 15.30 Uhr.
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2: Im Studio Pelleberg ist Jörn Pisowotzki. Guten Tag. Eine neue Ausstellung im Schloss Rheinsberg zeigt, wie und was zu Zeiten von Prinz Heinrich gespeist wurde. Im Mittelpunkt der Schau in der ehemaligen Bibliothek des Prinzen steht der Hofkoch und Küchenmeister Georg Singstock. Sein Kochbuch aus dem 18. und 19. Jahrhundert mit rund 2000 Rezepten gibt auch einen Einblick darüber, woher die Zutaten kamen. Dabei bewegten den Küchenchef schon damals Fragen, die auch heute noch aktuell sind, sagt die Ausstellungskuratorin Claudia Sommer.
3: Zum Beispiel die Ausrichtung der Rezepte auch schon um 1800 auf die saisonale Verfügbarkeit, die Bevorzugung regionaler Erzeugnisse und auch Aspekte des nachhaltigen Anbaus oder des Verzehrs der essbaren Tiere, von denen man eben damals auch alle Teile von der Schnauze bis zum Schwanz für die Zubereitung der Speisen nutzte.
2: Die Ausstellung ist bis zum 6. September im Rheinsberger Schloss zu sehen. In Pelleberg haben Unbekannte einen Späti-Automaten im Schwarzen Weg aufgebrochen. Passiert ist das gestern Abend. Mitgenommen wurden Waren und auch Geldkassetten. Der Schaden liegt laut Polizei bei rund 2000 Euro. Jetzt wird wegen besonders schwerem Diebstahl ermittelt. In Wittenberge wird am Sonnabend entlang der Bahnstraße vom Paul-Linke-Platz bis zum Lokschuppen zur Wein- und Biermeile eingeladen. Das Programm auf vier Bühnen und auf dem Dach der Prignitz-Galerie läuft von 19 bis 24 Uhr. Marius Götsching vom Tourismusbetrieb der Stadt.
4: Neu mit dabei ist dann die Bühne oder die Spielfläche Marthas Wohnzimmer. Dort wird Nigel Bray aus Manchester spielen, ein gebürtiger Engländer, hierher gezogen nach Wittenberge, und wir werden ihm ein kleines Wohnzimmer bauen. Im Außenbereich, es soll eine gemütliche Atmosphäre werden, aber auch ein bisschen rockig.
2: In Prignitz und Ostprignitz-Ruppin hat sich der Mobilfunk weiter verbessert. Die Telekom hat dafür zwei Mobilfunkstandorte in Pelleberg und in der Gemeinde Temnitztal neu in Betrieb genommen und vier Standorte in Legte-Quitzöbel, Putlitz, Heiligengrabe und Rheinsberg mit 4G und 5G erweitert, teilte das Unternehmen mit. Die Telekom betreibt derzeit im Prignitz-Kreis 66 Standorte, in Ostprignitz-Ruppin sind es 78.
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2: Die Sonne scheint, aber schieben sich immer mal wieder ein paar Wolken davor. Temperaturen bis über 30 Grad. In der Nacht ist es erst bewölkt, dann gibt es hier und da auch ein paar Schauer. Tiefstwerte 20 bis 15 Grad.
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0: Achtung auf der A9 Berlin Richtung Leipzig. Zwischen Brücke und Niemeck ist die Autobahn nach einem Unfall gesperrt. Es dauert ungefähr eine Stunde. Letzte freie Ausfahrt ist Beelitz. Dann A10 südlicher Berliner Ring Richtung Dreieck Werder. Zwischen Dreieck Spreer und Niederlehme liegen Metallteile auf der Fahrbahn. Auf der A10 südlicher Berliner Ring ist die Anschlussstelle Königs Wusterhausen wegen Bauarbeiten bis Anfang Juli in beide Richtungen gesperrt. Der Verkehr wird über Niederlehme umgeleitet. A24 Hamburg Richtung Berlin zwischen Herzsprung und Neuruppin ist nach einem Feuerwehreinsatz nur die linke Spur frei. Und B96 Berlin Richtung Fürstenberg zwischen Oranienburg Zentrum und Oranienburg Nord ist die Straße nach einem Unfall gesperrt. Hier ist ein Wohnmobil umgekippt. Blitzer haben wir unter anderem in Perleberg auf der Berliner Straße, auf der A9 im Dreieck Potsdam und in Küritz auf der Perleberger Straße. Allen unterwegs gute Fahrt.

0: Der Donnerstagnachmittag auf Antenne Brandenburg. Und sind Sie auch schon gefragt worden?
1: Also, wie lautet Ihre Entscheidung?
2: Wir wollen möglichst bald heiraten.
0: Die Frage ist nur, wo? Da können wir vielleicht helfen. Denn in dieser Woche besuchen wir die schönsten Ecken in ganz Brandenburg, wo Sie ganz romantisch, aber auch teilweise sehr abenteuerlich heiraten können. Heute nehmen wir Sie mit in die Waldkapelle Bad Belzig. Und hier können sich Paare sogar standesamtlich trauen lassen, sagt Julia Rosenthal und nimmt uns mit auf eine private Führung.
3: Wie der Name verrät, liegt unsere Kapelle im idyllischen Park der Oberlinhaus-Reha-Klinik hier in Bad Belzig. Das heißt, es ist ein historisches Parkgelände. Die Kapelle wurde fast zeitgleich mit der damaligen Lungenheilstätte erbaut, ist über 130 Jahre alt.
4: Weiß-rote Backsteinornamente schmücken die Ziegelfassade. Oben krönt ein zierlicher Spitzturm die kleine Kapelle im englischen Landhausstil. Julia Rosenthal von der Oberlin-Klinik kümmert sich um die Vermietung. Gemeinsam mit Standesbeamtin Julia Barth führt sie ins Innere.
5: Es ist wunderschön, wenn das Sonnenlicht hier reinfällt durch die Fenster. Und es ist einfach eine feierliche Atmosphäre, hier zu trauen.
4: Fürs Feierliche sorgt auch eine ganz besondere Akustik. Ein Flügel und eine Orgel laden ein, die Zeremonie hier musikalisch ganz persönlich zu gestalten.
5: Ich habe hier schon wunderschöne emotionale Momente erlebt durch einen Klavierspieler, durch Sänger, einen Geigenspieler, Gitarre. Ich selbst wurde hier bei meiner eigenen Trauung von meinem Onkel überrascht. Der hat dort oben vor der Orgel gestanden, hat Saxophon gespielt. Und das klingt hier einfach toll.
4: Den Gang zwischen den historischen Sitzbänken aus Holz entlang schreitet das Brautpaar bis ganz nach vorne zum Tisch der Standesbeamtin. Und wirklich alle können beim offiziellen Jawort hier dabei sein, verspricht Julia Rosenthal.
3: Wir haben für über 130 Personen hier auch Platz. Und falls es doch mal mehr werden sollten, könnten wir hier im hinteren Bereich auch noch eine Bestuhlung erstellen.
4: Die romantische Kulisse nach der Trauung findet sich im Grünen, unter meterhohen Rhododendren, weißblühenden Akazien oder im Licht- und Schattenspiel hellgrüner Buchenblätter im verwunschenen Waldpark mit seinen uralten Laubbäumen, weiß Julia Rosenthal.
3: Und die Quelle vom Springbach ist hier. Ganz viele schöne Fotomotive bieten sich hier an.
0: Und schöne Fotos für die Ewigkeit gehören ja wohl dazu. Allerdings ist die Waldkapelle Bad Belzig genau deshalb auch sehr gefragt, warnt unsere Antennenreporterin Susanne Hagen-Jos. Also in diesem Jahr kriegen Sie wohl keinen Termin mehr, aber 2027 gibt's wieder eine Chance. Alle unsere Ideen für außergewöhnlich schöne Hochzeitsfeiern finden Sie auf antennebrandenburg.de.

0: Falco mit der schönsten Musik auf Antenne Brandenburg. Und mit den Dire Straits machen wir gleich weiter. Eingängige Gitarrenriffs, die haben die Band in den 70ern und 80ern ja berühmt gemacht. Deshalb auch keine Überraschung, dass die Gitarren, auf denen die gespielt wurden, auch schon mal für 800.000 Euro weggingen bei Auktionen. Wir hören sie gleich nochmal in den Händen von Mark Knopfler bei Sultans of Swing.
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1: Im Studio Mischa Frinkel, guten Tag. Vor dem Landgericht Potsdam müssen sich seit heute zwei Männer wegen Mordes verantworten. Den Angeklagten wird vorgeworfen, eine 81-jährige Frau um eine Luxustasche und Bargeld betrogen zu haben. Bei der Übergabe des Geldes kam es dann zu einem Vorfall, wie die Sprecherin des Potsdamer Landgerichts Lisa Maria Tix Antenne Brandenburg sagte.
2: Ein Angeklagter hat sich dann die Tüte gegriffen, hat dabei die Geschädigte gestoßen oder soll sie gestoßen haben, während der Angeklagte losgefahren sein soll. Die Geschädigte ist daraufhin gefallen, hat sich eine Platzwunde zugezogen und soll anschließend im Krankenhaus an ihren Verletzungen erlegen sein.
1: Den Angeklagten wird Mord aus Habgier vorgeworfen. Einige der Fliegerbomben, die in der Nähe von Finsterwalde gefunden wurden, sollen jetzt doch vor Ort gesprengt werden. Dafür wird morgen Vormittag ein Sperrkreis eingerichtet. Anwohner sind davon allerdings nicht betroffen. Gefunden wurden insgesamt 30 Blindgänger auf einem ehemaligen Militärflugplatz. Drei von ihnen sind aber nicht transportfähig und müssen deshalb dort gesprengt werden. In Brandenburg werden regelmäßig tausende Hinterlassenschaften aus dem Zweiten Weltkrieg im Boden gefunden. Erst am Dienstag war in Potsdam eine 250 Kilogramm schwere Bombe erfolgreich entschärft worden. Wie kann aus der Kohleregion Lausitz eine moderne Wirtschaftsregion mit Zukunft werden? Damit hatte sich die kommunale Lausitzrunde schon beschäftigt, bevor der Kohleausstieg beschlossen wurde. Zur Stunde wird in Schwarze Pumpe kritisch Bilanz gezogen. Einzelheiten von Andreas Rausch.
3: Nein, Milliarden Fördereuro mit der Gießkanne über der Lausitz zu verteilen, ist nicht sinnvoll, meinte die Lausitzrunde schon 2018. Vielmehr sollte sich die Region auf Schwerpunkte konzentrieren, sogenannte Cluster. Dazu gehören Energie, klar, Mobilität, innovative Industrien, Bioökonomie, Gesundheit und Tourismus. In den letzten Jahren hat sich da einiges entwickelt, Stichwort Bahnwerk, Seenland, Unimedizin, aber vieles hängt auch noch mit Unsicherheiten in der Luft. Dazu kommt, dass der Wandel für viele Lausitzer wenig spürbar ist. Genug Stoff zum Diskutieren also heute.
1: Kommunalpolitiker in Deutschland werden immer wieder bedroht. Bei einer deutschlandweiten Anlaufstelle für solche Fälle kommen pro Monat im Schnitt 14 Beschwerden an. Das hat das Innenministerium mitgeteilt. Dazu Hauptstadtkorrespondent Jan Zimmermann.
4: Die meisten betroffenen Kommunalpolitiker melden sich nicht gleich beim ersten Vorfall bei der sogenannten starken Stelle, wie die Hotline heißt. Laut Innenministerium handelt es sich oft um eskalierte Konflikte mit einer längeren Vorgeschichte. Die vor etwa 2 Jahren eingerichtete Beratungsstelle hilft bei Straf- oder zivilrechtlichen Fragen. Darüber hinaus werden die Betroffenen an spezialisierte Anlaufstellen bei Polizei und Justiz vermittelt. Im vergangenen Jahr war die Zahl der Straftaten gegen Amts- und Mandatsträger gegenüber 2024 zwar leicht zurückgegangen, aber mit fast 5.800 Fällen immer noch höher als in früheren Jahren.
1: Soweit die Antenne Brandenburg Nachrichten. 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
5: Erstmal Tür und alle Fenster auf, wenn Sie jetzt ins Auto einsteigen. Da wird es ziemlich warm drin sein, obwohl wir heute so viele Wolken am Himmel haben. Aber es ist sommerlich mit 25 Grad in Oranienburg, 26 in Elztal, Wustermark und 28 Grad in Treuenbrietzen. In der Nacht zunächst gering bewölkt, nach Mitternacht zieht es sich wieder zu. Im Süden sind dann auch kräftigere Regenschauer und Gewitter möglich und es kühlt nur wenig ab. 15 bis 20 Grad sind die Tiefstwerte. Morgen startet der Freitag mit mehr Wolken am Himmel, Schauer und auch Gewitter, sogar lokaler Starkregen sind möglich. Am Mittag wird es immer freundlicher, aber auch drückend warm mit 30 bis 35 Grad.
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5: Achtung auf der A9 Berlin Richtung Leipzig. Zwischen Brück und Niemegk ist die Autobahn immer noch nach einem Unfall gesperrt. Die letzte freie Ausfahrt ist Belitz. A10 südlicher Berliner Ring Richtung Dreieck Spreeau. Zwischen Rangsdorf und Schönefelder Kreuz hat es einen Unfall auf der linken Spur gegeben. Hier vorsichtig sein. A11 Stettin Richtung Berlin. Zwischen Bernau Süd und Dreieck Barnim steht ein Pannenauto auf der Standspur. A24 Richtung Berlin. Zwischen Herzsprung und Neuruppin ist nach einem Feuerwehreinsatz nur die linke Spur frei. Und B1 Brandenburg Richtung Magdeburg. Zwischen Brandenburg-Havel und Plaue gibt es Stau. Etwa 30 bis 40 Minuten müssen Sie da rechnen. B96 Berlin Richtung Fürstenberg. Zwischen Oranienburg-Zentrum und Oranienburg-Nord ist die Straße nach einem Unfall gesperrt. Hier ist ein Wohnmobil umgekippt. Und vorsichtig sein im Landkreis Barnim auf der L238. Zwischen Lichterfelde und der A11 Wehr Berlin beseitigt die Feuerwehr eine Ölspur. Also da bitte etwas Fuß vom Gas nehmen. Und geblitzt wird unter unter anderem in Perleberg auf der Berliner Straße, auf der A9 im Dreieck Potsdam. Und wir wünschen allen unterwegs eine gute und sichere Fahrt.
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5: Es gibt neue Musik von den Stones. In the Stars, die erste Single vom neuen Album Foreign Tongues, das kommt in gut 2 Wochen raus. Und was wir da wirklich mega super cooles mit Ihnen vorhaben, das erzähle ich Ihnen gleich. Oder Sie gucken auch schon mal auf antennebrandenburg.de. Und die Single, die hören wir auf jeden Fall auch in knapp 20 Minuten. Unbedingt dranbleiben, das lohnt sich.

0: Ich wünsche Ihnen einen schönen Nachmittag mit Antenne Brandenburg. Auch wenn es vom Thema her jetzt ein bisschen nachdenklicher wird. In den schwersten Stunden füreinander da sein, das ist für viele wunderbare Menschen Ehrensache. Gemeint sind ehrenamtliche Hospizhelfer. Sie begleiten Menschen durch die letzten Tage ihres Lebens und oft bis zum letzten Atemzug. In dieser Woche geht es für einige von Ihnen auf eine besondere Tour. 11 Hospizhelfer aus Prignitz und aus Prignitz-Ruppin pilgern durch den Nordwesten von Neuruppin bis nach Bad Wilsnack. Unser Antennenreporter Björn Hasewendt hat sie ein Stück durch die brandenburgische Hospizwoche begleitet und mit ihnen über ihr besonderes Engagement gesprochen.
1: Schritt für Schritt geht es über Feldwege und durch Dörfer. Es wird gelacht, geweint und oft einfach auch nur geschwiegen. Die 11 Männer und Frauen sind Hospizhelfer, begleiten im Ehrenamt schwerkranke Menschen auf ihrem letzten Lebensweg.
2: Habe ich so gedacht, eigentlich ist es eine gute Idee, einfach so in sich zu kehren mal und Stille zu finden und mit Gleichgesinnten Austausch zu haben. Und jetzt bin ich hier.
1: Sagt Petra Sitter. Die Breserin ist seit 5 Jahren für das ambulante Diakoniehospiz Prignitz tätig. Sie besucht regelmäßig schwerkranke Menschen zu Hause. Mal über eine längere Zeit, mal für nur einige Tage. Schenkt Zeit, hält die Hand, hört zu.
2: Heutzutage ist es ja so, dass auch viele Menschen, die im Sterben liegen, alleine sind. Durch Beruf, durch Karriere, durch Familie sind sie halt ohne Familie. Und da treten wir ein.
1: Denn niemand soll alleine sterben müssen, sagt Petra Sitter. Für viele Außenstehende ist der Tod oftmals aber noch ein Tabuthema. Und war es auch für die Ehrenamtler, erinnert sich Marion Meyer aus Neuruppin, die vorher als Krankenschwester im Hospiz gearbeitet hat.
3: Ich wusste zum Beispiel nicht, wie möchte ich von der Erde gehen. Also möchte ich mich einäschern lassen, möchte ich beigesetzt werden. Und das war schon unbequem. Und dann sterben, nein. Und der Tod hat seinen Schrecken für mich persönlich verloren.
1: Die Ehrenamtler werden für die Begleitung umfassend über ein Jahr lang ausgebildet und bekommen auch jetzt Möglichkeiten, über ihre Erlebnisse zu sprechen. Die Begegnung und der Abschied von den Menschen macht sie aber nicht trauriger, sondern sie spüren Dankbarkeit.
3: Ich finde, das ist das schönste Geschenk eigentlich, was wir kriegen für die Begleitung, dass die oft sehr, sehr dankbar sind. Sowohl der Sterbende als auch die Angehörigen.
1: Und so erinnert auch jeder Schritt auf dem Pilgerweg daran, wie wichtig Menschen sind, die andere auf ihren letzten Kilometern des Lebens nicht alleine lassen.
0: Ganz sicher keine leichte Aufgabe, aber eine, bei der man viel zurückbekommt, wie wir gehört haben. Und wenn Sie auch Hospizhelfer werden möchten, dann können Sie sich an die stationären Hospize etwa in Wittenberge und Neuruppin, aber auch an die ambulanten Hospizdienste wenden.

0: Sie sind zurück. Das sind die Rolling Stones auf Antenne Brandenburg mit ihrer brandneuen Single In the Stars. Die erste Single vom neuen Album, die ganz bewusst gewählt wurde, hat Mick Jagger erzählt.
1: So we put out In the Stars as the first single.
2: Also wir haben In the Stars als erste Single ausgekoppelt, weil ich dachte, es ist der Song, der am meisten nach den Rolling Stones klingt. Es ging bei der ersten Single um den Wiedererkennungswert.
0: Recognizability. Hat funktioniert. Und jetzt stellen Sie sich mal vor, Sie sitzen mit denen zusammen im Studio, hören gemeinsam diese neue Single und das ganze neue Album Foreign Tongues noch vor allen anderen auf der Welt. Und vor allem können Sie die dazu auch mal was fragen. Das geht mit uns.
3: Wow.
0: Ja.
3: Wow.
0: Aber sowas von wow. 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

0: Eine der besten Stimmen, die es gibt. Christina Aguilera, What a Girl Wants. Und es ist 16.30 Uhr.
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2: Im Studio Perleberg ist Jon Pisowotzki. Guten Tag. Mit dem Theatersommer Netzeband beginnt morgen wieder eine der spektakulärsten Serien von Open-Air-Aufführungen in Brandenburg. Zum Start des 30-jährigen Jubiläums des Sommerfestivals gibt es das von den Zuschauern geliebte Stück Unter dem Milchwald von Dylan Thomas. Ende Juli hat das Hauptwerk Die Nacht des Schicksals Premiere. Einer der Autoren ist Axel Peuke. Er sagt, worum es geht.
3: Wir befinden uns ja auf einem Friedhof und dieser Friedhof soll sozusagen, also weg, die Gräber sollen weg. Jedenfalls, da hat sich eine Investorengruppe, hat sich dieses Grundstück hier angeeignet und versucht nun, das in die Realität umzusetzen, aber die Toten rebellieren, samt dem Totenwächter Bruno, dem Grabwächter Bruno, der darauf hinweist, dass das gefährlich sein kann. Aber wie das heute so ist, die heutigen Materialisten denken, was geht mich denn die Toten von damals an? Nein, sie irren sich, die Toten kommen und rebellieren.
2: Noch mehr spektakuläre Einzelheiten zur Nacht des Schicksals gibt's ab 20 Uhr in der Szene hier auf Antenne Brandenburg. Die A24 bei Walsleben musste am Nachmittag wegen eines brennenden LKW für kurze Zeit in beiden Richtungen gesperrt werden. Der Fahrer hatte das qualmende Fahrzeug schnell verlassen können. Die Feuerwehr löschte den im Vollbrand stehenden LKW. Dieser hatte Veranstaltungstechnik geladen. Die Autobahn kann wieder befahren werden. An der Brandstelle gibt es aber noch Behinderungen. Niemand soll allein zu Hause sterben müssen, etwa weil die Familie fehlt oder weit weg ist. Das sagen ehrenamtliche Hospizhelfer aus Prignitz und aus Prignitz-Ruppin. Sie begleiten schwerkrankte Menschen auf dem letzten Lebensweg. 11 von ihnen pilgern derzeit von Neuruppin nach Bad Wilsnack, um sich auszutauschen und kennenzulernen. Mit dabei ist auch Petra Sitter aus Brebe. Sie ist beim ambulanten Diakonie-Hospiz Prignitz als ehrenamtliche Hospizhelferin aktiv.
4: Das ist das Schlimmste, was es gibt, dass du einsam zu Hause stirbst. Und das wollte ich halt nicht, ne? Und deswegen bin ich ehrenamtlich dort tätig geworden. Und du bekommst auch ganz, ganz viel zurück. Ich finde schon, du brauchst bei mir gar nicht viel reden. Einfach nur halten. Nur einfach halten, lächeln, streicheln. Einfach da sein und zuhören, ne? Viele Angehörige, Familien haben auch gar nicht die Zeit. Und die haben auch selber Angst vorm Sterben, wenn ihre Eltern sterben.
2: Und mehr zum Thema hören Sie gleich in 10 Minuten.
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2: Die Sonne scheint, gibt auch ein paar Wolken in Prignitz und Ostprignitz-Ruppin. In der Nacht geht es mit klarem Himmel weiter. Gegen Morgen dann ziehen ein paar Wolken auf und es kann kräftige Schauer und Gewitter geben. 16.33 Uhr.
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0: Vorsicht auf der A2 Magdeburg in Richtung Berlin. Zwischen Cesa und Wollin liegen jetzt Gegenstände auf der Fahrbahn. A9 Berlin Richtung Leipzig. Zwischen Brück und Niemegk ist die Autobahn nach einem Unfall gesperrt. Es dauert etwa eine Stunde länger. Die letzte freie Ausfahrt ist da Belitz. A10 südlicher Berliner Ring Richtung Dreieck Spreeau. Zwischen Rangsdorf und Schönefelder Kreuz gibt es Stau nach einem Unfall. Die linke Spur ist blockiert und da brauchen Sie 20 Minuten Geduld. A11 in Richtung Berlin. Zwischen Bernau Süd und Dreieck Barnim steht ein Pannenauto auf der Straße. A24 Richtung Berlin zwischen Herzsprung und Neuruppin ist nach einem Feuerwehreinsatz nur die linke Spur frei. Und B1 Brandenburg Richtung Magdeburg zwischen Brandenburg an der Havel und Plaue gibt es Stau, 30 bis 40 Minuten Zeitverlust. B96 in Richtung Fürstenberg zwischen Oranienburg Zentrum und Oranienburg Nord ist die Straße immer noch nach einem Unfall gesperrt, denn ein Wohnmobil ist hier umgekippt. Im Landkreis Barnim auf der L238 aufpassen zwischen Lichterfelde und der A11 Werr-Berlin beseitigt die Feuerwehr noch eine Ölspur. Hier vorsichtig sein. Geblitzt wird unter anderem in Perleberg auf der Berliner Straße und auf der A9 im Dreieck Potsdam. Und wenn Sie noch was sehen auf dem Weg in den Feierabend, gerne melden unter 0331 70 98 101. Blitzerunfallstau nimmt unser Verkehrsservice gerne entgegen. Und wir wünschen gute Fahrt.

0: Was für ein schönes Duett. Eros Ramazzotti mit Alicia Keys, L'Aurora. Mit Antenne Brandenburg in Richtung Feierabend und immer mehr rollen da inzwischen mit einem E-Auto nach Hause. Seitdem die Spritpreise gestiegen sind, liegen die deutlich im Trend. Vor allem bei denen, die zu Hause laden können. Wer das nicht kann, zögert wahrscheinlich noch, denn an vielen Orten sucht man lange nach einer Ladesäule. Wie es anders geht, zeigt die Stadt Nauen. Da gibt es eine ganze Menge Möglichkeiten, um die Batterie voll zu machen. Aber wie machen die das? Das hat sich Heike Schüler mal angesehen.
1: Öffentliche Ladesäulen für E-Fahrzeuge stehen in Nauen am Rathaus, beim Familienzentrum, vor allem aber auf Parkplätzen der Supermärkte. Auf einem lädt Sascha Schulz, der in Nauen wohnt, gerade seinen Dienstwagen. Er fährt auch privat E-Auto.
2: Ich als Besitzer von einem Einfamilienhaus habe natürlich jetzt den Luxus, dass man auch auf dem eigenen Grundstück laden kann. Aber bevor die Möglichkeit bestand, musste man ja nur öffentlich laden. Ja, da hat sich jetzt in den letzten paar Jahren hier in Nauen etwas getan.
1: Inzwischen zählt die Stadt rund 15 bis 20 öffentliche Ladesäulen, zählt der stellvertretende Bürgermeister Andreas Zahn auf.
3: Nauen gehört flächenmäßig zu den größten Kommunen Deutschlands. Das müssen weite Strecken zurückgelegt werden. Insofern sind die Menschen auch noch darauf angewiesen, Verbrenner zu nutzen. Jetzt mit dem Ausbau der Ladeinfrastruktur wird es aber sicherlich auch so sein, dass mehr E-Autos im Straßenverkehr zu finden sein werden.
1: Die Stadt setzt auf private Anbieter, die kämen gern. An der Tankstelle an der Berliner Straße, am Ortseingang und nahe der Bundesstraße 5 hat der deutsche Ableger eines kanadischen Unternehmens seinen 100. Ladepunkt in Deutschland eröffnet. Christian Hove, Geschäftsführer von Circle K Deutschland, hat bewusst einen ländlichen Ort gewählt.
4: Die E-Mobilität wird am Ende überall sein und wir müssen überall präsent sein.
1: Neben PKWs kann auch ein E-LKW angestöpselt werden. Halbe Stunde und fertig. 79 Cent pro Kilowattstunde. Circle K hat vor 2 Jahren alle Total Energy Tankstellen übernommen. Man kann nach wie vor Benzin tanken. Aber damit auch das Laden kurzweilig wird, wurde der Shop als Imbiss umgestaltet.
4: Mit einem Shop-Angebot, mit einer Wi-Fi-WLAN-Anbindung, die wir anbieten, um dem Kunden es so attraktiv wie möglich zu machen, sein Auto hier bei uns zu laden.
1: Und dann ist die Ladezeit auch schnell vorbei.
0: Also Pendler wird's freuen. Und Nauen will die E-Mobilität auf jeden Fall noch weiter ausbauen. Wäre schön, wenn andere Städte nachziehen würden.

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0: Mit Antenne Brandenburg in den Donnerstagabend. Und wer mal wieder so einen richtig guten Eindruck in der Familie und in der Nachbarschaft machen will, der kann sich heute noch unser XXL-Grillpaket holen. Mit Kartoffelsalat und Würstchen in rauen Mengen. Gut 4 Kilo, die Sie da nach Hause geschickt bekommen. Also in den kommenden 3 Stunden einfach Radio laut lassen und auf den Grillmeister achten. Kleiner Tipp, nein, es ist nicht gleich in der nächsten Stunde. Ich bin Ines Lang, wünsche Ihnen einen schönen Abend. Vor allem viel Glück bei meinem Kollegen Olaf Kosatz.
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1: Im Studio Mischa Frinke, guten Tag. Vor dem Landgericht Potsdam müssen sich seit heute zwei Männer wegen Mordes verantworten. Den beiden Angeklagten wird Mord aus Habgier vorgeworfen. Sie sollen im April 2025 eine 81-jährige Frau getötet haben. Johann Frederik Paul war für uns im Gerichtssaal.
2: Ein Angeklagter soll von der Frau eine Luxustasche abgekauft haben, hatte dann aber behauptet, dass es sich bei der Tasche um eine Fälschung handle. Die Frau habe das Geld dann zurückgezahlt, so die Staatsanwaltschaft. Dabei hätte ein Angeklagter gesehen, dass sie in ihrer Wohnung große Mengen Bargeld hat. Er soll sie dann dazu bewegt haben, das Geld zu einem Auto zu bringen, um es dort zu wechseln. Die Frau soll dann versucht haben, den Beutel mit 100.000 Euro Bargeld wieder an sich zu reißen. Das Auto der beiden Angeklagten sei schon in Bewegung gewesen. Die Frau stürzte und verletzte sich. Im Krankenhaus erlag sie später den Verletzungen.
1: Sie gehört dazu, wenn es in Brandenburg heiß wird, die Waldbrandgefahr. Seit heute gilt schon in 5 Landkreisen die zweithöchste Gefahrenstufe. Das betrifft Dahme-Spreewald, Oberspreewald-Lausitz, Elbe-Elster, Potsdam-Mittelmark und das Havelland. In den meisten anderen Kreisen liegt die Gefahrenstufe einen Schritt darunter. In der Uckermark ist die Lage noch am entspanntesten. Übers Wochenende soll es in Brandenburg deutlich über 30 Grad warm werden. Wie kann aus der Kohleregion Lausitz eine moderne Wirtschaftsregion mit Zukunft werden? Damit hatte sich die kommunale Lausitzrunde schon beschäftigt, bevor der Kohleausstieg beschlossen wurde. Zur Stunde wird in schwarze Pumpe kritisch Bilanz gezogen. Einzelheiten von Andreas Rausch.
3: Nein, Milliarden Fördereuro mit der Gießkanne über der Lausitz zu verteilen, ist nicht sinnvoll, meinte die Lausitzrunde schon 2018. Vielmehr sollte sich die Region auf Schwerpunkte konzentrieren, sogenannte Cluster. Dazu gehören Energie, klar, Mobilität, innovative Industrien, Bioökonomie, Gesundheit und Tourismus. In den letzten Jahren hat sich da einiges entwickelt. Stichwort Bahnwerk, Seenland, Unimedizin. Aber vieles hängt auch noch mit Unsicherheiten in der Luft. Dazu kommt, dass der Wandel für viele Lausitzer wenig spürbar ist. Genug Stoff zum Diskutieren also heute.
1: Der ukrainische Präsident Zelensky hat mit weiteren massiven Angriffen auf Moskau gedroht, sollte Russland den Krieg gegen sein Land fortsetzen. Wenn die Ukraine brennt, wird auch Moskau brennen, so der Staatschef wörtlich. In der Nacht hatte die Ukraine mit fast 200 Drohnen den wohl größten Angriff seit Kriegsbeginn auf die russische Hauptstadt geflogen. Lilia Becker berichtet.
4: Bilder und Videos auf Social Media zeigen die Folgen der Drohnenangriffe auf Moskau und die Umgebung. Laut offiziellen Angaben wurden über 190 Drohnen abgefangen. Moskaus Bürgermeister Sergei Serbjanin schreibt auf Telegram, Zitat, mehreren Drohnen ist es gelungen, die Moskauer Ölraffinerie zu erreichen. Alle 4 Moskauer Flughäfen stellten den Betrieb zeitweise ein. Es gibt Meldungen darüber, dass über 500 Flüge gestrichen wurden.
1: Soweit die Antenne Brandenburg Nachrichten. 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
5: Danke, Micha.
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6: Viel Sonne, paar Wolken, vereinzelt auch kurze Schauer. Aktuell am ehesten zwischen Müncheberg und Seelow. Temperaturen bei 25 Grad in Grünow, 28 in Perleberg, 31 Grad in Ruhland. Ab Mitternacht sind dann vor allem in der westlichen Prignitz kräftige Regenschauer und Gewitter möglich. Es kühlt dann runter auf 20 bis 15 Grad. Morgen am Freitag erstmal mehr Wolken als Sonne, später dann aber auch zunehmend freundlich und sehr schwül bei 30 bis 35 Grad. Auch das Wochenende wird warm, am Sonnabend bis 35 und Sonntag immerhin noch bis 31 Grad.
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6: Einiges los heute zum Feierabend. A9 Berlin Richtung Leipzig. Zwischen Brück und Niemeck ist die Autobahn nach einem Unfall gesperrt. Es dauert circa eine Stunde länger. Letzte freie Ausfahrt für Sie, Beelitz. A10, der südliche Berliner Ring Richtung Dreieck Spreeau. Zwischen Rangsdorf und Schönefelder Kreuz gibt es 20 Minuten Stau nach einem Unfall auf der linken Spur. A24 Hamburg Richtung Berlin. Zwischen Herzsprung und Neuruppin ist nach einem Feuerwehreinsatz nur die linke Spur frei. Auch hier brauchen Sie Geduld. B1 Brandenburg Richtung Magdeburg. Zwischen Brandenburg an der Havel und Plaue haben wir 30 bis 40 Minuten Stau. B96 Berlin Richtung Fürstenberg. Zwischen Oranienburg Zentrum und Oranienburg Nord ist die Straße nach einem Unfall gesperrt. Hier ist ein Wohnmobil umgekippt. Und Blitze haben wir unter anderem in Perleberg auf der Berliner Straße und auf der A9 im Dreieck Potsdam. Falls Sie noch was für uns haben sollten, Staus oder Blitzer, geben Sie es gerne durch beim Antenne Verkehrsservice unter 0331 70 98 101. Dankeschön und gute Fahrt.
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6: Also, eins verspreche ich Ihnen, gegen den Hunger werden wir in dieser Sendung auf jeden Fall noch was unternehmen. Ja, es geht nämlich heute Abend noch ein fettes Grillpaket an Sie raus mit knapp 20 Bratwürsten und 2,5 Kilo Salat. 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

0: Antenne Brandenburg, wir haben es 5:12. Ab heute wird vor dem Landgericht Potsdam der Tod einer alten Dame aus Kleinmachnow verhandelt. 81 Jahre war sie. Sie ist letztes Jahr gestorben, weil sie sich gegen zwei Betrüger wehren wollte. Die beiden Männer müssen sich ab heute verantworten wegen Mordes aus Habgier. Der Fall ist etwas kompliziert. Unser Kollege Johann Friedrich Paul war heute beim ersten Prozesstag mit dabei. Freddy, was soll sich da im April letzten Jahres abgespielt haben?
1: Einer der Angeklagten soll der Frau eine Tasche abgekauft haben, weil er angeblich Wertsachen ankaufen würde. Es handelte sich dabei wohl um eine Tasche der Marke Hermès, für die er laut Staatsanwaltschaft 2000 Euro zahlte. Das ist übrigens viel zu wenig für diese Tasche. Der mutmaßliche Betrug hörte da aber noch nicht auf. Er soll die 81-Jährige angerufen haben, um ihr zu sagen, dass er die Tasche prüfen lassen habe und es sich um eine Fälschung handle. Sie hat ihm dann laut Anklageschrift zugesagt, das Geld zurückzuzahlen. Er soll vom anderen Angeklagten dann zu ihr gefahren worden sein und konnte dort wohl einen Blick in ihre Wohnung erhaschen.
0: Und hat dann dort was gesehen?
1: Ja, angeblich 100.000 Euro in bar. Er konnte sie dann wohl dazu überzeugen, das Geld in einen blickdichten Beutel zu legen und zum Auto zu bringen, um es dort zu wechseln. Laut Anklage hat sie dann draußen versucht, den Beutel wieder an sich zu reißen. Da saßen die beiden Angeklagten aber wohl schon im Auto und das soll sich auch schon bewegt haben. Sie soll dann gestürzt sein und sich dabei verletzt haben. Später ist sie im Krankenhaus an einer Sepsis gestorben, die wohl durch die Verletzungen kam.
0: Nun könnte das ja auch bewertet werden als Körperverletzung mit Todesfolge, also eine weniger schwere Straftat, aber die Anklage lautet Mord. Warum?
1: Ja, weil das Mordmerkmal der Habgier gegeben sein könnte. Das muss jetzt erstmal im Prozess bewiesen werden. Habgier ist ja das rücksichtslose Gewinnstreben um jeden Preis. Und immerhin hat die Staatsanwaltschaft von den beiden mutmaßlichen Tätern auch insgesamt 141.000 Euro eingezogen. Die Tasche war nach Sicht der Staatsanwaltschaft eben mehr wert.
0: Wie geht's jetzt in diesem Prozess weiter?
1: Also es sind jetzt erstmal weitere 9 Verhandlungstage angesetzt mit 46 geladenen Zeugen. Heute haben die Angeklagten auch noch nichts zur Anklage gesagt und das soll aber folgen.
0: Dankeschön, Freddy. Es ist eine wirklich unglaubliche Geschichte und die werden wir natürlich weiter für Sie verfolgen.

0: große Stimme hier, Whitney Houston. Bei Antenne Brandenburg. Ja, es stehen uns ein paar heiße Tage bevor. In Berlin hatte man eine gute Idee. Da werden wieder einige Kirchen sonderöffnen. Ja, da können Sie sich dann so ein bisschen abkühlen und vielleicht beim Chef auch gleich mal um 2-3 Grad weniger bitten. Ja, wenn man schon mal in der Kirche ist. Wir haben es 6:08.
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0: Book and Candle bei Antenne Brandenburg. Jetzt schalten wir wieder in unsere Regionalstudios, 17.30 Uhr.
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2: Im Studio Pelleberg ist Jan Pisowotzki. Guten Abend. Mit dem Theatersommer Netzeband beginnt morgen wieder eine der spektakulärsten Serien von Open-Air-Aufführungen in Brandenburg. Zum Start des 30-jährigen Jubiläums des Sommerfestivals gibt es das von den Zuschauern geliebte Stück Unter dem Milchwald von Dylan Thomas. Als Familienstück wird ab Juli das im vergangenen Jahr erfolgreiche Hänsel und Gretel gespielt. Ende Juli hat dann das neue Hauptwerk Die Nacht des Schicksals Premiere. Einer der Autoren ist Axel Peuke. Er sagt, worum es geht.
3: Wir befinden uns ja auf einem Friedhof und dieser Friedhof soll sozusagen, also weg, die Gräber sollen weg. Jedenfalls, da hat sich eine Investorengruppe, hat sich dieses Grundstück hier angeeignet und versucht nun, das in die Realität umzusetzen, aber die Toten rebellieren, samt dem Totenwächter Bruno, dem Grabwächter Bruno, der darauf hinweist, dass das gefährlich sein kann. Aber wie das heute so ist, die heutigen Materialisten denken, was geht mich denn die Toten von damals an? Nein, sie irren sich, die Toten kommen und rebellieren.
2: Noch mehr spektakuläre Einzelheiten zur Nacht des Schicksals gibt es ab 20 Uhr in der Szene hier auf Antenne Brandenburg. Knapp 3 Monate nach ihrem Einhub erklingen am Sonntag in Pelleberg erstmals die neuen Glocken der St. Jakobikirche. 2 Stahlgussglocken waren hier durch 6 Bronzeglocken ersetzt worden. Die technische Anpassung im Glockenturm sei nicht ganz einfach gewesen, sagt Kantor Andreas Behrendt.
4: Das ist für die Glockenbauer und für die Handwerker immer eine herausfordernde Geschichte. Neuer Glockenstuhl, ein neues Geläut. Das birgt vielerlei Herausforderungen und da geht auch nicht immer alles so wie geplant. Dann gibt es auch mal leichte Verzögerungen, dann ist das eine Relais mal nicht in Ordnung und muss nachbestellt werden. Und deswegen sind wir sehr froh, dass es jetzt zu einem positiven Ende gekommen ist und am Sonntag dann alles, so Gott will, funktionieren und ganz schön hörbar wird.
2: Am Sonntag werden die Bronzeglocken bei einem Festakt feierlich eingeweiht. Ab 15 Uhr wird zunächst das Oratorium Das Lied von der Glocke nach dem Gedicht von Friedrich Schiller aufgeführt. Auch das Glockenspiel im Kirchturm wird dann erstmals erklingen. Im Wittstocker Kino Astoria gibt es ab 19 Uhr einen Kinoabend mit dem brandenburgischen Spielfilm Milch ins Feuer. Im Anschluss steht die Kostümbildnerin Emily Schumann zum Filmgespräch zur Verfügung.
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2: Wir haben einen sonnigen Abend in Prignitz und Ostprignitz-Ruppin. In der Nacht ist es dann erst gering bewölkt oder klar. Später kommen dann Wolken auf und gegen morgen dann einzelne Schauer. 17.33.
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0: A9 Berlin Richtung Leipzig. Zwischen Brück und Niemegk ist die Autobahn nach einem Unfall gesperrt. Es dauert circa 1 Stunde länger. Letzte freie Ausfahrt ist Beelitz. A10, der südliche Berliner Ring Richtung Dreieck Spreeau. Zwischen Rangsdorf und Schönefelder Kreuz gibt es 20 Minuten Stau nach einem Unfall auf der linken Spur. Und im weiteren Verlauf haben wir Probleme zwischen Niederlehme und Dreieck Spreeau. Hier ist die Autobahn dicht. Es läuft ein Feuerwehreinsatz. A10, westlicher Berliner Ring Richtung Dreieck Havelland. Zwischen Großkreuz und Leest staut es sich 20 Minuten. A24, Hamburg Richtung Berlin. Zwischen Herzsprung und Neuruppin ist nach einem Feuerwehreinsatz nur die linke Spur frei. Auch hier brauchen Sie Geduld. B273, Potsdam Richtung A10. Zwischen Bornim und dem Abzweig nach Fahrland gibt es Behinderungen nach einem Unfall. Und die Blitzer zum Schluss auf der A12 bei Mühlrose und in Perleberg aufpassen auf der Berliner Straße. Das war's von uns vom Antenne Verkehrsservice. Falls Sie noch Staus oder Blitzer haben, geben Sie es gerne durch unter 0331 70 98 101. Dankeschön und kommen Sie gut an.
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0: Falls Sie auch zu den Leuten gehören, die langfristig planen. Ja, diese Frau hier kommt nächstes Jahr wieder auf Tour nach Deutschland mit ihren größten Hits. Am 16. November 27 ist sie im Berliner Tempodrom. Ja, und jetzt schon hier bei uns bei Antenne Brandenburg, die 80er. Hier ist Kim Wilde.

0: so mal Hand aufs Herz. Wie läuft's bei Ihnen so mit dem Tippen der WM-Spiele? Ja, auch so gut wie beim Noah vor dem Deutschlandspiel gegen Curaçao?
1: Dein Tipp vielleicht noch für heute.
2: 7-1 mindestens für Deutschland.
3: Und jetzt ist ordentlich. 7-1 gewinnt Deutschland.
0: Da hat der Noah aber einen Volltreffer gelandet. Das war schon richtig großartig. Aber wie gut macht das eigentlich die KI? Wie gut kann die künstliche Intelligenz Ergebnisse vorhersagen? Das untersuchen gerade Wissenschaftler in München. Und was dabei rausgekommen ist, verrät unsere Reporterin Celine Güngör.
4: Der Doktorand Jonas Schweißtal hat zur Fußball-WM zusammen mit Kollegen aus Köln und Paderborn eine KI-Weltmeisterschaft entwickelt. Da treten ChatGPT gegen Gemini, gegen DeepSeek, gegen Claude an. Sie schätzen die Ergebnisse und sammeln je nach Erfolg Punkte. Das funktioniert ein bisschen so wie Ihr Tippspiel mit den Kollegen auf Arbeit.
5: In unserem Punktesystem bewerten wir jetzt das genaue Ergebnis mit 5 Punkten. Und wenn man die richtige Tordifferenz errät, dann belohnen wir das mit 2 Punkten. Und die richtige Tendenz, das heißt das richtige Team wird vorhergesagt, wird mit 1 Punkt belohnt.
4: Die KI-Modelle nutzen dabei alles, was sie im Internet zu den Begegnungen finden. Aktuelle Berichte, Fußballhistorie, Weltranglistenplätze, Formkurven, Expertentipps und geben mit diesen Infos ihren Tipp ab. Ein anderes Konzept verfolgt Sportwissenschaftler Martin Lames von der TU München. Er hat mit Forschenden der Universitäten Wien und Sayang ein KI-Tool entwickelt, das mit viel weniger Daten arbeitet und ausschließlich den Kader der Mannschaft analysiert. Also, wo spielen die besten Spieler?
6: Das ist natürlich ein Qualitätsmerkmal für die Spieler. Wenn Sie beispielsweise in einem ganz prominenten Verein wie Bayern München, ja, oder Liverpool spielen.
4: Martin Lames hält sein Modell für besser, denn normale Chatbots spiegeln ja immer nur die häufigste Meinung wider. Nach ihnen ist Spanien großer WM-Favorit. Dabei ist der Kader der Spanier schwächer als der von Frankreich, Deutschland oder England. Aber so oder so, die KI-Trefferquote beim WM-Spieletippen liegt gerade mal bei 60%. Gut für uns, sagt Sportwissenschaftler Martin Lames.
6: Die Attraktivität vom Fußball ist die Unberechenbarkeit. Es gibt das berühmte Herberger-Wort. Die Leute gehen ins Stadion, weil sie nicht wissen, wie das Spiel ausgeht.
0: Tja, und das Gute ist, die KI weiß es eben auch nicht immer. Ja, beruhigt mich direkt ein bisschen.

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0: 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Und wir hobeln, wie gesagt, am Sonnabend wieder von 11 bis 1. Ihre Fragen an Ulf gern jetzt schon unter 0331 70 98 100. Wir haben es 17.54 Uhr.
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1: Im Studio Mischa Frinke, guten Abend. Drei ehemalige BSW-Abgeordnete sind vom Brandenburger Landtag jetzt als Gruppe anerkannt worden. Die inzwischen parteilosen Parlamentarier firmieren künftig unter dem Namen Wir für Brandenburg. Als Gruppe steht ihnen mehr Redezeit sowie finanzielle Unterstützung durch den Landtag zu. Die drei Parlamentarier waren im vergangenen November aus dem BSW und der BSW-Fraktion ausgetreten, bevor im Januar schließlich die Koalition aus SPD und BSW zerbrach. Vor dem Landgericht Potsdam müssen sich seit heute zwei Männer wegen Mordes verantworten. Die beiden sollen im April 2025 eine 81-Jährige getötet haben. Zur Anklage sagte uns Sprecherin Lisa Marie Tix.
2: Ein Angeklagter soll die 81-jährige Geschädigte kontaktiert haben, angegeben haben, dass er Wertgegenstände ankauft. Man hat sich dann getroffen. Die Geschädigte soll dem Angeklagten eine Handtasche für 2000 Euro verkauft haben. Später soll er sich bei ihr gemeldet haben und gesagt haben, dass er herausgefunden habe, die Handtasche sei ein Fake-Modell, habe sich die 2000 Euro wieder auszahlen lassen.
1: Dabei soll der Angeklagte große Mengen Bargeld in der Wohnung der Frau entdeckt und sie dazu gezwungen haben, das Geld zum Auto zu bringen. Bei dem Versuch, einen Beutel mit den 100.000 Euro wieder an sich zu reißen, stürzte die Frau. Im Krankenhaus erlag sie später ihren Verletzungen. Ein Teil der Fliegerbomben, die in der Nähe von Finsterwalde gefunden wurden, sollen vor Ort gesprengt werden. Laut Kampfmittelbeseitigungsdienst haben drei Bomben einen Zünder und sind deshalb nicht transportfähig. Für die Sprengung wird morgen Vormittag ein Sperrkreis von 500 Metern eingerichtet. Anwohner sind davon aber nicht betroffen. Die übrigen Blindgänger, die man bei Bauarbeiten auf dem ehemaligen Militärflugplatz entdeckt hatte, wurden bereits heute Mittag abtransportiert. Mehr Details von Martin Schneider.
3: Rund 100 Kilo Blindgänger wurden auf dem ehemaligen Flugplatz entdeckt. Auch ein kleines Flakgeschütz, also eine Flugabwehrkanone, wurde gefunden. In der Nacht wurden die Funde von Polizei und Ordnungsamt bewacht. Am ehemaligen Flugplatz soll ein Solarpark samt Batteriespeicheranlage entstehen. Weil es sich um einen ehemaligen Militärflugplatz handelt, werden während der Bauarbeiten noch weitere Funde dieser Art erwartet.
1: Beim Treffen der NATO-Verteidigungsminister in Brüssel ging es unter anderem über die Absicherung der Straße von Hormuz. Nachdem das Abkommen zwischen den USA und Iran in Kraft getreten ist, haben bereits erste Containerschiffe die Meerenge passiert. Aus Brüssel Sabrina Fritz.
4: Eine Koalition von 40 Staaten unter der Führung Frankreichs und Großbritanniens werde die USA dabei unterstützen, die Seewege offen zu halten. Das Treffen begann mit einer Standpauke für die Europäer. In 6 Monaten werden die USA erneut überprüfen, ob die Europäer sich an die Verabredung halten, die beim letzten NATO-Gipfel getroffen wurde. Danach müssen die NATO-Mitgliedsländer in den nächsten 10 Jahren 5% ihrer Wirtschaftskraft für Verteidigung ausgeben.
1: Soweit die Antenne Brandenburg Nachrichten. 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
5: Wir begrüßen einen Neuankömmling in Brandenburg, den Sommer. Herzlich willkommen. Ja, aktuell haben wir 27 Grad in Neuruppin, 30 Grad in Doberlug-Kirchhain, 31 Grad in Guteborn. Dazu Sonne und Wolken im Mixschauer bleiben die Ausnahme. Nachts vor allem im Norden paar dickere Wolken, aber auch hier meist trocken bei 20 bis 15 Grad. Morgen am Freitag starten wir freundlich vor allem vom Fläming über Elbe-Elster bis zur Lausitz. Zwischen Prignitz und Havelland auch mal kräftige Schauer und Gewitter, möglich zum Teil auch als Platzregen. Und es wird wieder schwül bei 30 bis 35 Grad. Das Wochenende dann durchwachsen, aber warm, Sonnabend bis 35 und Sonntag bis 31 Grad.
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5: Vorsicht bitte auf der A10, dem östlichen Berliner Ring Richtung Dreieck Barnim. Zwischen Marzahn und Hohenschönhausen liegen Gegenstände auf der rechten Spur. A2 Berlin Richtung Magdeburg. Zwischen Dreieck Werder und Lenin gab es einen Unfall. Hier bitte Vorsicht. A9 Berlin Richtung Leipzig. Zwischen Brück und Niemeck ist die Autobahn nach einem Unfall gesperrt. Sie melden uns aktuell Stauzeiten von fast 2 Stunden auf der Autobahn. Letzte freie Ausfahrt ist Belitz. Ab hier stehen Sie dann weiterhin im Stau. A10, der südliche Berliner Ring Richtung Dreieck Spreeau. Zwischen Niederlehme und Dreieck Spreeau ist nur die rechte Spur frei. Hier läuft ein Feuerwehreinsatz. A10, westlicher Berliner Ring Richtung Dreieck Havelland. Zwischen Großkreuz und Leest haben wir 20 Minuten Stau. Und A24, Hamburg Richtung Berlin. Zwischen Herzsprung und Neuruppin ist nach einem Feuerwehreinsatz nur die linke Spur frei. Auch hier brauchen Sie Geduld. Dann haben wir noch Blitzer in Frankfurt auf der Fürstenwalder Poststraße und in Frauenhagen wird geblitzt auf der Schönermarker Straße. 0331 70 98 101, die Nummer vom Antenne Verkehrsservice. Allen unterwegs wünschen wir gute und vor allem sichere Fahrt.
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5: 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Ich begrüße Sie bei diesen Temperaturen auf das Wärmste.

0: Ja, im Sportunterricht sind wir früher die Stange hochgeklettert, die Feuerwehr rutscht die Stange runter. Und unser Antenne-Morgen-Reporter Ivo Ziemann, der hat heute früh an der Stange getanzt. Ja. Pole Dancing, das machen heutzutage nicht nur leicht bekleidete Menschen in rot beleuchteten Etablissements, ja, sondern das ist ein regelrechter Sport geworden, auch in Wustermark, Ivo.
1: Ich bin hier jetzt im Studio von Julia Richter, Künstlername Jules, und es sieht total schick aus. Also man muss sich das so vorstellen, hier sind 12 Stangen, die gehören ja dazu beim Pole Dance, und an den Wänden sind Spiegel, der Boden ist mit weißen Fliesen ausgelegt, und die Jules hat sich gerade die Stange hochgeschwungen und hängt jetzt kopfüber an der Stange, die Arme nach unten, sieht ziemlich artistisch aus. Ich habe mich nämlich auch schon versucht, bei mir sah es nicht ganz so toll aus, ich bin eher abgestürzt. Sieht ganz leicht aus bei dir. Wie lange machst du das schon?
2: Jetzt sind es insgesamt 7 Jahre nach meinem zweiten Kind. Also ja, ist auch leicht, wenn man es dann irgendwann kann, aber zum Anfang muss man ein bisschen was tun dafür.
1: Wie bist du mal drauf gekommen?
2: YouTube-Videos mit meiner Tochter geguckt und fand ich toll, ausprobiert und hab's geliebt.
1: Das hört sich für mich an, als ob das eigentlich jeder kann.
2: Ja, im Grundzug kann es jeder, wenn man gesund ist, dann kann man loslegen, und wir starten hier bei uns zum Beispiel in den Beginnerklassen wirklich mit Rumlaufen um die Pole, ersten Spins, wirklich so easy, dass jeder kommen kann.
1: Aber es dürfen auch Männer kommen.
2: Absolut, ich würde mich mega freuen, ja.
1: Und was bewirkt es, wenn ich jetzt hier dranhänge, wenn ich mich hier ranhänge und versuche mal hochzuziehen, was macht es mit mir?
2: Erstmal, in erster Linie passiert da natürlich körperlich eine ganze Menge. Das Häufigste, was ich feststelle, ist, dass die Leute mit einem gestärkten Selbstbewusstsein einfach rausgehen, weil sie merken, wie schnell doch da Kraft kommt, wenn man kontinuierlich dran bleibt.
1: Ich bin das erste Mal heute da. Was ist so das Komplizierteste, was ich schaffen würde in einer Stunde?
2: Also mit deiner Voraussetzung, bist ja ein bisschen sportlich, sieht man ja auch schon, würdest du schon schaffen, in den Pole-Sit zu gehen und dann kopfüber. Das geht auf jeden Fall.
1: Das hast du gerade gemacht.
2: Ja, genau. Das ist ein Layback, und den würdest du auf jeden Fall schaffen.
1: Das schaffe ich nicht.
2: Theoretisch schon. Mit ein bisschen Engagement und Technik geht das. Tut ein bisschen weh.
0: Ja, ob er es am Ende dann doch geschafft hat, Ivo kopfüber an der Polstange, schauen Sie es sich an im Video auf antennebrandenburg.de. Ich kann so viel sagen, er war sehr tapfer, der Ivo.

0: Was wird man, wenn die Mutter mal die philippinische Schönheitskönigin war und der Vater ein berühmter Schlagerstar? Ja, man wird ein sehr gut aussehender Sänger. Enrique Iglesias war das. Rhythm Divine. Wir wünschen einen schönen Feierabend. 9:09.
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0: Diese Jungs standen mal im Guinness-Buch der Rekorde als erfolgreichste Familienband der Welt. Die Gebrüder Gibb, die Bee Gees. Stayin' Alive, wir haben es genau 18.30 Uhr.
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2: Im Studio Perleberg ist Jörn Pisowotzki. Guten Tag. Knapp 3 Monate nach ihrem Einhub erklingen am Sonntag in Perleberg erstmals die neuen Glocken der St.-Jakobi-Kirche. 2 Stahlgussglocken waren hier durch 6 Bronzeglocken ersetzt werden. Die technische Anpassung im Glockenturm sei nicht ganz einfach gewesen, sagt Kantor Andreas Behrendt.
3: Das ist für die Glockenbauer und für die Handwerker immer eine herausfordernde Geschichte. Neuer Glockenstuhl, ein neues Geläut, das birgt vielerlei Herausforderungen. Und da geht auch nicht immer alles so wie geplant. Dann gibt es auch mal leichte Verzögerungen. Dann ist das eine Relais mal nicht in Ordnung und muss nachbestellt werden. Und deswegen sind wir sehr froh, dass es jetzt zu einem positiven Ende gekommen ist und am Sonntag dann alles, so Gott will, funktionieren und ganz schön hörbar wird.
2: Am Sonntag werden die Bronzeglocken bei einem Festakt feierlich eingeweiht. Ab 15 Uhr wird zunächst das Oratorium Das Lied von der Glocke nach dem Gedicht von Friedrich Schiller aufgeführt. Auch das Glockenspiel im Kirchturm wird dann erstmals erklingen. Niemand soll allein zu Hause sterben müssen, etwa weil die Familie fehlt oder weit weg ist. Das sagen ehrenamtliche Hospizhelfer aus Prignitz und aus Prignitz-Ruppin. Sie begleiten schwerkranke Menschen auf dem letzten Lebensweg. 11 von ihnen pilgern derzeit von Neuruppin nach Bad Wilsnack, um sich auszutauschen und kennenzulernen. Mit dabei ist auch Petra Sitter aus Brese. Sie ist beim ambulanten Diakonie-Hospiz Prignitz als ehrenamtliche Hospizhelferin aktiv.
4: Das ist das Schlimmste, was es gibt, dass du einsam zu Hause stirbst. Und das wollte ich halt nicht, ne? Und deswegen bin ich ehrenamtlich dort tätig geworden. Und du bekommst doch ganz, ganz viel zurück. Ich finde schon, du brauchst bei mir gar nicht viel reden. Einfach nur halten. Nur einfach halten, lächeln, streicheln. Einfach da sein und zuhören, ne? Viele Angehörige, Familien haben auch gar nicht die Zeit. Und die haben auch selber Angst vorm Sterben, wenn ihre Eltern sterben.
2: Die A24 bei Walsleben musste am Nachmittag wegen eines brennenden LKW für kurze Zeit in beiden Richtungen gesperrt werden. Der Fahrer hatte das qualmende Fahrzeug schnell verlassen können. Die Feuerwehr löschte den im Vollbrand stehenden LKW. Dieser hatte Veranstaltungstechnik geladen. Die Autobahn kann wieder befahren werden. An der Brandstelle gibt es aber noch Behinderung.
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2: Sonniger Abend bei uns in Prignitz und Ruppiner Land. In der Nacht ist es erst gering bewölkt oder klar und trocken. Nachts wird es dann mehr und mehr Wolken geben und zum Morgen hin kann auch mal ein Schauer möglich sein. Tiefstwerte zwischen 20 und 15 Grad. Morgen wieder sehr schwülwarm.
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0: A9 Berlin Richtung Leipzig. Zwischen Brück und Niemeck ist die Autobahn nach einem Unfall gesperrt. Sie melden uns aktuell Stauzeiten von fast 2 Stunden. Letzte freie Ausfahrt ist Belitz. Ab hier stehen sie dann auch weiter im Stau. A10, der südliche Berliner Ring Richtung Dreieck Spreeau. Zwischen Niederlehme und Dreieck Spreeau ist nur die rechte Spur frei. Hier laufen noch Aufräumarbeiten. A10, der westliche Berliner Ring Richtung Dreieck Havelland. Zwischen Großkreuz und Leest haben wir 20 Minuten Stau. A13, Berlin Richtung Dresden. Zwischen Teupitz und Baruth-Mark steht ein kaputtes Fahrzeug und eine Spur ist blockiert. Hier brauchen Sie etwa eine Dreiviertelstunde länger. A24, Hamburg Richtung Berlin. Zwischen Hartsprung und Neuruppin ist nach einem Feuerwehreinsatz nur die linke Spur frei. Auch hier bitte Geduld. Und B167, Löwenberg Richtung Lebus. Zwischen Liebenichen und Lebus gibt es eine ungesicherte Unfallstelle. Blitzer haben wir heute in Frankfurt auf der Fürstenwalder Poststraße und in Frauenhagen. Bitte aufpassen auf der Schönermarker Straße. Falls Ihnen noch was auffällt unterwegs, 0331 70 98 101, die Nummer vom Antenne Verkehrsservice. Gute Fahrt.
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0: Ja, und bitte nicht wundern, hier kommt es jetzt wieder zu verstärkter Rauchentwicklung, ja, vom Grillgut.
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0: Daddy Swims bei Antenne Brandenburg, der Donnerstag, Feierabend. 6:40 und wir sorgen jetzt hier wieder für volle Teller und zufriedene Menschen.
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0: Schönen guten Abend, wer ist denn da?
2: Ja, hi, hier ist der Markus.
0: Hallo Markus, woher rufst du an?
2: Ich aus Ahrensfelde.
0: Aus Ahrensfelde. Ich habe mal, Markus, für dich eine Kurzfragerunde vorbereitet zu deinen Grillgewohnheiten, ja?
2: Ja.
0: Kohle oder Gas?
2: Gas.
0: Senf oder Ketchup?
2: Senf.
0: Baguette oder Salat?
2: Baguette.
0: Ah ja, okay, du bist ein Baguette-Typ, ja? Aber den Salat nimmst du trotzdem, der mit im Grillpaket drin ist, ja?
2: Ah, auf jeden Fall. Ja. Liebt mein Sohn.
0: Ah, sehr gut. 2,5 Kilo werden dann wohl reichen, ne?
2: Ja. Ja, also für den Vormittag reicht.
0: Ja, wann soll denn das Grillpaket geknackt werden? Gibt es da schon einen Plan?
2: Zu wann würde es dann ankommen?
0: Ach Herr Jena, da müssen wir mal gucken. Das kann ich dir gar nicht so genau sagen, ehrlich gesagt. Ja, ich weiß so nicht, ob es schon Sonnabend 22 Uhr bei euch ist.
2: Oh, ja? Dann könnte man nochmal einen Grill anwerfen.
0: Könnte man nochmal machen, Deutschland Elfenbeinküste. Ja. Hast du einen Tipp?
2: Ja, ich denke mal wieder so 3-0 oder 3-1 für Deutschland.
0: Okay, das ist eine Ansage. Und sag mal, grillt ihr heute Abend auch? Es klingt so, als ob hier noch ein paar Leute um dich herum stehen.
2: Genau, wir sitzen gerade hier in der Kleingartenanlage von meinen Schwiegereltern und haben gerade auch Bratwürstchen gegrillt. Deswegen passt und wir hören euren Radiosender.
0: Sehr gut. Na, dann seid ihr die Grillprofis. Herzlichen Glückwunsch, das Grillpaket geht euch zu und ich hoffe, es ist vielleicht schon am Sonnabendabend dann da zum Deutschlandspiel, ne?
2: Ja, kannst ja auch rumkommen.
0: Na, komm ich mit. Na klar, ist eine Einladung.
2: Mit dem Grillpaket.
0: Mit dem Grillpaket wird persönlich überbracht, ja.
2: Genau.
0: Gut, ich danke dir und euch noch einen schönen Abend, ja?
2: Ja, danke gleichfalls und schönen Feierabend.
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0: Donnerstagabend und wir haben eine wichtige Meldung vom Antenne-Verkehrsservice. Bitte Vorsicht auf der A10, dem nördlichen Berliner Ring Richtung Dreieck Barnim. Zwischen Oberkrämer und Kreuz Oranienburg liegen Gegenstände auf der mittleren Spur. Kommen Sie hier bitte gut und sicher dran vorbei. Ausführliche Meldungen, Verkehr und Wetter gleich um 19 Uhr, jetzt 8 Minuten vor 7.
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1: Im Studio Mischa Frinke, guten Abend. Wir für Brandenburg. Unter diesem Namen fungieren künftig drei ehemalige BSW-Abgeordnete im Brandenburger Landtag. Heute wurde die Gruppe offiziell anerkannt. Die inzwischen parteilosen Parlamentarier waren vergangenen November aus dem BSW und der BSW-Fraktion ausgetreten, bevor im Januar die SPD-BSW-Koalition zerfallen war. Mehr dazu von Martin Adam.
2: Die Gruppe stehe für gemeinsame Programmpunkte. Sie sei erkennbar in Konkurrenz zum BSW und die Austritte seien auch nicht strategisch erfolgt, erklärten Vertreter von SPD und CDU als Begründung für die Anerkennung. AfD und BSW wiederum warfen den drei Abgeordneten Wählerbetrug und undemokratisches Verhalten vor. Sie seien schließlich für das BSW gewählt worden. Das wiederum sei nicht mehr dieselbe Partei wie zur Landtagswahl 2024, erklärte von Ossowski, einer der Initiatoren der Gruppengründung. Es seien damals freie Abgeordnete gewählt worden, keine Koalition.
1: Brandenburg bekommt einen Bürgerrat zur Zukunft des öffentlich-rechtlichen Rundfunks. Das hat der Landtag auf Antrag von Parlamentspräsidentin Liedtke mit den Stimmen von SPD und CDU beschlossen. AfD und BSW lehnten den Antrag ab. Der Bürgerrat soll aus 51 Personen bestehen. Auftrag des Gremiums ist, über zentrale Fragen der Ausgestaltung des öffentlich-rechtlichen Rundfunks aus Bürgersicht zu beraten. RBB-Intendantin Dämmer begrüßte die Entscheidung. Bei der Innenministerkonferenz in Hamburg ist man sich bei einigen Themen offenbar uneinig. Umstritten sind unter anderem der Umgang mit Flüchtlingen aus Syrien und Maßnahmen gegen organisierte Kriminalität. Aus Hamburg, Oliver Wuttke.
3: Am Morgen noch große Eintracht bei den Themen Zivilschutz und Krisenvorsorge. Aber dann begann das Tauziehen um strittige Punkte. Stichwort Bleiberecht für geflüchtete Menschen aus Syrien. Während die unionsgeführten Länder die Voraussetzungen für die Rückkehr vieler Menschen gegeben sehen, wollen die SPD-Länder Rückführungen zunächst auf Straftäter und Gefährder beschränken. Viele Firmen seien schließlich auf gut integrierte Menschen angewiesen. Auch eine Bargeldobergrenze als Mittel im Kampf gegen Geldwäsche und organisiertes Verbrechen bleibt umstritten.
1: US-Präsident Trump hat weitere Einzelheiten zum Rahmenabkommen mit dem Iran bekannt gegeben. Die Vereinbarung werde alle Kriegsziele der Vereinigten Staaten erfüllen, sagte Trump nach dem G7-Gipfel in Frankreich. Aus Evian, Samuel Jakisch.
4: Die für den Welthandel wichtige Transportroute über die Straße von Hormus solle umgehend geöffnet werden. Der Iran habe zugestimmt, Atomwaffen in Zukunft weder herzustellen noch zu beschaffen. Im Gegenzug würden die USA beschlagnahmte iranische Vermögenswerte freigeben. Sollte Iran die Vereinbarung brechen, so der US-Präsident weiter, würden die USA hingegen ihr Bombardement fortsetzen. Am Freitag soll das Papier bei einer Zeremonie auf dem Schweizer Berggipfel Birkenstock unterzeichnet werden.
1: Soweit die Antenne Brandenburg Nachrichten. 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
5: Danke, Micha.
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6: Temperaturen zur Stunde bei 28 Grad in Frankfurt, immer noch 29 in Cottbus und 30 Grad in Potsdam und Brandenburg an der Havel. Dazu Sonne und Wolken, eventuell auch mal der eine oder andere Schauer, das ist aber die Ausnahme. Nachts vor allem im Norden paar dickere Wolken, aber auch hier meist trocken bei 20 bis 15 Grad. Morgen am Freitag geht's im Westen und Süden eher freundlich in den Tag. Zwischen Prignitz und Havelland kann es auch mal kräftige Schauer und Gewitter geben. Dazu Werte über 30 Grad bei 30 bis 35 Grad. Am Wochenende auch einzelne, zum Teil kräftige Schauer, aber sehr warm. Sonnabend bis 35 und Sonntag bis 31 Grad.
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6: Vorsicht bitte auf der A2 Berlin Richtung Magdeburg. Zwischen Brandenburg und Wollin steht ein kaputtes Fahrzeug und es liegen Reifenteile auf der Fahrbahn. A9 Berlin Richtung Leipzig. Zwischen Brück und Niemeck ist die Autobahn nach einem Unfall nicht mehr gesperrt, aber sie melden uns weiterhin lange Staus. A10 westlicher Berliner Ring Richtung Dreieck Havelland. Zwischen Großkreuz und Leest haben wir 20 Minuten Stau. A13 Berlin Richtung Dresden. Zwischen Teupitz und Baruth steht ein kaputtes Fahrzeug. Eine Spur ist blockiert. Hier brauchen Sie aktuell eine Dreiviertelstunde länger. A24 Hamburg Richtung Berlin. Zwischen Herzsprung und Neuruppin ist nach einem Feuerwehreinsatz nur die linke Spur frei. Hier dauert es 20 Minuten länger. Und Blitzer unter anderem in Frankfurt auf der Fürstenwalder Poststraße und in Frauenhagen auf der Schönermarker Straße. 0331 70 98 101, falls auch Sie noch was entdecken sollten Und ansonsten viel Geduld, vor allem zwischen Brück und Niemeck, und gute Fahrt.
5: Unser Sandmännchen. Womit kommt das Sandmännchen heute? Mit der Kehrmaschine. Das Sandmännchen hat dir eine Geschichte mitgebracht.
7: Moppy und Miwau. Nachts im Leckerladen. Es ist Ruhe eingekehrt. Der Hund Moppy und die Katze Miwau schlafen. Oder doch nicht?
8: Mausi? Mausi! Moppy, hast du Spielmausi gesehen? Moppy? Hey Moppy, hast du meine Spielmausi gesehen?
9: Nein, ich schlafe.
8: Vielleicht ist sie hier zwischen deinem ganzen Krempel.
9: Hä? Krempel? Das sind alles moppitastisch wichtige Dinge.
7: Um Moppys Körbchen herum sieht es wild aus. Überall liegt Spielzeug umher. Und es türmen sich leere Marmeladengläser, Brillen, Bälle und sogar Rollschuhe.
8: Mausi, sag mal, willst du hier nicht mal aufräumen?
7: Aus Versehen stößt Miwau an einen Rollschuh, den Moppy zu ihr zurückschubst.
9: Nein!
7: Der landet aber nicht bei Miwau, sondern stößt an einen riesen Stapel mit Moppy-Kram.
8: Wirklich nicht, Moppy?
9: Na gut, schlafen geht jetzt sowieso nicht mehr.
7: Zum Glück hat Miwau einen Plan.
8: Erstens, alle Dinge in Kisten sortieren. Na komm, du alter Grummler, ich helfe dir. Und vielleicht finde ich dabei auch Mausi.
7: Miwau hat für Moppy zwei große Kisten aufgestellt. Eine mit einem grünen Häkchen und eine mit einem roten Kreuz darauf.
8: Hier, fühl doch mal. Deine alte Brotdose. Wie fühlt die sich an? Galaktisch gut oder grummelschlecht? Das galaktisch Gute kommt da rein und das grummelschlechte da.
9: Oh, alte Leberwurst. Lieb ich, brauch ich.
7: Und ab in die Kiste mit grünem Häkchen.
8: Gut. Und hier. Handschuhe?
9: Ohrenwärmer.
8: Und hier.
7: Miwau zieht einen alten, kaputten Regenschirm hervor.
9: Die brauche ich. Das ist meine Radioantenne.
7: Schon bald sind alle Dinge verschwunden. Allerdings nur in eine Kiste.
9: Fertig, das war's.
8: Das glaube ich auch. Du wirst sehen, Moppy, ohne das Durcheinander wirst du gleich viel besser schlafen können.
9: Also das war jetzt echt nicht mein Problem.
7: Für Miwau war die Kiste viel zu schwer. Jetzt bringt Moppy sie an ihren neuen Platz.
8: Miwau, fühlt sich doch gleich viel besser an, oder Moppy?
9: Viel besser.
8: Na siehst du. Das hat ganz schön müde gemacht.
9: Ich gehe schlafen.
7: Doch Miwau kommt gar nicht in ihr Körbchen. Eine große Kiste mit einem grünen Häkchen versperrt ihr den Weg.
8: Moppy?
9: Miwau, guck mal, wen ich hier gefunden habe.
8: Mausi!
9: Ach, und du hattest recht, Miwau. Aufgeräumt ist es wirklich viel besser.
7: Na dann. Husch, husch, ins Körbchen.
8: Du, Moppy, könnte ich heute bei dir schlafen?
9: Ja klar. Aber morgen müssen wir wirklich dringend bei dir aufräumen.
8: Gute Nacht, Moppy.
9: Gute Nacht, Miwau.
5: Das Sandmännchen hat dir ein Lied mitgebracht.

0: sie alles in diesen Mülleimer hinein. Ja, so wird's schön. Ja, genau.
1: Jeder sollte mitmachen, den Müll, den kann man trennen.
0: Hast du Abfall in der Hand, sollst du zur Tonne rennen.

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1: 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Und wir werfen mal zusammen einen Blick zur Fußball-Weltmeisterschaft. Tschechien spielt gerade gegen Südafrika. Nach 50 Minuten steht es 1:0 für Tschechien. Ihr WM-Service hier auf Antenne Brandenburg wünsche einen schönen guten Abend. Hallo zusammen.

0: auf der Antenne. Und jetzt legen wir hier wieder eine Scheibe ganz nach Ihren Wünschen auf.
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0: Heute gehen Grüße nach Niedersachsen zu Clemens Schröter. Er wohnt in Hagen im Bremischen zwischen Bremen und Bremerhaven. Und er wünscht sich von Sting Russians.
2: Er Jahre war Ende meiner Schulzeit, Anfang der Lehre. Ja, ich habe da einfach nur gute Erinnerungen dran. Und mit dem Song verbinde ich jetzt nicht spezielle, sondern einfach eine geile Zeit im Prinzip.
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0: Bei der Weltmeisterschaft im Spiel Tschechien gegen Südafrika gibt es jetzt gerade die Wasserpause, Hydration Break. Und ich glaube, so einen Hydration Break können wir jetzt auch mal gebrauchen. 7:30.
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0: Denn es ist sehr warm. Ein Abend wie gemacht für sämtliche Freiluftaktivitäten. Wir haben 27 Grad noch in Manschnow, 29 in Rathenow, 30 Grad in Bad Liebenwerda. Die Sonne scheint, paar Wolken dazu, Schauer bleiben die Ausnahme. Nachts vor allem im Norden paar dickere Wolken, aber auch hier meist trocken bei 20 bis 15 Grad. Morgen am Freitag starten wir freundlich, vor allem vom Fläming über Elbe-Elster bis hin zur Lausitz. Dann aber auch zwischen Prignitz und Havelland kräftige Schauer und Gewitter möglich, zum Teil auch als Platzregen. Es wird wieder schwülwarm mit 30 bis 35 Grad. Das Wochenende dann eher durchwachsen, gibt auch immer wieder Schauer und Gewitter, zum Teil auch stürmisch am Sonnabend bis 35 und Sonntag bis 31 Grad.
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0: A2 Berlin Richtung Magdeburg. Zwischen Brandenburg und Wollin steht ein kaputtes Fahrzeug. Aufpassen bitte auf der A9 Berlin Richtung Leipzig. Zwischen Brück und Niemegk ist die Autobahn wegen Bergungsarbeiten weiterhin dicht. Letzte freie Ausfahrt ist Belitz. A10 westlicher Berliner Ring Richtung Dreieck Havelland. Zwischen Großkreuz und Lees haben wir Stau von etwa 20 Minuten. A13 Berlin Richtung Dresden. Zwischen Teupitz und Baruth-Mark steht ein kaputtes Fahrzeug. Eine Spur ist blockiert. Auch hier brauchen Sie etwa 20 Minuten länger. A24 Hamburg Richtung Berlin. Zwischen Herzsprung und Neuruppin ist nach einem Feuerwehreinsatz nur die linke Spur frei. Zeitverlust eine knappe halbe Stunde. Letzte freie Möglichkeit zum Abfahren ist Dreieck Wittstock-Dosse. Und Blitzer unter anderem in Frankfurt auf der Fürstenwalder Poststraße und in Frauenhagen aufpassen auf der Schönermarker Straße. Das war's von uns. Weitere Meldungen, Blitzer und Baustelleninfos kriegen Sie auf der Antenne-App. Wir wünschen allen unterwegs gute und vor allem sichere Fahrt.
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0: Und ABC hier, Look of Love.

0: Aber SOS, hier ist Antenne Brandenburg. 9 Minuten nach 7:30. So, und jetzt mal Hand aufs Herz. Wie spontan sind Sie? Ja, hätten Sie Lust, Anfang Juli nach London zu fliegen? Mick Jagger würde sich jedenfalls freuen.
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0: Ja, das ist wirklich der Knüller. Wir bringen Sie zu den Stones. Ja, die Stones stellen am 10. Juli ihr neues Album vor, Foreign Tongues. Und Sie werden sich diese Scheibe schon 3 Tage vor allen anderen anhören. Und zwar in dem Studio, in dem die Stones die Platte aufgenommen haben. 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Und ich drücke jetzt schon mal alle vorhandenen Daumen für Sie. Hier sind die Rolling Stones.

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0: Herbert Grönemeyer steht im Stau. Ich hoffe, Sie sind diesbezüglich schon aus dem Gröbsten raus. Machen sich jetzt einen schönen Abend hier bei Antenne Brandenburg. Mein Name Olaf Kosert. Wir haben es jetzt 8:09.
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1: Im Studio Mischa Frinke, guten Abend. Drei ehemalige BSW-Abgeordnete sind vom Brandenburger Landtag jetzt als Gruppe anerkannt worden. Die inzwischen parteilosen Parlamentarier firmieren künftig unter dem Namen Wir für Brandenburg. Als Gruppe steht ihnen mehr Redezeit sowie finanzielle Unterstützung durch den Landtag zu. Die drei Parlamentarier waren im vergangenen November aus dem BSW und der BSW-Fraktion ausgetreten, bevor im Januar schließlich die Koalition aus SPD und BSW zerbrach. Brandenburg bekommt einen Bürgerrat zur Zukunft des öffentlich-rechtlichen Rundfunks. Das hat der Landtag mit den Stimmen von SPD und CDU beschlossen. AfD und BSW lehnten den Antrag ab. Hanno Christ.
2: Unter anderem soll sich der Bürgerrat mit einer stärkeren Sichtbarkeit Brandenburgs im Programmangebot des RBB auseinandersetzen, aber auch mit journalistischer Qualität, Medienvielfalt und Digitalisierung. Zusammengestellt wird der Bürgerrat von einer externen Agentur. Dafür sollen 51 Personen per Zufallsverfahren ausgelost werden, dabei aber ein Abbild der Brandenburger Bevölkerung gewährleisten. Für die Organisation des Bürgerrates sind im Haushalt 100.000 Euro vorgesehen. 9 Monate nach seiner Einsetzung soll der Rat dem Petitionsausschuss ein Gutachten mit Empfehlungen vorlegen. Rechtlich bindend sind die allerdings nicht.
1: Nach der Schließung von Gebäuden zieht die Technische Universität Berlin personelle Konsequenzen. Ein TU-Sprecher sagte, dass der Leiter der Bauabteilung von seinen Aufgaben freigestellt wurde. Patrick Buchmüller informiert.
3: Die Abteilung soll jetzt erstmal kommissarisch geführt werden, heißt es. Darüber habe man die Beschäftigten vorgestern informiert und den Rest der Belegschaft später auch. Seit Anfang Mai ist das Hauptgebäude der Uni am Ernst-Reuter-Platz in Charlottenburg gesperrt. Wegen Baumängeln. Die Bauaufsicht hat den Betrieb dort untersagt. Und die Probleme sind vielfältig. Defekte Brandschutztüren, Mängel bei der Sicherheitsbeleuchtung und bei der Löschwassereinspeisung. Seit Samstag ist auch noch ein anderes Gebäude der TU dicht. Hier gibt es auch Probleme mit der Brandlöschanlage. Zwischendurch musste auch schon die Universitätsbibliothek schließen, die ist aber wieder geöffnet.
1: Die NATO-Verteidigungsminister haben bei ihrem Treffen in Brüssel unter anderem über die Absicherung der Straße von Hormuz beraten. Nachdem das Abkommen zwischen den USA und Iran in Kraft getreten ist, haben bereits erste Containerschiffe die Meerenge passiert. Aus Brüssel, Sabrina Fritz.
4: Das Treffen begann mit einer Standpauke für die Europäer. Der amerikanische Verteidigungsminister warf ihnen vor, die USA beim Angriff gegen den Iran im Stich gelassen zu haben. Außerdem gäbe es immer noch Trittbrettfahrer, die zu wenig für ihre Verteidigung ausgeben. In 6 Monaten werden die USA erneut überprüfen, ob die Europäer sich an die Verabredung halten, die beim letzten NATO-Gipfel getroffen wurde. Danach müssen die NATO-Mitgliedsländer in den nächsten 10 Jahren 5% ihrer Wirtschaftskraft für Verteidigung ausgeben. Viele Länder, darunter auch Deutschland, seien heute diesem Ziel schon sehr nahe, so der NATO-Chef.
1: Soweit die Antenne Brandenburg Nachrichten. 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
1: Ja, das sieht ja noch ganz gut aus. Sommerlich, warm und sonnig ist es noch bei uns. Aktuell messen wir noch 26 Grad in Eberswalde, 28 in Bernau, 29 Grad in Jüterbock. Die Nacht ist dann meistens klar oder locker bewölkt. Ab Mitternacht wird es dann dichter und dann kann es auch mal kräftige Regenschauer oder Gewitter geben. Tiefstwerte doch recht mild, 20 bis 15 Grad. Ja, morgen mehr Wolken, dann sind Schauer und Gewitter und sogar lokaler Starkregen möglich. Ab dem Mittag wird es freundlicher und ziemlich schwül mit 30 bis zu 35 Grad.
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1: Schönen guten Abend, liebe Autofahrer. Und Achtung, auf der A9 Berlin Richtung Leipzig zwischen Brück und Niemeck ist die Autobahn wegen Bergungsarbeiten weiterhin gesperrt. Letzte freie Ausfahrt aktuell ist Belitz. Dann die A24 Hamburg Richtung Berlin zwischen Herzsprung und Neuruppin ist nach einem Feuerwehreinsatz nur die linke Spur frei. Wir brauchen so eine halbe Stunde länger ungefähr. Die letzte freie Möglichkeit zum Abfahren ist das Dreieck Wittstock-Dosse. Dann haben wir nochmal die A24 Richtung Berlin zwischen Herzsprung und Neuruppin ist nur die linke Spur frei. Das habe ich gerade schon verlesen. Das war es auch, glaube ich, schon. Mehr Meldungen, Blitzer und Baustelleninformationen gibt's auch in unserer Antenne-App. Wir wünschen gute Fahrt.
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5: Guten Abend und heute bei uns Sommer Open Air mit dem Jedermann in Cottbus und in Neuruppin das Klassentreffen der Ostmusik. Mehr hören Sie gleich.

0: Das erste Klassentreffen der Ostmusik fand letzten Sommer in Neuruppin statt. Auf Resonanz hatten die Veranstalter sicher gehofft, aber mit der letztlich Riesenresonanz dann vielleicht auch nicht unbedingt gerechnet. Mehrere tausend begeisterte Zuschauer und bundesweit Artikel in den Zeitungen. Auch die Tagesschau berichtete, als die Ostrock-Stars auf den Bühnen des alten Flugzeughangars 312 standen. Rockhaus, Chicorée, Silly, Sternmeißen, Enno 55. Einige von ihnen spielten erstmals seit vielen Jahren wieder zusammen. Publikum und Veranstalter waren sich damals im Juni 2025 einig, Fortsetzung erwünscht. Und so gibt's an diesem Wochenende in Neuruppin eine Neuauflage des Klassentreffens der Ostmusik. Wieder zwei Tage, wieder mit alten Ostbekannten und diesmal auch mit Westbesuch. Um wen es sich dabei handelt, fand Antennenreporter Andreas Pötzl heraus.
1: Gemunkelt wurde darüber schon lange, wer es denn sein könnte. Jetzt ist es endlich raus. Katharina Frank und die Rainbirds kommen zum Klassentreffen. 40 Jahre nach Bandgründung und 40 Jahre nach ihrem legendären Hit Blueprint.
2: Wir sind ja der Westbesuch und das fand ich sehr schön. Also wir sind bis vor kurzem gar nicht angekündigt gewesen, sondern nur als Westbesuch genannt worden. Und ich freue mich drauf.
1: Und die Rainbirds kommen in Originalbesetzung mit neuen und den ganz großen Hits.
2: Ich bin mir natürlich im Klaren, dass die Leute auch die Songs hören wollen, die sie kennen. Also wir versuchen dann eine schöne Waage zu finden.
1: Und es ist für sie schön, auch alte Ostrocker mal wieder zu sehen.
2: Ich freue mich über Tobias Künzel, der da sein wird, mit seiner ersten Band vor den Prinzen. Und ich bin gespannt.
1: Tobias Künzel hat sich nach dem letzten Klassentreffen gleich bei Veranstalter Christian Jure gemeldet, weil er mit Amor und die Kids, also mit seiner Band, dieses Mal unbedingt dabei sein wollte.
3: Tobias Künzel rief mich an, wir haben von eurem Festival gehört und wir haben uns mal zusammengesetzt und wir klingen noch wie früher, wir würden es gerne noch mal wissen, dürfen wir bei euch spielen. Und das ist dann für mich natürlich schon wie so ein Ritterschlag.
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1: Amor und die Kids sind zum ersten Mal dabei, Jessica, IC Falkenberg auch und auch Hardy. Und Hardy, das ist jemand, der noch recht jung ist. Ostrock-Songs covert und mit seiner Ostrock-Hymne eine neue Generation begeistern will.
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5: Ich habe mir zur Aufgabe gemacht, das ins Hier und Heute so ein bisschen zu übertragen. Und wir stellen quasi diese Legenden-Songs vor, so wie ich sie fühle, also in meinem Sound, im Hardy-Style.
1: Auch Martin Schreier von der Sternkommo Meißen hat den Eindruck, dass junge Leute wieder mehr Zugang zu den alten Hits haben.
6: Immer mehr stellen wir fest, dass jüngere Leute auch da sind. Und das ist sehr interessant. Und die jungen Leute, die fahren absolut auf diese Musik ab, die wir da machen. Weil das hören sie nicht jeden Tag.
4: Also

0: Die Männer von Stern Meißen waren schon 2025 beim Klassentreffen, geben jetzt noch viele Konzerte und müssen deshalb für Neuruppin nicht extra proben.
1: Wir sind ein wirklich super eingespieltes Team. Klar ist man immer bei so einem Gig Open Air mit vielen Menschen ein bisschen aufgeregt, selbst ich, der das nun schon 62 Jahre macht mit ein und derselben Band. Aber für uns stellt das kein Problem dar.
0: Über ein Wiedersehen mit den Kumpels von früher würde sich Martin Schreier schon freuen.
1: Ich kenne ja nun alle Musiker aus der Szene. Schön ist es jedenfalls, dass man sich wieder sieht.
0: Dazu gehört auch Hugo Lars von der Modern Soul Band, auch in Neuruppin wieder dabei, mit 86 lebende Legende.
2: Ich bin ja logischerweise immer der Älteste bei Modern Soul Band. Ansonsten sind die alle, naja, jungsche Peoples um der 60.
0: Aber auf der Bühne musikalisch fit.
2: Ich sage, die Energie müsste da sein. Weißt du, wenn man nur viermal spielt im Jahr, dann ist da Dampf drin. Dann ist, als wenn du Ventil aufmachst von einem Reiherblut.
3: Und das Ventil öffnet sich morgen. Los geht's beim Klassentreffen der Ostmusik um 15 Uhr. Am Samstag dann schon um 12. Parkplätze sind vorhanden, es kann gecampt werden. Und wer aus Berlin nach Neuruppin kommen will, er kann einen Shuttlebus nutzen. Mehr Infos zu dem, auch zum Programm und zu den Tickets finden Sie auf der Internetseite des Hangar 312.

0: Sie sind in der Szene auf Antenne Brandenburg und wir schauen jetzt nach Cottbus ins Sommer Open Air und auf ein Musical vom Sterben lernen. So überschreibt das Staatstheater Cottbus seine Inszenierung des Jedermann. Das weltberühmte Stück von Hugo von Hofmannsthal wird heute vor allem mit den Salzburger Festspielen in Zusammenhang gebracht. Der Jedermann ist seit 1920 das Herzstück des Salzburger Festivals, aber uraufgeführt wurde das Stück in Berlin 1911 in einer Zirkusarena. Cottbus zeigt den Stoff nun als Musical und im Hof der Alvensleben-Kaserne. Antenne-Reporterin Josefine Jahn war bei den letzten Proben.
1: Jedermann, so heißt der Hauptcharakter des gleichnamigen Stücks, dessen Handlung zeitlos ist. Ein reicher Mann genießt aufgrund seines Wohlstands Ansehen und Macht und begegnet seinen Mitmenschen mit Verachtung.
2: Befahl ich nicht! Das ist alles gut instand gesetzt. Das sollst du wissen.
3: Woher? Verzeiht.
4: Was kann der arme Mann dafür?
2: Verschwinde! Verlass mein Haus!
4: Das macht doch wahrlich wenig Sinn.
1: Selbst auf seine Liebste, gespielt von Jeanette Wernicke, will Jedermann, verkörpert von Nils Stäfe, nicht so recht hören. Ein eher unangenehmer Charakter, findet der Bariton.
5: Unsympathisch ist er mir am Anfang die ganze Zeit eigentlich, muss ich sagen. Sympathisch ist der Moment des Sterbens. Ich glaube, das bin sehr ich, weil er sehr pur ist. Ich hoffe immer so zu sein und denke, dass das die Reinheit ist, die er da einfach gibt und sagt, ja, ich habe es begriffen, ich kann nichts mitnehmen.
1: Denn auf den Tod, dargestellt von Mirjam Miesterfeld, läuft hier alles hinaus.
6: Der Tod hat keinen Herrn, der ihn schickt.
2: Was willst du von mir?
6: Ich komm dich holen.
2: Ach, das ist ein böser Scherz! Vom dicken Vetter ausgedacht! Das wird er büßen!
1: In der Zeit, die Jedermann bis zum tatsächlichen Ende noch bekommt, begreift er, worauf es im Leben ankommt und lernt, loszulassen. Begleitet von seiner Liebsten.
7: Sagst mir, ich soll mit dir gehen, kannst mit eigenen Augen sehen, steh dir längst zur Seite.
1: Der finstere Stoff wird durch die Musik aufgelockert, sagt Thomas Helmut Heb, Choreograf des Stücks.
8: Gestorben wird immer. Und das Tolle hier ist, glaube ich, dass durch diese Musik das wirklich auch eine Leichtigkeit kriegt. Und das ist ja was bei dem Thema nicht so oft gegeben ist und dass das dann auch Spaß machen darf. Also es wird viel auch getanzt und es wird viel gesungen und es ist irgendwie dadurch kriegt es eine Leichtigkeit, die dem Thema oft fehlt. Und dadurch hat das irgendwie eine Relevanz.
1: Die Kostüme sind echte Hingucker und auch in Sachen Bühne wurde ganze Arbeit geleistet. Im Kasernenhof dient ein mehrstöckiges Gerüst samt Drehbühne als Spielfläche. Nebenan sitzen Musiker des Philharmonischen Orchesters, die live begleiten. Eine tolle Umgebung unter freiem Himmel, die aber auch herausfordernd zu bespielen ist, sagt Heb.
8: Da unser Bühnenbild aus Tüchern besteht, kann der Wind ein Problem werden. Obwohl er im gleichen Atemzug, muss man auch sagen, total malerisch sein kann. Also wenn so eine leichte Luft da durchgeht, ist das auch wieder schön.
1: Was die Originalvorlage betrifft, musste nicht viel in die Gegenwart übersetzt werden, sagt Tomo Sugau, der die Regie führt. Klassisches wird gekonnt mit Modernem vermischt.
9: Es gibt bestimmte Zitate aus Hofmannsthal, aber ich würde sagen, großteils sind eingängig geschrieben, auch musikalisch sehr eingängige Sprache, was uns wirklich große Freude macht. Also macht Riesenspaß.
1: Der sich sicherlich auf das Publikum überträgt. Der Jedermann kommt im Sommertheater des Staatstheater Cottbus locker daher, regt dennoch zum Nachdenken an und verspricht einen kurzweiligen Sommerabend.
0: Jedermann feiert morgen in Cottbus Premiere. Aber für die gibt's maximal noch ein paar Restkarten, möglicherweise an der Abendkasse. Für die darauffolgenden Aufführungen sind noch Tickets zu haben.

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1: Noch warm und sonnig ist es bei uns. Aktuell 26 Grad in Fürstenberg und Strausberg, 27 in Neuruppin, 28 in Schönefeld sogar. Nachts dann meistens klar oder locker bewölkt. Ab Mitternacht allerdings wird es dann dichter bewölkt und dann kann es teilweise kräftige Regenschauer oder auch Gewitter geben. Erstmal bleibt es mild, nachts dann 20 bis 15 Grad und morgen mehr Wolken erstmal. Schauer und Gewitter sind möglich und ab dem Mittag wird es dann freundlicher und dann ziemlich schwülwarm mit 30 bis 35 Grad.
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1: Hallo liebe Autofahrer, A9 Richtung Leipzig. Zwischen Brück und Niemeck ist die Autobahn wegen Bergungsarbeiten gesperrt. Letzte freie Ausfahrt ist Belitz. A24 Hamburg Richtung Berlin zwischen Herzsprung und Neuruppin. Da ist nach einem Feuerwehreinsatz nur die linke Spur frei. Zeitverlust aktuell eine knappe halbe Stunde. Ansonsten haben wir nichts. Kommen Sie gut an.
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3: Und gleich bei uns... Netzebands Theatersommer wird 30.

0: doch schon 30. Kinder, wie die Zeit vergeht. Das sagen sich dieser Tage auch die Macher des Theatersommers in Netzeband. Netzeband, kleiner Ort im Nordwesten zwischen Wittstock und Neuruppin, nördlich der A24. Und was dort 1996 als ein Kulturprojekt im Rahmen der ländlichen Entwicklung begann, das wuchs und wuchs. Sie machten den verwilderten Gutspark zur Bühne und sie machten eine zauberhafte Erfindung namens Synchron-Maskentheater. In diesem Netzebander Jubiläumssommer werden 3 Stücke zu sehen sein. Und bevor es morgen losgeht, war Antennereporter Jörn Pesowotzki auf dieser wundervollen Naturbühne unterhalb der Temnitzkirche.
1: Der künstlerische Leiter Frank Matthus steht in der Idylle, mitten im Grünen, Wald von 3 Seiten. Hier wird die Bühne für die Nacht des Schicksals sein. Ausgedacht hat sich Frank Matthus das Jubiläumsstück zusammen mit seinem Kumpel und Studienkollegen Axel Peuke. Es ist ein Operndrama mit spektakulärer Handlung.
2: Unser Setting in diesem Jahr ist, dass wir sagen, es kommt eine Investorengruppe und will hier auf dieser Wiese und mit der Kirche und dem Gutshaus ein Pacific Dream Hotel bauen. Das heißt, digitalisierte Palmen, Sandstrände, Überdachung, Module. Die Kirche wird ein Sparbereich und das Gutshaus wird eben für Kinder mit maximal WLAN nach den neuesten pädagogischen Erkenntnissen. Also so ein bisschen so eine Horrorvision, sage ich mal, zeichnen wir.
1: Musikalisch wird es abwechslungsreich sein, das hat Frank Matthus schon verraten. Mit ewig schönen Arien. Doch den Investoren wird die Brandenburger Schönheit nicht so einfach überlassen, erzählt Frank Matthus.
2: Und jetzt gibt es einen Friedhofsgärtner, der auch gerne trinkt und immer sein Schlückchen aus der Flasche nimmt. Und dann soll ja der Spatenstich stattfinden. Und der sagt, das würde ich lieber nicht machen, weil es ist ja ein Friedhof. Es ist tatsächlich ein Friedhof. Wir stehen ja hier auf Gräbern. Und das wird das Bühnenbild sein. Und dann gibt es den Spatenstich und dann schreit die Erde auf, dann rebellieren die Toten, kommen aus ihren Gräbern, ein bisschen Thriller Michael Jackson, dann singt der Baum, wird singen und es kommt ein Wolf aus dem Wald.
1: Bei allem Totentanz in sommerlich schöner Kulisse steht eins im Vordergrund, sagt Co-Autor Axel Peuke.
3: Ich glaube, was auch wichtig ist, dass das Theater auch einfach den Spielern und den Zuschauern auch Spaß machen muss. Also auch so ein Entertainment.
1: Für alle Vorstellungen läuft der Vorverkauf gut. Der Theatersommer Netzeband ist beliebt. Seine Fans wissen, was sie bekommen.
3: Es beginnt 20.30 Uhr, Sommer, meist noch etwas hell. Ja, mit Naturlicht sozusagen. Und dann wird es dunkel ab 22 Uhr. Und dann wird das Spektakel noch mal größer, weil dann kommen die ganzen Lichteffekte. Dann sieht man das ganze Gelände in einem künstlichen Licht noch mal ganz besonders.
1: Die Nacht des Schicksals wird am 31. Juli Premiere haben. Die Schauspieler werden Masken tragen. Ihre Texte wurden vorher aufgenommen und werden abgespielt. Nicht für Masken, sondern für Puppen, die von Schauspielern bewegt werden, steht Unter dem Milchwald. Auch im Jubiläumsjahr wird das Stück von Dylan Thomas die Zuschauer nach Netzeband ziehen. Wie immer seit 1996. Was ist so faszinierend, im Milchwald zu wandeln? Aufnahmeleiterin Susanne Mörke versucht es zu erklären.
4: Also zum einen ist es natürlich das Stück, dann, dass es Laien gibt, Leute, die in das ganze Jahr völlig andere Sachen machen, die arbeiten in den verschiedensten Berufen und dann treffen wir uns für 3 Wochenenden im Jahr und machen diesen Milchwald.
5: Ein Käuzchen fliegt heim an Bethesda vorbei in ein Bethaus in einer Eiche und das Morgengrau kriecht herauf.
4: Es gibt immer das Phänomen, dass man nach oder während dieser Milchwaldphase anfängt, in Milchwaldsätzen zu sprechen. Wenn jemand einem irgendwas sagt, dann antwortet man plötzlich mit einem Milchwaldsatz und der andere guckt einen an und sagt, hä, was ist mit ihr los? Und das geht fast allen so, die hier mitmachen.
1: Und wer sich im Milchwald wiederfinden möchte, der Theatersommer startet mit dem Stück von Dylan Thomas.
0: Und zwar morgen um 20.30 Uhr. Das 3. Stück dieses Jahr ist übrigens wie schon 2025 Hänsel und Gretel. Gezeigt wird es ab dem 4. Juli.

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0: Sie hören die Szene auf Antenne Brandenburg und wir blättern im Werk des märkischsten unter all den märkischen Dichtern. 1873 schrieb Theodor Fontane: Ob rote Ziegel, ob steinernes Grau, du verklärst es, Havel, in deinem Blau. Das komplette Gedicht wurde zum Vorwort für den dritten Band seiner Wanderungen durch die Mark Brandenburg. Seither haben natürlich viele andere der Havel ihre Referenz erwiesen. Aktuell zum Beispiel Roswitha Schieb. Die Schriftstellerin lebt in Hohenneuendorf und ihr neues Buch heißt Die Havel – Geschichte, Landschaft, Kultur. Ist ein ziemlich schwerer Bildtextband und damit nichts für die Gesäßtasche, wenn man dann mal auf dem Havelradweg unterwegs ist. Aber er ist etwas für andere Gelegenheiten, findet Antennereporter Frank Schröder.
1: 1,2 Kilo, Großformat, 210 Seiten. Hier bekommen wir die Havel so umfassend, wie es nur irgend geht. Roswitha Schieb taucht tief ein in die wechselvolle Vergangenheit vieler Ortschaften entlang des Flusses. Immer auch mit einer Rast in Auen, an Seen und Inseln. Und mit allerhand Zitaten und Verweisen auf Literaten und Künstler, die sich von der Havel inspirieren ließen. Was, frage ich Roswitha Schieb, hat sie dazu gebracht, sich derart intensiv mit dieser Flusslandschaft zu beschäftigen?
2: Erstens, weil ich hier wohne und ich hier schrecklich viele Radtouren mache entlang der Havel und diese Gegend hier zumindest, wo die Havel fließt, sehr gut kenne. Und auch sonstige Partien vorher schon Potsdam und Brandenburg und auch im Norden schon erkundet hatte und das Ganze sehr reizvoll fand. Also ich hatte da auch Lust zu, mal so eine Reise sozusagen von der Quelle bis zur Mündung zu vollziehen. Das bietet sich natürlich an.
1: An der Quelle beginnend, das ist in Ankershagen, ein paar Kilometer nördlich der Landesgrenze zu Mecklenburg-Vorpommern. Hier beginnt übrigens auch der Havel-Radweg. Allerdings die Havel-Quelle, die war schon mal hier, manchmal auch dort. Jetzt ist eine Steinschale im Wald als Quellort bezeichnet. Allein Wasser fließt hier selten.
2: Die haben da jetzt so eine Schale angelegt bei diesem Mühlensee da in der Nähe von Ankershagen. Und das gilt jetzt so als die Quelle. Die blubbert dann da in irgendein Lochgebiet und braucht auch ziemlich lange, bis sie dann wieder zum Vorschein kommt. Und es kann auch sein, dass in trockenen Sommern das noch alles austrocknet und dass sie dann erst etliche Kilometer weiter überhaupt als so eine Art Rinnsal dann sichtbar wird.
1: Wie dem auch sei, hier in Ankershagen lohnt sich auf alle Fälle in der Nähe der Quelle der Besuch des Heinrich-Schliemann-Museums. Das ist dem Entdecker einiger legendärer altertümlicher

0: Gibt's auch andere Partien, die sind weniger naturnah, aber dafür kulturnah. Und da ist meine absolute Lieblingsstelle Westberlin, diese Partie so vom Wannsee bis Glienicke, bis Glienicker Brücke, Neuer Garten dann in Potsdam. Das ist eine sehr zauberische Gegend mit diesen Blickachsen auch und mag ich auch sehr gerne.
1: Fast alles, was man rechts und links der Havel finden kann, wird von Roswitha Schieb sehr liebevoll und kompetent beschrieben. Vom Grunewaldturm in Berlins Südwesten über die Seenlandschaft am Ziegeleipark Zehdenick bis hin zur unteren Havel, dem größten Renaturierungsprojekt Europas. Sehr empfehlenswert.
2: Das neue Buch von Roswitha Schieb, Die Havel, Geschichte, Landschaft, Kultur. Es ist im Bebra Verlag erschienen. Kostenpunkt im Buchhandel Ihres Vertrauens 26 Euro. Und das war's mit Kunst- und Kulturtipps auf Antenne Brandenburg. Und für heute Abend lassen Sie sich die Hitze nicht zu Kopf steigen. Nächsten Donnerstag gibt's eine neue Szene. Bis dahin, auf Wiedersehen.

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1: Im Studio Mischa Frinke, guten Abend. Wir für Brandenburg. Unter diesem Namen fungieren künftig drei ehemalige BSW-Abgeordnete im Brandenburger Landtag. Heute wurde die Gruppe offiziell anerkannt. Die inzwischen parteilosen Parlamentarier waren vergangenen November aus dem BSW und der BSW-Fraktion ausgetreten, bevor im Januar die SPD-BSW-Koalition zerfallen war. Mehr dazu von Martin Adam.
2: Die Gruppe stehe für gemeinsame Programmpunkte. Sie sei erkennbar in Konkurrenz zum BSW und die Austritte seien auch nicht strategisch erfolgt, erklärten Vertreter von SPD und CDU als Begründung für die Anerkennung. AfD und BSW wiederum warfen den drei Abgeordneten Wählerbetrug und undemokratisches Verhalten vor. Sie seien schließlich für das BSW gewählt worden. Das wiederum sei nicht mehr dieselbe Partei wie zur Landtagswahl 2024, erklärte von Ossowski, einer der Initiatoren der Gruppengründung. Es seien damals freie Abgeordnete gewählt worden, keine Koalition.
1: Im Prozess um einen in Südafrika verschwundenen Studenten aus Brandenburg wurde jetzt ein Geständnis der Öffentlichkeit präsentiert. Im Gerichtssaal in Kapstadt wurde heute eine entsprechende Videoaufnahme gezeigt. Darin gesteht einer der vier Angeklagten, er habe gemeinsam mit seinen Freunden den Deutschen auf einem Bergpfad überfallen. Der Tourist aus Döbern bei Cottbus war vor über 3 Jahren beim Wandern in den Bergen von Kapstadt verschwunden. Seitdem fehlt von ihm jede Spur. Den vier Angeklagten wird vorgeworfen, den Studenten überfallen und ausgeraubt zu haben. In der Nähe von Finsterwalde werden morgen 3 Fliegerbomben aus dem Zweiten Weltkrieg gesprengt. Rund um den Fundort am ehemaligen Militärflugplatz in Schacksdorf wird deshalb am Vormittag ein Sperrkreis von 500 Metern eingerichtet. Anwohner sind nicht davon betroffen. Allerdings dürfte die Landesstraße 60 kurzzeitig gesperrt werden. Bei Bauarbeiten waren rund 30 Fliegerbomben entdeckt worden. Ein Großteil konnte bereits abtransportiert werden. Der ukrainische Präsident Selenskyj drängt im Ukraine-Krieg weiter auf eine diplomatische Lösung, setzt aber auch auf militärische Stärke. Den jüngsten Drohnenangriff auf Moskau sieht er auch als Mittel, Kreml-Chef Putin an den Verhandlungstisch zu zwingen. Aus Kiew, Frederik Rother.
3: Selenskyj wirbt seit einigen Wochen wieder verstärkt dafür, Gespräche mit Wladimir Putin aufzunehmen, um über einen Waffenstillstand und ein Ende des Krieges zu reden. Bisher hat der Kreml alle Angebote abgelehnt. Deswegen müsse, so Selenskyj, der Druck auf Russland weiter erhöht werden, auch von den westlichen Partnern.
1: Soweit die Antenne Brandenburg Nachrichten. 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Noch kurz zum Wetter. Aktuell noch schön warm. Strausberg 25, Stechlin 26, Bernau 27 Grad und Nauen 28 Grad. Nachts erst locker und bewölkt. Später kann es dann kräftige Regenschauer oder Gewitter geben. Die Tiefstwerte dann bei 20 bis 15 Grad. Morgen geht's dann bewölkt los mit Regen, später freundlicher und bis zu 35 Grad.
4: Und das ist der Verkehrsservice für den ARD-Abend. Mit der A4 Richtung Dresden zwischen Wanderslehm und Neudietendorf Stau an der Baustelle. Die A4 Richtung Görlitz zwischen Uist und Salzenforst Behinderung durch einen defekten Laster in der Baustelle. A9 Richtung München zwischen Brück und Niemeck wegen Bergungsarbeiten gesperrt. A40 Duisburg-Essen zwischen Mülheim-Wickhausen und Mülheim-Heißen in beiden Richtungen bis Montag gesperrt. A71 Richtung Schweinfurt zwischen Oberhof und Suhe-Zellermedes wegen Wartungsarbeiten im Hochwaldtunnel bis ca. 6 Uhr gesperrt. Auf der A111 Berlin-Charlottenburg, Berlin-Oranienburg ist der Tunnel Flughafen Tegel bis morgen früh 5 Uhr wegen Wartungsarbeiten gesperrt. Ich wünsche eine gute Fahrt.
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4: Mit Markus Poschlott, mit besten Grüßen vom MDR aus Magdeburg. Und dieser Song, ja, der war 69 schon mal da, von The Shocking Blue. Und Bananarama haben ihn dann 86 nochmal zu einem internationalen großen Hit gemacht. Hier ist Venus und damit guten Abend ins ganze Land.

0: geht um die Liebe hier bei Big Mountain. Und damit guten Abend im ARD-Abend. So, wir gucken ganz kurz zum Sport, zur WM. Da spielt ja die Schweiz gerade gegen Bosnien-Herzegowina. 12 Minuten sind gespielt, es steht noch 0:0. Diese Partie halten wir gerne für Sie im Blick. Und Spiel in der Zwischenzeit, hast ja gerade schon gesagt, manchmal geht es ganz oft um Liebe in den Songs. Wir spielen jetzt die Supremes. You Can't Hurry Love, der große Motown-Klassiker aus dem Jahr 69 mit der Botschaft, hab Geduld. Die richtige Liebe, die kommt schon noch an. Und Revolverheld singt gleich danach, du bist meine große Liebe, du kannst jederzeit zurückkommen in dem Song, ich lass für dich das Licht an. Die ganz große Liebe im ARD-Abend.
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1: Revolverheld, ich lass für dich das Licht an, das ist der ARD-Abend. Jetzt feiern wir die große Stimme, die markante Stimme von Yazoo. Alison Moyet hat heute Geburtstag. Sie wird 65 Jahre. Alles Gute zum Geburtstag mit einer Nummer von ihr aus dem Jahr 1987, das Jahr, in dem Dirty Dancing ins Kino gekommen ist. Da hat sie diese Nummer rausgebracht. Ordinary Girl. Und damit Happy Birthday an alle, die heute Geburtstag haben. Hey, sie haben mit Alison Moyet gemeinsam Geburtstag. Alles Gute.

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9: Es ist kurz nach 9:30. Das ist der Verkehrsservice für den ARD-Abend. Mit der A4 Fahrt Richtung Dresden zwischen Wandersleben und Neudietendorf Stau an der Baustelle. A4 Richtung Görlitz zwischen Uist und Salzenfors Stau durch einen kaputten Laster in der Baustelle. A9 Richtung München zwischen Brück und Niemeck wegen Bergungsarbeiten noch immer voll gesperrt. A40 Duisburg-Essen zwischen Mülheim-Winkhausen und Mülheim-Heißen bis Montag gesperrt. A71 Richtung Schweinfurt zwischen Oberhof und Suhl-Zellamelis wegen Wartungsarbeiten im Tunnel bis um 6 morgens gesperrt. Und die A111 Berlin-Charlottenburg, Berlin-Dreieck-Oranienburg. Hier ist der Tunnel Flughafen Tegel wegen Wartungsarbeiten noch bis um 5 Uhr in der Früh gesperrt. Das war's. Gute Fahrt.
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9: Mit Markus Poschlott und den Traveling Wilburys. Hier ist End of the Line.

Das ist Milo im ARD-Abend. Sie hören hier viele Songs, die Sie kennen, die Sie mögen, die Sie lieben. Und ab und zu packen wir aber auch eine kleine Überraschung mal rein. Und das ist gerade Madeleine aus Springberg so schön aufgefallen. Sie hat sich sehr gefreut über den Song von Alison Moyet, der gerade gelaufen ist vor einer guten Viertelstunde, vor 25 Minuten circa. Da haben wir nämlich Ordinary Girl gespielt und sie schreibt auch, dass sie es richtig toll fand, diesen Song gehört zu haben, denn den spielt man im Radio so gar nicht. Ja. Ab und zu sind wir auch mal für eine Überraschung gut hier im ARD-Abend. Aber natürlich gibt es auch die Songs, die sie alle lieben und ohne die diese Sendung nicht diese Sendung ist, die sie ist. Zum Beispiel Bill Withers, der muss auch dabei sein.

Das ist Musik von Foreigner. I want to know what love is. Das ist der ARD-Abend. Schauen wir mal schnell zum Fußball. Da geht's jetzt gleich in die Halbzeit bei dem Spiel Schweiz-Bosnien-Herzegowina. Aktueller Spielstand ist 0:0. What is love?

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1: Um 22 Uhr mit Thomas Haag. Guten Abend. In Brüssel hat am Abend ein zweitägiger EU-Gipfel begonnen. Die 27 Staats- und Regierungschefs wollen unter anderem über Haushaltsfragen, die Lage in Nahost und den Ukraine-Krieg beraten. Bulgariens neuer Ministerpräsident Radev hat gleich zu Beginn ein Veto gegen ein weiteres Sanktionspaket der EU gegen Russland angekündigt. Mit der Begründung, die geplanten Strafmaßnahmen könnten sich negativ auf die bulgarische Wirtschaft auswirken. Der ukrainische Präsident Zelensky hat mit weiteren massiven Angriffen auf Moskau gedroht, sollte Russland den Krieg gegen sein Land fortsetzen. In der Nacht hatte die Ukraine mit fast 200 Drohnen den wohl größten Angriff seit Kriegsbeginn auf die russische Hauptstadt geflogen. Für das ARD-Studio Moskau, Lilia Becker.
2: Moskaus Bürgermeister Sergei Serbjanin schreibt auf Telegram, Zitat, mehreren Drohnen ist es gelungen, die Moskauer Ölraffinerie zu erreichen. Alle vier Moskauer Flughäfen stellten den Betrieb zeitweise ein.
1: Das Berliner Abgeordnetenhaus hat das Vergabegesetz geändert. Für kleine und mittlere Unternehmen soll es so leichter werden, öffentliche Aufträge zu bekommen. Pauline Pieper, RBB 24 Landespolitik.
3: Künftig dürfen öffentliche Aufträge bis zu einer Grenze von 500.000 Euro ohne Ausschreibung vergeben werden. Bisher lag der Grenzwert bei 50.000 Euro. Außerdem müssen Unternehmen bei allen öffentlichen Aufträgen bereits ab 1.000 Euro nach Tarif zahlen. Während die Koalitionsfraktionen SPD und CDU die neue Regelung als Bürokratieabbau lobten, gab es von Seiten der Opposition Kritik. Der linken Politiker Valgoglio kritisierte etwa, dass die Änderung soziale Vergabekriterien wie den Vergabemindestlohn aushebele.
1: Das geplante Gebäudemodernisierungsgesetz von Wirtschaftsministerin Reiche könnte gegen das Grundgesetz verstoßen. Das zeigte ein neues Gutachten des Wissenschaftlichen Dienstes des Bundestags. Aus Berlin, Lissy Kaufmann.
4: Die Gutachter verweisen auf Studien, wonach es mit dem neuen Gesetz zu einem Anstieg der Treibhausgasemissionen kommen könnte. Künftige Generationen müssten sich dann darum kümmern, Klimaziele einzuhalten. In einem Beschluss von 2021 hatte das Bundesverfassungsgericht schon einmal klargestellt, dass künftige Generationen nicht belastet werden dürfen, indem Klimaschutzmaßnahmen in die Zukunft geschoben werden.
1: Bei der FIFA-Fußball-WM der Herren haben sich Tschechien und Südafrika am Abend 1:1 unentschieden getrennt. Zur Stunde läuft das Spiel Schweiz gegen Bosnien-Herzegowina. Soweit die Nachrichten. 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Das Wetter nachts teils wolkig oder sternenklar und meist trocken, das bei 20 bis 15 Grad. Morgen ist es anfangs freundlich. Ab Nachmittag sind einzelne kräftige Schauer oder Gewitter mit Starkregen, Hagel oder auch Sturmböen möglich. Und das alles zusammen bei Maximalwerten von 31 bis 35 Grad.
5: Das ist der Verkehrsservice für den ARD-Abend. Mit der A4 Richtung Dresden zwischen Wandersleben und Neudietendorf. Stau an der Baustelle. A4 Richtung Görlitz zwischen Uist und Salzenfaust. Stau durch einen defekten Laster in der Baustelle. Dann die A9 Richtung München zwischen Brück und Niemegk wegen Bergungsarbeiten gesperrt. A40 Duisburg-Essen zwischen Mülheim-Winkhausen und Mülheim-Heißen bis Montag gesperrt. A71 Richtung Schweinfurt zwischen Oberhof und Suhl-Zellermelis. Wartungsarbeiten im Tunnel bis 6 Uhr morgens. Und auf der A111 Berlin-Charlottenburg, Dreieck Oranienburg. Hier ist der Tunnel Flughafen Tegel wegen Wartungsarbeiten bis morgen 5 Uhr gesperrt. Ich wünsche eine gute Fahrt.
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5: Mit Markus Poschlott und besten Grüßen aus Magdeburg. Diese Sendung kommt vom MDR mit Musik von Genesis. Jesus, he knows me.

0: Cool and the Gang mit Joanna, das ist der ARD-Abend. Hallo an diesem Donnerstag. So, wir hatten ja Kai völlig vergessen. Kai hat uns heute Abend schon geschrieben, ja, er ist in Prag mit seinem besten Freund. Die wollen heute in seinen Geburtstag reinfeiern. Und dann schreibt Kai mir hier, und jetzt kommt's, ich habe Mitternacht Geburtstag und eigentlich wollten wir reinfeiern, aber jetzt liegt mein Kumpel krank im Bett. Und ich stoße Mitternacht mit mir alleine an. Fragezeichen, Fragezeichen, Fragezeichen. Die Bitte war, das habe ich vorhin mal fallen lassen, wir können auch Kai mal ein paar gute Worte zukommen lassen, oder? Ich habe ihm schon ein bisschen was weitergeleitet, unter anderem auch die Mail von Frauke, die hier gekommen ist. Sie schreibt, sie würde die Sache mit Humor nehmen. Sie schreibt also quasi die Nachricht hier direkt an Kai. Wenn dein Kumpel flach liegt, dann schuldet er dir jetzt ganz offiziell einen kompletten Geburtstagsabend inklusive Getränke und Programm, sobald er wieder fit ist. Und für heute Nacht hätte sie auch noch eine Idee, wie sie ja schreibt. Hol dir irgendwo doch ein kleines Stück Kuchen oder etwas Leckeres, such dir einen schönen Aussichtspunkt und mach um Mitternacht ein Foto. Das wird später wahrscheinlich viel mehr Erinnerung wert sein als irgendeine Party. Wow, das ist eine tolle Idee. Also, Kai, wenn du zuhörst, du siehst, da geht noch was.
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0: Und wenn Sie auch noch schreiben wollen, können Sie das gerne machen. ard-abend@mdr.de. Das ist unsere E-Mail-Adresse. Und während Sie schreiben, gute Worte für Kai, gibt es jetzt hier Musik. Gute Worte von Clueso. Hier ist Gewinner.

Das ist der ARDA mit Musik von Sandra und ihrem großen Klassiker Everlasting Love. Und jetzt geht's ja schon weiter mit Bob Seger und The Silver Bullet Band. Still the same im ARD-Abend. Kurzer Blick zum Fußball. Schweiz, Bosnien-Herzegowina, 64 Minuten gespielt. Es steht immer noch 0-0.

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4: Es ist 10:30 und das ist der Verkehrsservice für den ARD-Abend. Die A4 Richtung Görlitz zwischen Oest und Salzenforst Stau aufgrund eines defekten Lasters in der Baustelle. A30 Rheine Richtung Osnabrück zwischen Ibbenbüren West und Ibbenbüren nach einem Unfall dort gesperrt. Dann die A40 Duisburg-Essen zwischen Mülheim-Winkhausen und Mülheim-Heißen in beiden Richtungen bis Montag gesperrt. Die A71 Richtung Schweinfurt zwischen Oberhof und Suhl-Zellamelis wegen Wartungsarbeiten im Tunnel bis ca. 6 Uhr gesperrt. Und auch in Berlin wird ein Tunnel gewartet, die A111 Berlin-Charlottenburg, Berlin-Oranienburg. Der Tunnel Flughafen Tegel, Wartungsarbeiten bis morgen früh 5 Uhr, deswegen die Vollsperrung. Ich wünsche eine gute Fahrt.
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4: Mit Markus Poschlott, Grüße aus Magdeburg vom MDR mit Musik von Billy Idol. Großer Klassiker von ihm. Catch My Fall. Namen zusammen.

0: ARD-Abend mit Musik von Take That. Vor einer guten Woche und ein paar Tagen am 8. Juni ist sie 75 Jahre alt geworden und hat ihren Geburtstag so in diesem Jahr gar nicht selber so erleben und feiern können. Aber jetzt gibt's gute Nachrichten von der Rocklegende mit der Reibeisenstimme Bonnie Tyler. Denn zu ihrem Gesundheitszustand, da hat jetzt das Management sich geäußert. Nach Auskunft von diesem Management ist die Sängerin nicht mehr im Koma, aber nach wie vor sei sie noch schwer krank. Sie werde auf der Intensivstation eines Krankenhauses in Portugal behandelt und obwohl sich ihr Zustand bessert, läuft der Genesungsprozess nur langsam voran. Das hat auch zur Folge, dass alle Konzerte bis Ende August erstmal abgesagt werden müssen. Das Management ist aber zuversichtlich, dass ab Herbst wieder Konzerte stattfinden können. Also wir wünschen Bonnie Tyler eine rasche Genesung und freuen uns auch darauf, sie bald wieder auf der Bühne sehen zu können und mit ihr ihren Geburtstag nachzufeiern.
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0: Was würden Sie machen? Sie überlegen sich eine kleine Geburtstagsreise, fahren mit Ihrem besten Freund, Ihrer besten Freundin nach Prag, freuen sich auf Ihren Geburtstag, schön reinfeiern, mal wieder gemeinsam Zeit verbringen. Und dann wird Ihr Gegenüber auf einmal krank und Sie sitzen am Geburtstagsabend alleine in Prag. So ist es unserem Hörer Kai gegangen, der uns vorhin geschrieben hat, genau der Fall. Er freut sich auf seine Party um Mitternacht, also er will reinfeiern mit seinem besten Freund und genau der liegt jetzt im Bett und ist krank. Soll ich um Mitternacht mit mir alleine anstoßen? Schreibt Kai hier in seiner Mail und es kommen viele schöne Antworten, die ich gerne weiterleite. Dominik schreibt zum Beispiel aus Ostfriesland, Howard Carpendale sang mal, ich gebe mir selbst eine Party. Das sollte das Motto für den Abend sein, mein lieber Kai, schreibt er hier. Und dann weiter schreibt Dominik noch, ich hatte mal eine ähnliche Situation an meinem 30. Geburtstag, als ein Kumpel in den Notdienst musste, anstatt mit mir reinzufeiern. Also habe ich mir an der Tankstelle eine 2-Euro-Zigarre organisiert, eine Flasche Wein aufgemacht und mich damit in die heiße Badewanne gelegt. Klammer auf, im November hatte er Geburtstag. Der Abend war unvergesslich. Auch weil ich leicht beschwipst fast nicht mehr aus der Wanne kam. Sehr schön. Deinem Kumpel wünsche ich gute Besserung und dann feiert ihr den Geburtstag eben umso schöner nach. Jawohl, so können wir es halten. Beste Grüße aus Ostfriesland schickt Dominik und wir schicken die besten Grüße zurück, auch nach Prag. Und wenn wir schon dabei sind, grüßen wir auch nach Dresden, denn da übernimmt gleich um 23 Uhr Imme Tröger diese Sendung und dann wird es die ARD-Hitnacht und ist bis 6 Uhr morgens für Sie da. Grüße nach Dresden, schöne Sendung. Ich bin Markus Poschlott, wir hören uns bald wieder. Gute Nacht.
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0: In Brüssel hat am Abend ein EU-Gipfel begonnen. Die 27 Staats- und Regierungschefs wollen unter anderem über Haushaltsfragen beraten. Es geht aber auch um den Ukraine-Krieg. Der ukrainische Präsident ist zu Gast in Brüssel. Zelensky hatte diese Woche beim G7-Gipfel in Evian bereits um weitere Unterstützung für sein Land geworben. Verteidigungsminister Fedorov zufolge wurden bei einem Treffen im NATO-Hauptquartier 900 auch auf militärische Stärke. Den jüngsten Drohnenangriff auf Moskau sieht auch als Mittel, Kreml-Chef Putin an den Verhandlungstisch zu zwingen, so Zelensky. Aus Kiew, Frederik Rother.
1: Zelensky wirbt seit einigen Wochen wieder verstärkt dafür, Gespräche mit Wladimir Putin aufzunehmen, um über einen Waffenstillstand und ein Ende des Krieges zu reden. Bisher hat der Kreml alle Angebote abgelehnt. Deswegen müsse, so Zelensky, der Druck auf Russland weiter erhöht werden, auch von den westlichen Partnern.
0: Nach der Schließung von Gebäuden zieht die Technische Universität Berlin personelle Konsequenzen. Ein TU-Sprecher sagte, dass der Leiter der Bauabteilung von seinen Aufgaben freigestellt wurde. Vorher hatte der Tagesspiegel berichtet. Patrick Buchmüller, RBB 24.
2: Die Abteilung soll jetzt erstmal kommissarisch geführt werden, heißt es. Seit Anfang Mai ist das Hauptgebäude der Uni am Ernst-Reuter-Platz in Charlottenburg gesperrt. Wegen Baumängeln. Die Bauaufsicht hat den Betrieb dort untersagt. Und die Probleme sind vielfältig. Defekte Brandschutztüren, Mängel bei der Sicherheitsbeleuchtung und bei der Löschwassereinspeisung. Seit Samstag ist auch noch ein anderes Gebäude der TU dicht. Hier gibt es auch Probleme mit der Brandlöschanlage.
0: Eine Straße in Berlin-Neukölln erinnert seit heute an zwei Feuerwehrmänner, die vor 35 Jahren bei einem Einsatz ums Leben gekommen sind. Mit dem Riedel-Evers-Weg am Teltowkanal werden der Hauptbrandmeister Riedel und der Brandmeister Evers gewürdigt. Sie erlitten im März 1991 tödliche Verletzungen, als sie eine brennende Lagerhalle im Stadtteil Britz löschen wollten. Anlass für die feierliche Enthüllung des Straßenschildes waren die Feierlichkeiten zum 175-jährigen Bestehen der Berliner Berufsfeuerwehr. Bei der FIFA-Fußball-WM der Herren haben sich Tschechien und Südafrika am Abend 1:1 unentschieden getrennt und im zweiten Spiel des Abends hat die Schweiz Bosnien-Herzegowina mit 4:1 geschlagen. Soweit die Nachrichten. 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Das Wetter nachts teils gering bewölkt oder sternenklar und meist trocken. Die Tiefstwerte liegen bei 20 bis 15 Grad. Morgen ist es anfangs freundlich. Ab Nachmittag gibt's einzelne kräftige Schauer oder auch Gewitter mit Starkregen, Hagel und Sturmböen bei maximal 31 bis 35 Grad.
3: Und da schauen wir auf die Straßen. Hier ist der Verkehrsservice in der ARD-Hitnacht. A1 Hamburg Richtung Lübeck. Zwischen Hamburg-Stillhorn und Norderelbbrücke Stau und stockender Verkehr wegen eines Schwertransportes. A1 Hamburg Richtung Lübeck. Zwischen Kreuzbargter Heide und Bad Oldesloe Vollsperrung an einer Nachtbaustelle bis ca. 5 Uhr. A2 Hannover-Berlin. Zwischen Rastplatz Essehof und Kreuz Wolfsburg-Königslutter Vollsperrung in beiden Richtungen nach einem Unfall. A4 Köln Richtung Aachen zwischen Kreuz Köln-Gremberg und Rodenkirchener Brücke 2 Kilometer Stau wegen Brückenarbeiten. A5 Karlsruhe Richtung Frankfurt zwischen Ettlingen und Karlsruhe-Durlach 3 Kilometer Stau aktuell. A7 Füssen-Reute Richtung Ulm Vollsperrung zwischen Memmingen Süd und Kreuz Memmingen wegen Bauarbeiten bis ca. 2 Uhr. A8 Stuttgart Richtung München zwischen Rastplatz Adelshauser Berg Süd und Sulzumoos 4 Kilometer Stau im Moment. A24 Hamburg Richtung Berlin zwischen Herzsprung und Neuruppin ist nach einem Feuerwehreinsatz nur die linke Spur aktuell frei, dadurch staut es sich im Moment. A25 Gestach Richtung Hamburg, Vollsperrung zwischen Bergedorf und Dreieck Hamburg Südost wegen einer Nachtbaustelle bis ca. 5 Uhr. A30 Rheine Richtung Osnabrück, Vollsperrung zwischen Ibbenbüren West und Ibbenbüren nach einem LKW-Unfall, geplant ist es die Sperrung bis ca. Mitternacht. A31 Gronau Richtung Oberhausen. Vollsperrung zwischen Gescher-Coesfeld und Borken wegen eines brennenden LKWs bis ca. 4 Uhr. Eine Umleitung führt sie über die U72. A31 Gronau Richtung Oberhausen. Vollsperrung zwischen Schermbeck und Dorsten wegen Bauarbeiten bis Sonntag früh. A40 Duisburg-Essen zwischen Mülheim-Winkhausen und Heißen Vollsperrung in beiden Richtungen bis Montag. A60 Rüsselsheim Richtung Mainz zwischen Rüsselsheim-Königstetten und Bischofsheim 1 Kilometer Stau nach einem Unfall. A61

0: Hockenheim Richtung Ludwigshafen zwischen dem Dreieck Hockenheim und dem Kreuz Speyer Vollsperrung wegen einer Fahrbahnerneuerung bis Montag früh um 5. A71 Erfurt Richtung Suhl zwischen Oberhof und Suhl-Zellermelis Vollsperrung des Hochwaldtunnels wegen Wartungsarbeiten bis ca. 6 Uhr. A81 Stuttgart Richtung Heilbronn zwischen Ludwigsburg Süd und Ludwigsburg Nord 2 Kilometer Stau. Die A111 Charlottenburg Richtung Dreieck Oranien ist gesperrt zwischen Tunnel Flughafen Tegel bis zur Schulzendorfer Straße wegen Wartungsarbeiten. Das Ganze bis ca. 5 Uhr. Die A210 Rendsburg-Kiel ist zwischen Schacht Audorf und Kreuz Rendsburg in beiden Richtungen wegen einer Nachtbaustelle ebenfalls gesperrt. Das Ganze bis ca. 3 Uhr. Eine Umleitung führt sie hier über die U81. Und da, wo sie unterwegs sind, hoffen wir natürlich auf freie Straßen. Gute Fahrt!
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0: Mit Imme Tröger, wir bleiben in dieser Nacht gemeinsam wach. Die ARD-Hitnacht begleitet Sie heute aus dem Landesfunkhaus des Mitteldeutschen Rundfunks in Dresden. Die letzte Stunde des Tages geht gut gelaunt mit Mädelsalarm. Nelly Furtado und Forza und die Bengals mit Maniac Monday. Einen schönen Tagesausklang wünsche ich.

Nelly Furtado und Força. Es bedeutet Kraft und Energie, das portugiesische Wort Força. Und auch mach weiter so. So kraftvoll klingt hier ihr Donnerstagabend mit der ARD-Hitnacht. Eine Stunde hat er noch, der Tag, und knappe. Und da hören wir gleich Earth, Wind and Fire mit Weekend. Und zwar nach den Rembrandts. Mit Just the Way It Is, Baby. Dann jetzt also mal Füße hoch zum Feierabend, ganz gemütlich zu diesen Klängen. Wir machen mit. Schön, dass Sie da sind.

Marius Müller-Westernhagen, so klingt die ARD-Hitnacht mit Imme Tröger um 23.28 Uhr. Wir gehen dem Freitag entgegen zusammen mit Yusundur und Nene Cherry, die Halbschwester des Sängers Eli Cherry und der Sängerin Titio, die sie unter anderem auch von ihrem Hit Come Along kennen, besingt im Duett mit Yusundur die ersten 7 Sekunden eines neuen Lebens, eines Kindes kurz nach der Geburt, das noch nichts weiß von den Schatten und den Problemen, die im Leben ihm so begegnen werden. So das Lied 7 Seconds. Hören wir uns an, hier in der ARD-Hitnacht. Einen schönen Donnerstagabend.

0: Und da schauen wir auf die Straßen. Hier ist der Verkehrsservice in der ARD-Hitnacht. A1 Hamburg Richtung Lübeck. Vollsperrung zwischen Kreuzberg der Heide und Bad Oldesloe wegen einer Nachtbaustelle bis circa 5 Uhr. A2 Hannover Berlin zwischen Rastplatz Essohof und Kreuz Wolfsburg-Königslutter. Vollsperrung in beiden Richtungen nach einem Unfall. A4 Köln Richtung Aachen zwischen Kreuz Köln-Gremberg und Rodenkirchner Brücke. 2 Kilometer Stau wegen Brückenarbeiten. A5 Karlsruhe Richtung Frankfurt zwischen Ettlingen und Karlsruhe-Durlach, 3 Kilometer Stau aktuell. A7 Füssenreuther Richtung Ulm, Vollsperrung zwischen Memmingen Süd und Kreuz Memmingen wegen Bauarbeiten, das Ganze bis ca. 2 Uhr. A24 Hamburg Richtung Berlin, zwischen Herzsprung und Neuruppin ist nach einem Feuerwehreinsatz nur die linke Spur frei, dadurch staut es sich aktuell. A25 Geestach Richtung Hamburg, zwischen Bergedorf und Dreieck Hamburg Südost, Vollsperrung an einer Nachtbaustelle bis ca. 5 Uhr. A31 Gronau Richtung Oberhausen, Vollsperrung zwischen Gescher Coesfeld und Borken, hier wegen eines brennenden LKW. Bis ca. 4 Uhr gilt die Sperrung und eine Umleitung führt sie über die U72. A31 Gronau Richtung Oberhausen, Vollsperrung zwischen Schermbeck und Dorsten wegen Bauarbeiten noch bis Sonntag früh. A40 Duisburg-Essen zwischen Mülheim-Winkhausen und Heißen, Vollsperrung in beiden Richtungen bis Montag. A60 Rüsselsheim Richtung Mainz, zwischen Rüsselsheim, Königstetten und Bischofsheim, 1 Kilometer Stau nach einem Unfall derzeit. A61 Hockenheim Richtung Ludwigshafen, zwischen dem Dreieck Hockenheim und dem Kreuz Speyer, Vollsperrung der Autobahn wegen einer Fahrbahnerneuerung, das Ganze bis Montag früh um 5. A71 Erfurt Richtung Suhl, Vollsperrung zwischen Oberhof und Suhl-Zellermilis wegen Wartungsarbeiten im Hochwalltunnel, das Ganze bis ca. 6 Uhr. Die A111 Charlottenburg Richtung Dreieck Oranienburg ist gesperrt zwischen am Festplatz und Schulzendorfer Straße wegen Bauarbeiten noch bis 5 Uhr. Und die A111 Charlottenburg Richtung Dreieck Oranienburg ist zwischen Tunnel Flughafen Tegel bis zur Schulzendorfer Straße wegen Wartungsarbeiten bis ca. 5 Uhr gesperrt. Und auch der Tunnel Flughafen Tegel ist in beiden Richtungen bis ca. 5 Uhr gesperrt. Da, wo Sie unterwegs sind, hoffen wir natürlich auf freie Fahrt. Kommen Sie gut an.
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Roxy Music, More Than This, für ihren Weg durch den Donnerstagabend, gehört zum Album Avalon und ist auch wie das komplette Album in Irland entstanden. Brian Ferry findet ja, dass die Atmosphäre des recht mystischen Ortes an der Westküste Irlands, wo er da war und den Song geschrieben hat, dem Album seine dunkle Melancholie verleiht. Eben gehört in der ARD-Hitnacht Roxy Music mit More Than This. So geht's hier durch die ARD-Hitnacht, jetzt auch mit einer Art Verzauberung, könnte man sagen. Zumindest haben ihre Lieder immer diesen einzigartigen Klang, der einem sofort sagt, das sind Simon & Garfunkel.

Die ARD-Hitnacht. Mit Cher und Strong Enough, so kurz vor Tagesausklang. Die Frau, die eine Übernachtungsparty mit den Rolling Stones absagte. Passiert in den 60ern. Da kamen die Stones zu ihrem ersten großen Konzert nach L.A. Und da wohnten auch Sonny und Cher. Und weil die mit den fremden Plattenbossen, also die Stones, nicht so richtig warm wurden, haben sie kurzerhand bei Cher gefragt, können wir nicht bei euch schlafen? Sonny und Cher allerdings wohnten da noch in einer Zweiraumwohnung und sagten daher, sorry Jungs, geht nicht, kein Platz. Tja, dumm gelaufen. Gar nicht viel später allerdings sind Sonny und Cher dann in eine größere Immobilie umgezogen. Die ARD-Hitnacht ist hier, jetzt auch mit Video und You Ain't Seen Nothing Yet. Um 23.54 Uhr.

Vorsicht, Falschfahrer auf der A60 Bingen-Mainz zwischen Dreieck Nahetal und Bingen-Ost. Hier kommt Ihnen ein Falschfahrer entgegen. Bitte fahren Sie in beiden Richtungen äußerst vorsichtig, fahren Sie äußerst rechts und überholen Sie bitte nicht. Auf der A60 Bingen-Mainz zwischen Dreieck Nahetal und Bingen-Ost. Hier ist ein Falschfahrer unterwegs. Bitte fahren Sie in beiden Richtungen vorsichtig.

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1: Um 0 Uhr mit Katja Kindermann. Die EU verlängert ihre Wirtschaftssanktionen gegen Russland. Das haben die EU-Staats- und Regierungschefs am Abend bei ihrem Gipfel in Brüssel beschlossen. Aus der Nachrichtenredaktion Christiane Rüther.
2: Es war das erste Treffen seit der Abwahl des ungarischen Rechtsnationalisten Orbán. Eine Einigung der 27 Staaten war ohne ihn wieder möglich. So werden die Wirtschaftssanktionen erstmals nicht nur um 6, sondern direkt um 12 Monate verlängert. Weiteres großes Thema des EU-Gipfels ist China. Insbesondere wird es darum gehen, wie sich die EU der Exportmacht gegenüber positioniert. Die oftmals billigeren chinesischen Produkte setzen der europäischen Wirtschaft zu. Deshalb soll über Gegenmaßnahmen beraten werden.
1: Die Verhandlungen zwischen den USA und dem Iran über ein endgültiges Abkommen sollen noch an diesem Wochenende beginnen. Das hat US-Vizepräsident

0: Vance angekündigt. Aus Washington Nina Barth.
1: In den USA ist das Rahmenabkommen die Grundlage für die anstehenden Verhandlungen parteiübergreifend auf viel Kritik gestoßen. Vance verteidigte es als Win-Win-Situation für beide Seiten und richtete deutliche Worte an Kritiker aus Israel. Die USA hatten den Krieg gemeinsam mit Israel begonnen. Vance sagte, sie sollten sich daran erinnern, dass die USA der einzig mächtige Verbündete sei, den Israel noch habe. Und Vance betonte, es seien die USA, die den Großteil der israelischen Waffen finanzierten.
0: Einen Monat nach Einführung der neuen E-Auto-Förderung hat Bundesumweltminister Schneider eine positive Bilanz gezogen. Dem Redaktionsnetzwerk Deutschland sagte er, es seien schon mehr als 55.000 Anträge eingegangen, mit einer beantragten Fördersumme von 240 Millionen Euro. Aus der Nachrichtenredaktion Betül Sarikaya.
2: Das Interesse ist laut Umweltminister Schneider groß. 9 von 10 Antragstellern wollen laut Schneider voll elektrische Autos fahren, sei es per Kauf oder per Leasing. Die Anteile sind ungefähr gleich groß. Auch die sogenannte soziale Staffelung funktioniere, betonte Schneider. Mehr als die Hälfte der Antragsteller habe ein Jahreshaushaltseinkommen von unter 45.000 Euro. Und das bedeutet, dass die Fördergelder gezielt bei denjenigen ankommen, die die Unterstützung brauchen.
0: Bei der Fußball-Weltmeisterschaft ist die Schweiz der K.O.-Phase einen großen Schritt näher gekommen. Die Schweizer gewannen mit 4:1 gegen Bosnien-Herzegowina und gehen nun mit 4 Punkten ins letzte Gruppenspiel gegen Co-Gastgeber Kanada. Zuvor hatten sich Tschechien und Südafrika unentschieden getrennt. Die Partie endete 1:1. Das waren die Nachrichten. Das Wetter in Deutschland. Häufig trocken, im Nordwesten Schauer und teils kräftige Gewitter, Tiefstwerte von 22 Grad bis 14 Grad. Tagsüber gebietsweise freundlich, im Nordwesten Schauer und teils starke Gewitter mit Unwettergefahr. Höchstwerte 29 bis 38 Grad. An den Küsten um 23 Grad. Die Zeit? Es ist jetzt 0:03.
3: Und da ist der Blick auf die Straßen. Der Verkehrsservice in der ARD-Hitnacht. Nach wie vor Vorsicht, Falschfahrer auf der A60 Bingen-Mainz zwischen Dreieck Nahetal und Bingen-Ost. Hier kommt Ihnen in beiden Richtungen ein Falschfahrer entgegen. Bitte fahren Sie vorsichtig, fahren Sie äußerst rechts und überholen Sie nicht. Auf der A60 zwischen Dreieck Nahetal und Bingen-Ost ein Falschfahrer. Bitte fahren Sie äußerst vorsichtig. Weitere Meldungen kommen von der A1 Hamburg Richtung Lübeck zwischen Kreuzberg der Heide und Bad Oldesloe. Vollsperrung wegen einer Nachtbaustelle bis ca. 5 Uhr. A5 Karlsruhe Richtung Frankfurt zwischen Ettlingen und Karlsruhe-Durlach. 3 Kilometer Stau aktuell. A7 Füssenreuther Richtung Ulm. Vollsperrung zwischen Memmingen Süd und Kreuz Memmingen wegen Bauarbeiten bis ca. 2 Uhr. A24 Hamburg Richtung Berlin. Zwischen Herzsprung und Neuruppin ist nach einem Feuerwehreinsatz die linke Spur wieder frei. Aktuell staut es sich allerdings noch. A25 Geestach Richtung Hamburg. Zwischen Bergedorf und Dreieck Hamburg Südost. Vollsperrung an einer Nachtbaustelle bis ca. 5 Uhr. A31 Gronau Richtung Oberhausen. Zwischen Gischer-Kusfeld und Borken wegen eines brennenden Lkw gesperrt die Autobahn noch bis ca. 4 Uhr. Hier gibt es eine Umleitung über die U72. A31 Gronau Richtung Oberhausen zwischen Schermbeck und Dorsten ebenfalls Sperrung. Hier wegen Bauarbeiten noch bis Sonntag früh. A40 Duisburg-Essen zwischen Mülheim-Winkhausen und Heißen. Vollsperrung in beiden Richtungen bis Montag circa. Die A61 Hockenheim Richtung Ludwigshafen ist zwischen dem Dreieck Hockenheim und dem Kreuz Speyer wegen einer Fahrbahnerneuerung bis Montag früh um 5 gesperrt. A71 Erfurt Richtung Suhl zwischen Oberhof und Suhl-Zellermelis wegen Wartungsarbeiten. Vollsperrung im Hochwaldtunnel, das Ganze bis ca. 6 Uhr. Und A111 Charlottenburg Richtung Dreieck Oranienburg zwischen Tunnel Flughafen Tegel und Schulzendorfer Straße wegen Bauarbeiten gesperrt. Die Autobahn bis ca. 5 Uhr. Und auch der Tunnel Flughafen Tegel ist in der Gegenrichtung ebenfalls gesperrt. Ihnen überall, wo es geht, gute und sichere Fahrt.
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3: Und die kommt heute aus dem Landesfunkhaus des Mitteldeutschen Rundfunks in Dresden. Wir gehen mit Ihnen bis ans Ende Ihrer Nachtschicht oder einfach durch die schlaflose Zeit. Zusammen mit den Bee Gees in dieser Stunde Night Fever und mit Chesney Hawkes, The One and Only. Ich freue mich, dass Sie bei uns sind. Ich bin Imme Tröger. Willkommen in der ARD-Hitnacht.

mit der AD-Nacht durch die Nacht und mit nach wie vor einer Warnung vor einem Falschfahrer auf der A60 Bingen-Mainz zwischen Dreieck Nahetal und Bingen-Ost. Hier ist immer noch ein Falschfahrer unterwegs. Bitte fahren Sie in beiden Richtungen äußerst vorsichtig auf der A60 Bingen-Mainz zwischen Dreieck Nahetal und Bingen-Ost. Hier ist immer noch ein Falschfahrer unterwegs. Die Bee Gees waren das eben mit Night Fever. So klingt die Nacht mit uns und wir hören uns an dieser Stelle Lionel Richie an. Mit dem geht's weiter. Und der hat gerade einen Antrag gestellt, so kann man das sagen. Und mit diesem Antrag will er seine Stimme als Marke schützen lassen. Das wiederum soll dafür sorgen, dass seine Stimme, egal ob Gesang oder Sprechstimme, nicht von KI missbraucht werden kann oder darf. Also, dass er da irgendwas sagt, was er eigentlich gar nicht sagt. Damit ist er nicht alleine. Auch andere Künstler wollen sich dagegen schützen. Allerdings hat man als Antragsteller wohl die Beweispflicht, dass man ein Recht darauf hat, den Missbrauch seiner Stimme zu verbieten. So, da bin ich mal gespannt. Es ist noch alles offen. Mal sehen, wie die Gerichte entscheiden werden. Wir hören ihn uns erstmal an. Hier ist Lionel Richie mit Say You, Say Me in der AD-Hitnacht. Schön, dass Sie mit dabei sind.

Der Verkehrsservice in der ARD-Hitnacht. Vorsicht, Falschfahrer auf der A60 Bingen-Mainz zwischen Dreieck Nahetal und Ingelheim-West. Hier kommt Ihnen ein Falschfahrer entgegen. Bitte fahren Sie in beiden Richtungen äußerst vorsichtig. Auf der A60 Bingen-Mainz zwischen Dreieck Nahetal und Ingelheim-West. Hier ist ein Falschfahrer unterwegs. Bitte fahren Sie in beiden Richtungen vorsichtig.

Ronan Keating und Life is a Roller Coaster. Hier ist ihr Weg durch die Nacht, jetzt auch mit Spandau Ballet und Gold. Und der Song, der sollte eigentlich ein James-Bond-Lied werden. Zumindest war Spandau Ballet-Mitglied Gary Camp ein großer Fan von John Barry, der Titelmusiken zu Bond geschrieben hat. Und Gary Camp lebte damals noch zu Hause mit Mama und Papa und Bruder und Schwester und wollte etwas Ähnliches wie Goldfinger komponieren. Heraus kam Gold. Einer der größten Erfolge für Spandau Ballet. Hören wir uns an hier in der ARD Hitnacht. Ich bin Imme Tröger. Schön, dass Sie mit uns wach bleiben.

Spandau-Ballet und Gold in der ARD-Hitnacht mit einer Entwarnung von der A60 Bingen-Mainz. Die Falschfahrermeldung zwischen Dreieck Nahetal und Ingelheim West wurde aufgehoben. Wir wünschen gute und sichere und freie Fahrt. A60, Dreieck Nahetal und Ingelheim West, Bingen, Mainz. Die Falschfahrermeldung wurde aufgehoben. Wir wünschen gute und sichere Fahrt. Von mir aus auch bis nach San Francisco.

0: Und da schauen wir auf die Straßen. Der Verkehrsservice in der ARD-Hitnacht. Gern noch einmal mit der Entwarnung von der A60 Bingen-Mainz. Hier wurde die Falschfahrermeldung zwischen dem Dreieck Nahetal und Ingelheim West mittlerweile aufgehoben. Aktuelle Meldungen kommen von der A1 Hamburg Richtung Lübeck zwischen Kreuzberg der Heide und Bad Oldesloe. Vollsperrung wegen einer Nachtbaustelle bis ca. 5 Uhr. A7 Füssenreute Richtung Ulm zwischen Memmingen Süd und Kreuz Memmingen. Vollsperrung wegen Bauarbeiten noch bis ca. 2 Uhr. A25 Geestach Richtung Hamburg zwischen Bergedorf und Dreieck Hamburg Südost, Vollsperrung an einer Nachtbaustelle bis ca. 5 Uhr. Die A31 Gronau Richtung Oberhausen ist zwischen Gescher-Coesfeld und Borken wegen eines brennenden LKW bis ca. 4 Uhr gesperrt. Eine Umleitung führt sie hier über die U72. A31 Gronau Richtung Oberhausen zwischen Schermbeck und Dorsten, Vollsperrung wegen Bauarbeiten noch bis Sonntag früh. Die A40 Duisburg-Essen ist zwischen Mülheim, Winkhausen und Heißen in beiden Richtungen bis Montag gesperrt. A61 Hockenheim Richtung Ludwigshafen zwischen dem Dreieck Hockenheim und dem Kreuz Speyer Vollsperrung wegen einer Fahrbahnerneuerung bis Montag früh um 5. A71 Erfurt Richtung Suhl zwischen Oberhof und Sulzeller Mehlis Vollsperrung wegen Wartungsarbeiten im Hochwaldtunnel, das Ganze bis ca. 6 Uhr. Und die A111 Charlottenburg Richtung Dreieck Oranien ist gesperrt zwischen dem Tunnel Flughafen Tegel und Schulzendorfer Straße. Das Ganze wegen Bauarbeiten noch bis 5 Uhr. Und auch der Tunnel Flughafen Tegel ist in der Gegenrichtung ebenfalls gesperrt. Da, wo es geht, gute und sichere Fahrt.
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Ihr Nachtknutsch von uns. Faith Hill mit This Kiss. Damit willkommen in der ARD-Hitnacht. Und danke an Moritz. Da kam nämlich liebe Post zu uns. Hallo Imme, schreibt er. Freue mich über die Nacht heute und die super Playlist. Ich wünsche eine gute Nacht, eine schöne Nacht. Vielen, vielen Dank, Moritz, für die lieben Grüße. Wir freuen uns natürlich immer, wenn Sie uns schreiben. Gern auch heute Nacht. Vielleicht haben Sie ja eine Meinung, wie das Spiel Ergebnis am Samstag Deutschland gegen die Elfenbeinküste aussehen wird. Oder Sie lassen einfach ein paar liebe Grüße da, geht alles. Einfach per Mail an ard-hitnacht@mdr.de. Zum Beispiel zur Musik von China Crisis, Wishful Thinking.

Patti Smith und Because the Night. Damit ist es 0.49 Uhr. Hier ist Ihr Weg durch die ARD-Hitnacht mit Imme Tröger, gleich auch mit Celine Dion und Think Twice. Und vorher hören wir in das aktuelle Album von Bosse rein. Ein Tipp unserer Musikredaktion. Bosse, das ist der Braunschweiger Jung, der schon im Wartesaal saß, die Kraniche ziehen sah, der tanzte, als sei es das letzte Mal und der die schönste Zeit erlebt hat. 10 Alben an der Zahl bisher und auf seinem aktuellen Album schließt sich Bosse seinen Voralben an. Er hat eine Meinung, eine Sicht auf die Dinge und er erzählt davon. Auch auf dem aktuellen Album Stabile Poesie. Live zu erleben, damit jetzt auch im Sommer. Gestern Abend war er in Köln und er kommt bis August auch nach Cottbus, Dresden, Chemnitz, München, Jena und Eschwege und auch im November ist er dann auf Clubtour, unter anderem in Düsseldorf, Berlin und Hamburg. Wie es dann so klingen mag, das hören wir uns auch in der ARD-Hitnacht an. Hier ist Bosse mit Gegen die Traurigkeit vom aktuellen Album Stabile Poesie. Kommen Sie gut durch die wachen Stunden mit uns. 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

Vorsicht, Falschfahrer. Auf der A40 Mülheim an der Ruhr und Winkhausen. Hier ist ein Falschfahrer unterwegs. Bitte fahren Sie in beiden Richtungen äußerst vorsichtig, überholen Sie nicht und fahren Sie äußerst rechts. Auf der A40 Duisburg-Essen zwischen Mülheim an der Ruhr und Winkhausen. Hier ist ein Falschfahrer unterwegs. Bitte fahren Sie in beiden Richtungen äußerst vorsichtig.

0: die AD-Nacht. Noch einmal mit der Warnung von der A40 Duisburg-Essen. Zwischen Mülheim an der Ruhr und Winkhausen ist ein Falschfahrer unterwegs. Bitte fahren Sie in beiden Richtungen äußerst vorsichtig. Auf der A40 Duisburg-Essen zwischen Mülheim an der Ruhr und Winkhausen. Vorsicht bitte, hier ist ein
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2: Um 1 Uhr mit Thomas Haag. Guten Morgen. In Brüssel hat am Abend ein zweitägiger EU-Gipfel begonnen. Die 27 Staats- und Regierungschefs wollen unter anderem über Haushaltsfragen, die Lage in Nahost und den Ukraine-Krieg beraten. Bulgariens neuer Ministerpräsident Radev hat gleich zu Beginn ein Veto gegen ein weiteres Sanktionspaket der EU gegen Russland angekündigt. Mit der Begründung, die geplanten Strafmaßnahmen könnten sich negativ auf die bulgarische Wirtschaft auswirken. Der ukrainische Präsident Zelensky hat mit weiteren massiven Angriffen auf Moskau gedroht, sollte Russland den Krieg gegen sein Land fortsetzen. In der letzten Nacht hatte die Ukraine mit fast 200 Drohnen den wohl größten Angriff seit Kriegsbeginn auf die russische Hauptstadt geflogen. Für das ARD-Studio Moskau Lilia Becker.
3: Laut offiziellen Angaben wurden über 190 Drohnen abgefangen. 17 Menschen seien verletzt. Alle 4 Moskauer Flughäfen stellten den Betrieb zeitweise ein. Es gibt Meldungen darüber, dass über 500 Flüge gestrichen wurden. Darüber hinaus sollen mehr als 12.000 Passagiere immer noch auf ihren Abflug warten. Es dürfte der bislang größte Angriff auf die russische Hauptstadt seit Russlands Überfall auf die Ukraine sein.
2: Das Berliner Abgeordnetenhaus hat das Vergabegesetz geändert. Für kleine und mittlere Unternehmen soll es so leichter werden, öffentliche Aufträge zu bekommen. Pauline Pieper, RBB 24, Landespolitik.
4: Künftig dürfen öffentliche Aufträge bis zu einer Grenze von 500.000 Euro ohne Ausschreibung vergeben werden. Bisher lag der Grenzwert bei

0: 50.000 Euro. Außerdem müssen Unternehmen bei allen öffentlichen Aufträgen bereits ab 1.000 Euro nach Tarif zahlen. Während die Koalitionsfraktionen SPD und CDU die neue Regelung als Bürokratieabbau lobten, gab es von Seiten der Opposition Kritik. Der linken Politiker Valgoglio kritisierte etwa, dass die Änderung soziale Vergabekriterien wie den Vergabemindestlohn aushebele.
1: Drei ehemalige BSW-Abgeordnete sind vom Brandenburger Landtag als Gruppe anerkannt worden. Die inzwischen parteilosen Parlamentarier firmieren künftig unter dem Namen Wir für Brandenburg. Als Gruppe steht ihnen mehr Redezeit sowie finanzielle Unterstützung durch den Landtag zu. Die drei Parlamentarier waren im vergangenen November aus dem BSW ausgetreten. Bei der FIFA-Fußball-WM der Herren haben sich Tschechien und Südafrika am Abend 1:1 unentschieden getrennt. Im zweiten Spiel des Abends hat die Schweiz Bosnien-Herzegowina mit 4:1 geschlagen. Zur Stunde stehen sich Kanada und Katar gegenüber. Soweit die Nachrichten. 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Das Wetter nachts haben wir teils Wolken oder ist es sternenklar und meist trocken. Die Tiefstwerte liegen bei 20 bis 15 Grad. Am Tage ist es anfangs freundlich. Ab Nachmittag sind einzelne kräftige Schauer oder Gewitter mit Starkregen, Hagel oder auch Sturmböen möglich. Und das bei maximal 31.
2: Und hier ist der Verkehrsservice in der ARD-Hitnacht. Vorsicht, Falschfahrer auf der A40 Duisburg-Essen zwischen Mülheim an der Ruhr und Winkhausen. Hier kommt Ihnen ein Falschfahrer entgegen. Bitte fahren Sie in beiden Richtungen vorsichtig. Aktuelle Meldungen von der A1 Hamburg Richtung Lübeck zwischen Kreuzberg der Heide und Bad Oldesloe. Vollsperrung an einer Nachtbaustelle bis ca. 5 Uhr. A7 Füssenreute Richtung Ulm zwischen Memmingen Süd und Kreuz Memmingen. Vollsperrung wegen Bauarbeiten bis ca. 2 Uhr. A25 Geestach Richtung Hamburg zwischen Bergedorf und Dreieck Hamburg Südost. Vollsperrung an einer Nachtbaustelle bis ca. 5 Uhr. A31 Gronau Richtung Oberhausen zwischen Gescher-Coesfeld und Borken. Vollsperrung wegen eines brennenden LKW bis ca. 4 Uhr. Eine Umleitung geht für Sie über die U42. A31 Gronau Richtung Oberhausen zwischen Schermbeck und Dorsten. Vollsperrung wegen Bauarbeiten bis Sonntag früh. A40 Duisburg-Essen zwischen Mülheim, Winkhausen und Heißen in beiden Richtungen Vollsperrung bis Montag. Die A59 Köln Richtung Düsseldorf ist gesperrt zwischen Kreuz Leverkusen-West und Leverkusen-Rheindorf, hier nach einem Unfall. A61 Hockenheim Richtung Ludwigshafen zwischen dem Dreieck Hockenheim und dem Kreuz Speyer, Vollsperrung wegen einer Fahrbahnerneuerung bis Montag früh um 5. A71 Erfurt Richtung Suhl zwischen Oberhof und Suhlzeller Mehlis, Vollsperrung wegen Wartungsarbeiten im Hochwaldtunnel bis ca. 6 Uhr. Und die A111 Charlottenburg Richtung Dreieck Oranienburg ist zwischen Tunnel Flughafen Tegel und Schulzendorfer Straße wegen Bauarbeiten noch bis 5 Uhr gesperrt. Und auch der Tunnel Flughafen Tegel ist in der Gegenrichtung ebenfalls gesperrt. Gute und sichere Fahrt.
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2: Da begleiten wir Sie heute aus dem Landesfunkhaus des Mitteldeutschen Rundfunks in Dresden. Ich bin Imme Tröger, wir bleiben gemeinsam wach. Diese Stunde mit Ich und vom selben Stern und mit Dusty Springfield und in Private. Es ist 1:05 Uhr, kommen Sie gut durch die Nacht mit uns.

Hier ist die AD-Nacht für Ihren Weg durch den Nachtdienst. Ich und ich waren das mit vom selben Stern. Und da freuen wir uns über Post an ard-hitnacht@mdr.de. Gundi hat das schon gemacht. Vielen, vielen Dank. Sie schreibt zu der KI-Geschichte von Lionel Richie. Der hat ja gerade einen Antrag gestellt, dass seine Stimme nicht von KI missbraucht werden darf, also ungefragt benutzt werden darf. Und Gundi schreibt, die Regularien müssen nachgebessert werden. Nur Menschen, die ihre Stimme aktiv freigeben, also normal macht man das ja nur gegen Geld, dürfen genutzt werden. Alle anderen Stimmen sind urheberrechtlich geschützt. Bei Songtexten, da funktioniert das wohl schon. Dann sind wir jetzt einfach weiterhin gespannt. Dankeschön, Gundi, für die Post und viel Spaß auch weiterhin in der ARD-Hitnacht. Wir freuen uns ja immer über Post von Ihnen. Einfach per Mail an ard-hitnacht@mdr.de. Wir gehen durch die Nacht mit Ihnen, egal ob Sie wach sein wollen oder am Schlafen gehindert werden. Musik macht vieles wieder gut. Schön, dass Sie mit dabei sind, auch beim nächsten Song von UB40.

mit UB40 durch die ARD-Hitnacht und mit der Entwarnung von der A40 Duisburg-Essen. Zwischen Mülheim an der Ruhr und Winkhausen ist die Meldung wieder aufgehoben. Über den Falschfahrer, Entwarnung auf der A40 Duisburg-Essen. Zwischen Mülheim an der Ruhr und Winkhausen, die Falschfahrermeldung wurde aufgehoben.

Mit Moa Lolita, Sie hören die ARD-Nacht mit Imme Tröger. Und gestern, da ist Paul McCartney 84 geworden. Mein Paule. Und auch wenn zwischen ihm und John Lennon doch auch die Fetzen flogen, so ist es vielleicht ja auch zwischen so großen Geistern. Die beiden bleiben am Ende doch beste Freunde. Nach wie vor. Denn Paul McCartney hat unlängst erzählt, dass er immer noch mit John Lennon spricht und innere Dialoge führt. Jeden Tag und auch vor wichtigen Entscheidungen, wenn er einen Rat braucht zum Beispiel. Seelenbande kappt eben niemand. Wir hören den guten Freund jetzt in der ARD-Hitnacht, John Lennon, mit seinem vielleicht schönsten Lied, wo gemunkelt wird, dass er es am Ende dann doch für seine erste Frau Cynthia, der Mutter von Sohn Julian, geschrieben hat. Hier ist John Lennon mit Woman.

0: Und hier ist der Verkehrsservice in der ARD-Hitnacht. Die A1 Hamburg Richtung Lübeck zwischen dem Kreuzberg der Heide und Bad Oldesloe. Vollsperrung an einer Nachtbaustelle bis ca. 5 Uhr. A7 Füssenreute Richtung Ulm zwischen Memmingen Süd und Kreuz Memmingen. Vollsperrung wegen Bauarbeiten bis ca. 2 Uhr. A25 Geestach Richtung Hamburg zwischen Bergedorf und Dreieck Hamburg Südost. Vollsperrung an einer Nachtbaustelle bis ca. 5 Uhr. A31 Gronau Richtung Oberhausen zwischen Gescher-Coesfeld und Borgen. Vollsperrung wegen eines brennenden LKW bis ca. 4 Uhr. Eine Umleitung führt sie über die U72. A31 Gronau Richtung Oberhausen zwischen Schermbeck und Dorsten. Vollsperrung wegen Bauarbeiten bis Sonntag früh. A40 Duisburg-Essen zwischen Mülheim-Winkhausen und Heißen in beiden Richtungen. Vollsperrung bis Montag. A61 Hockenheim Richtung Ludwigshafen. Zwischen dem Dreieck Hockenheim und dem Dreieck Speyer. Vollsperrung wegen Fahrbahnerneuerungen bis Montag früh um 5. Die A71 Erfurt Richtung Suhl ist zwischen Oberhof und Suhl-Zellermelis gesperrt wegen Wartungsarbeiten im Hochwaldtunnel circa bis 6 Uhr. Und die A111 Charlottenburg Richtung Dreieck Oranienburg zwischen Tunnel Flughafen Tegel und Schulzendorfer Straße. Vollsperrung wegen Bauarbeiten bis 5 Uhr und auch der Tunnel Flughafen Tegel ist in der Gegenrichtung gesperrt. Ihnen da, wo es geht, eine gute und sichere Fahrt.
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Die Stranglers mit Golden Brown. Damit einen angenehmen Weg durch die ARD-Hitnacht, zusammen auch mit Gilbert O'Sullivan, der ja eigentlich Raymond Edward O'Sullivan heißt. Mit der Karriere ließ es da anfangs auch ein bisschen auf sich warten. Es ging recht schwer an, bis er seinen Manager traf, der auch schon Tom Jones und Engelbert Humperdinck zu Ruhm verholfen hatte. Tom Jones war dabei der Name eines damals aktuellen Oscar-gekürten Filmes und der Künstlername Engelbert Humperdinck war eine Hommage an den klassischen Komponisten Engelbert Humperdinck, dem wir die Märchenoper Hänsel und Gretel unter anderem zu verdanken haben. Na und was zweimal klappt, so dachte sich wohl der Manager, das klappt auch dreimal und benannte Raymond O'Sullivan in Gilbert um. Und siehe da, es hat funktioniert. Natürlich auch vor allem wegen seiner Lieder. Wegen Liedern wie diesem. Hier ist er, Gilbert O'Sullivan mit Get Down in der ARD-Hitnacht.

10 Sharp und You, das ist die AD-Hitnacht mit Imme Tröger zum Wachbleiben und auch zum Zeitverkürzen im Wachdienst. 1.53 Uhr haben wir es. Ich habe Post bekommen von Jörg, der grüßt ganz lieb aus Stuttgart. Und Günther schreibt, er findet ja, dass es ein gutes Omen für die WM war, dass wir die ARD-Hitnacht vorhin mit Nelly Furtado und Forza begonnen haben. Ja, am Samstag geht der Krimi weiter, ne? Wir sagen Dankeschön für Ihre Post, freuen uns natürlich immer, wenn hier eine Mail von Ihnen einflattert. Eine gute Nacht mit der ARD-Hitnacht und vielleicht mit Ihrer Post. An ard-hitnacht@mdr.de. Jetzt auch zur Musik von Fleetwood Mac und Everywhere.

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1: Um 2 Uhr mit Thomas Haag. Guten Morgen. In der Schweiz sind heute Gespräche zwischen den USA und dem Iran geplant. Allerdings sind die Details des Treffens weiter unklar. Es könnten keine weiteren Informationen gemacht werden, heißt es beim Schweizer Außenministerium. Aus Genf, Katrin Hondl.
2: Auch wer genau aus den USA, dem Iran sowie den Vermittlerstaaten Pakistan und Katar an den Gesprächen teilnimmt, ist bislang unbekannt. Er habe vor, in die Schweiz zu reisen, wisse aber noch nicht wann, sagte etwa US-Vizepräsident J.D. Vance. Ursprünglich war auf dem Birkenstock die feierliche Unterzeichnung der gemeinsamen Absichtserklärung zur Beendigung des Kriegs geplant. Nachdem das sogenannte Memorandum of Understanding aber überraschend schon in der Nacht auf Donnerstag von den Präsidenten beider Länder unterschrieben wurde, ist dort nun Verhandlungsstart mit dem Ziel einer endgültigen Einigung.
1: Im laufenden Tarifkonflikt beim Einzelhandel ruft die Gewerkschaft Verdi für heute erneut zu bundesweiten Warnstreiks auf. Im Zentrum der Aktion steht die Möbelhauskette IKEA. In Berlin werden nach Gewerkschaftsangaben alle 3 IKEA-Filialen bestreikt. Verdi fordert unter anderem 7% mehr Lohn, mindestens aber 225 Euro pro Monat. Die Linke trifft sich an diesem Wochenende zu einem Bundesparteitag. Dabei will sich die Partei nicht nur inhaltlich neu aufstellen, sondern auch personell verändern. Aus Potsdam, Cornelia Geis.
3: Ines Schwertner und Jan van Aken leiten die Partei seit gut 1,5 Jahren. Aber für das Erfolgsduo geht es nicht weiter, denn Jan van Aken will aus gesundheitlichen Gründen nicht mehr für das Amt kandidieren. Ein Nachfolger steht schon bereit, der Bundestagsabgeordnete Luigi Pantisano. Es gibt aber auch einiges inhaltlich zu klären. Die Linke will einen Leitantrag beschließen, der die Hauptziele der Partei festlegt. Bezahlbare Mieten, soziale Gerechtigkeit und kostenlose Bildung und Gesundheitsvorsorge.
1: 3 ehemalige BSW-Abgeordnete sind vom Brandenburger Landtag als Gruppe anerkannt worden. Die inzwischen parteilosen Parlamentarier firmieren künftig unter dem Namen Wir für Brandenburg. Als Gruppe steht ihnen mehr Redezeit sowie finanziell